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1: Verehrte Hörer, das war das gemeinsame Nachtprogramm von Radio DDR und Berliner Rundfunk. Ich hoffe, wir haben Sie gut durch diese Nacht begleitet. Wenn es für Sie zutrifft, dann schlafen Sie schön. Allen, die wie wir noch ein bisschen durchhalten müssen, sei gesagt, dass Radio DDR und Berliner Rundfunk ab 3.45 Uhr mit ihren Programmen in den Tag einsteigen. Bis dahin eine Sendepause.
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0: Freundschaft proklamiert Klaus Feldmann in der aktuellen Kamera.
1: Guten Abend, meine Damen und Herren. Das Zentralkomitee der Sozialistischen Einheitspartei Deutschlands hat im Zentralkomitee der KPdSU zum heutigen 60. Jahrestag des zweiten Parteitages der Sozialdemokratischen Arbeiterpartei Russlands brüderliche Kampfesgrüße übermittelt. In dem vom ersten Sekretär des Zentralkomitees Walter Ulbricht unterzeichneten Grußschreiben heißt es: Die deutsche Arbeiterklasse verdankt der Partei Lenins unendlich viel. Sie hat in entscheidendem Maße der internationalen kommunistischen Bewegung, so auch der deutschen Arbeiterbewegung, mit ihren reichen Erfahrungen den Weg gewiesen, um die Mehrheit der Arbeiterklasse zu gewinnen, eine marxistisch-leninistische Bündnispolitik zu entwickeln und die Massen an den Kampf um die politische Macht heranzuführen. Unter der Führung so aufrechter Freunde des Sowjetvolkes wie der Genossen Ernst Thälmann, Wilhelm Pieck und Walter Ulbricht kämpften die Kommunistische Partei Deutschlands und die Sozialistische Einheitspartei Deutschlands für die systematische Durchsetzung des Leninismus in der deutschen Arbeiterbewegung, für die Anerkennung der führenden Rolle der KPdSU und für die feste Freundschaft zur Sowjetunion. Vom zweiten Parteitag der Sozialdemokratischen Arbeiterpartei Russlands bis zum 22. Parteitag der Kommunistischen Partei der Sowjetunion, vom ersten Parteiprogramm bis zum neuen Programm der KPdSU, dem wegweisenden Leitstern unserer Epoche, spannt sich ein weiter Bogen. 60 Jahre unermüdlichen Kampfes für das Glück und den Frieden der Menschheit hat die KPdSU zur anerkannten Vorhut der gesamten internationalen kommunistischen Bewegung gemacht. Heute steht die KPdSU gestählter und geschlossener denn je als leuchtendes Vorbild für das große Heer der mehr als 42 Millionen Mitglieder umfassenden internationalen kommunistischen Bewegung.
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0: 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Dieter Mann liest aus Hermann Kant Die Aula.
1: Aus dem Roman Die Aula von Hermann Kant. Es war einmal ein Waldarbeiter namens Jakob Filter. Es war dieser Jakob Filter und er war der letzte Dreck. Er lebte tief im dunklen Hage und viele Meilen weit waren nur Köhler und Wilddiebe und Hexen. Und noch einmal viele Meilen weit wohnte Herr Lehmann. Herr Lehmann wohnte in einem prächtigen Schloss und hatte überall seine braven Leute. Einer von diesen braven Leuten hieß Friedrich Filter, der hatte einen Sohn und der hieß Jakob. Friedrich war Waldarbeiter und Jakob wurde Waldarbeiter, da war er 14 Jahre alt. Als der Krieg zu Ende war, da kamen diese Russen, zogen in Herrn Lehmanns Schloss, tranken Herrn Lehmanns Wein und wollten Herrn Lehmanns Holz. Da war Jakob schon 17 Jahre alt. Und als Jakob hörte, dass einer kam und sagte, die Arbeit sei von nun an eine Sache des Ruhmes und der Ehre, da lachte Jakob Filter sehr erwachsen. Die Arbeit blieb schwer und der Wald wurde kahl. Und das war unter Herrn Lehmann nicht vorgekommen. Wen wundert das, sagten die Leute, kein Lehmann ist nicht mehr und kein Staat ist auch nicht mehr. Wen wundert das, wenn der Wald hingeht wie unterm Feuer, wenn keiner mehr da ist, der sagt, wie man umgehen muss mit einem Wald. Und der Förster, der vorher Waldarbeiter gewesen war, sagte, es müssten welche sein, die es lernten. Und im Kreisaktiv haben sie gesagt, wer einen weiß, der es lernen kann, der soll es melden. Da haben sie den Jakob Filter gemeldet. Den anderen wussten sie nicht und er war der Einzige im richtigen Alter. Da war aber Jakob schon 21 Jahre alt und eine Schule hatte er schon 7 Jahre nicht mehr gesehen. Und Jakob weigerte sich und tat es mit ungeschickten Worten. Die anderen aber sagten, uns kommst du nicht aus, denn sie haben hier eine neue Erfindung gemacht, mit der man einen jeden überreden kann, auch wenn er nicht will. Und sie nennen es Delegieren.
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1: Berliner Rundfunk. 15.30 Uhr, Berliner Rundfunk. Wir senden Nachrichten. Im Auftrage Erich Honeckers hat heute Verteidigungsminister Armeegeneral Heinz Hoffmann, Mitglied des Politbüros des ZK der SED, der Offiziershochschule Rosa Luxemburg der Grenztruppen der DDR, den Scharnhorst-Orden überreicht. Die hohe Auszeichnung war der Einrichtung vom Generalsekretär des ZK der SED und Vorsitzenden des Staatsrates und des Nationalen Verteidigungsrates in Anerkennung langjähriger Verdienste.
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0: Joe Cocker 1988, DT64.
1: Was hast du dir für die Zukunft vorgenommen?
2: Ich werde meine neue LP wie die vorher gemeinsam mit Charlie Whitnight und Don Hardman produzieren. Aber erstmal geht es noch nach Australien. So werden wir nicht vor Weihnachten anfangen.
1: Du hast niemals mit einem speziellen Autorenteam zusammengearbeitet. Warum nicht?
2: Früher habe ich selber versucht zu schreiben, aber ich habe niemanden gefunden, mit dem ich zusammenarbeiten kann. Ich sprach mit meinem Pianisten Jeffrey Wine. Wir werden es versuchen, vielleicht einige Lieder zu schreiben, aber ein festes Team habe ich nie.
3: I don't sort of have a team of writers in the wings. Never, I couldn't dream of doing that.
4: So then I wish you optimism, health and a lot of new and good LPs.
3: Thank you, Sylvia.
1: Dann war es also Zeit für mich, von Joe Cocker Abschied zu nehmen. Und euch wünsche ich noch einen schönen Sonntagnachmittag. Tschüss, sagt Sylvia Hanisch.
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0: Der Kurs des 11. Parteitages der SED, er widerspiegelt sich auch in der sozialistischen Rechtspflege und Gesetzlichkeit, nämlich die in der Verfassung der DDR garantierten Rechte und die Würde der Bürger im Geiste der Gerechtigkeit, Gleichheit, Brüderlichkeit und Menschlichkeit zu schützen. Und die Normen des Völkerrechts sind in diesem, unserem Lande, unmittelbar geltendes Recht. Eine Chance zu geben, auch jenen Bürgern, die sich gegen Gesetze vergangen haben, dieser Grundsatz des sozialistischen Humanismus wird nicht nur hierzulande gewürdigt. Es ist der Kern der beschlossenen allgemeinen Amnestie. Mit der Abschaffung der Todesstrafe bekundet unser Land vor aller Welt einmal mehr seine Position zur Wahrung der Menschenrechte in ihrer Gesamtheit. Zugleich entsprechen wir damit Empfehlungen der Vereinten Nationen. Historisch hatte die Todesstrafe dazu beigetragen, Nazi- und Kriegsverbrechen, Verbrechen gegen Frieden und Menschlichkeit, schwerste Verbrechen gegen die Souveränität der DDR und gegen das Leben der Bürger konsequent zu verfolgen. Die DDR wird ihren völkerrechtlichen Verpflichtungen auch künftig nachkommen. Das Strafrecht enthält alle notwendigen rechtlichen Voraussetzungen, um auch ohne Todesstrafe den allseitigen Schutz der sozialistischen Gesellschaft und seiner Bürger vor kriminellen Angriffen zu gewährleisten. Mit der Bildung eines großen Senats beim obersten Gericht schließlich erweitern sich die Rechtsmittel für jeden Bürger und die innerstaatliche Gesetzlichkeit wird vervollkommnet. Beschlüsse, liebe Zuschauer, liegen also auf dem Tisch, die für unsere gesellschaftliche Entwicklung im 38. Jahr der Deutschen Demokratischen Republik eine klare Sprache sprechen.
1: Ohne Todesstrafe, Mediengeschichte, DDR.

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1: Berliner Rundfunk. 15.30 Uhr, Berliner Rundfunk. Wir senden Nachrichten. Im Auftrage Erich Honeckers hat heute Verteidigungsminister Armeegeneral Heinz Hoffmann, Mitglied des Politbüros des ZK der SED, der Offiziershochschule Rosa Luxemburg der Grenztruppen der DDR, den Scharnhorst-Orden überreicht. Die hohe Auszeichnung war der Einrichtung vom Generalsekretär des ZK der SED und Vorsitzenden des Staatsrates und des Nationalen Verteidigungsrates in Anerkennung langjähriger Verdienste.
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0: auf, aktiv am Ringen um Frieden, Gerechtigkeit und Bewahrung der Schöpfung teilzunehmen. In diesem Hauptdokument der fünftägigen Beratungen in Görlitz wird hervorgehoben, es gehe um die gemeinsame Überwindung der Gefahren, die alle bedrohten. Der chilenische Innenminister Fernandez ist gestern zurückgetreten. Staatschef Pinochet hatte ihn noch kurz zuvor im Amt bestätigt und mit der Bildung der neuen Regierung betraut. Bei der Kollision eines griechischen Passagierschiffs mit einem italienischen Frachter sind gestern vor dem Hafen von Piräus mindestens 2 Menschen ums Leben gekommen und 72 verletzt worden. Der seit Tagen über der Karibikregion tobende Hurricane John nähert sich mit Spitzengeschwindigkeiten bis zu 200 Kilometern in der Stunde der mittelamerikanischen Küste. Das Wetter. Die Temperatur zurzeit in Berlin 9 Grad, Luftdruck 1024 Hektopascal, schwachfallend. Nach Auflösung örtlichen Nebels zunächst in Thüringen, im Harzgebiet und in den Frühstunden auch im äußersten Nordosten gebietsweise heiter. Sonst überwiegend starke, im Tagesverlauf von Südwesten her langsam nordostwärts übergreifende, auflockernde Bewölkung. Kaum Niederschlag. Höchsttemperaturen zwischen 8 und 13 Grad. Meist schwachwindig. 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Es ist 8.07 Uhr.
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1: Ja, auch eine wesentlich längere Unterhaltungsmusiksendung der Reihe Ich lade gern mir Gäste ein, hat im Gegensatz zur Wurst ein Ende. Sollten Sie zu so später Stunde keinen Partner zur Hand haben, dann nehmen Sie doch vielleicht mal ein Bier zur Brust. Mit einem goldenen Ohrring geschmückt verabschiedet sich Martin Wagner wieder für 14 Tage von Ihnen, meine Hörer. Ab 25. Februar sind wir wieder um 9.30 Uhr. Ja, das wäre schön, morgens um 19.30 Uhr im Äther. Wie jetzt mit Rather Love von Golden Earring. Auf Wiederzuhören.
2: Verehrte Hörer, wir beschließen unser Programm mit der Hymne der DDR.

Und damit hallo, herzlich willkommen, einen wunderschönen Sonntagnachmittag. Heute ist der internationale Frauentag. Ich gratuliere allen Frauen und Mädchen zu diesem Tage. Percy Sledge, When a Man Loves a Woman. Unsere Musik heute zum Mitschneiden, gedacht für alle Frauen und Mädchen quasi statt Blumen. Oder wie Hans-Georg Stengel es zu schreiben wusste, der Winter macht sich auf die Socken, im Garten bimmeln Osterglocken, doch frühjahrsmüde schnarcht Fleurop, es bleibt beim Alpenfeilchentopf. Lady Jane, das war Mick Jagger und es waren die Rolling Stones. Und nun kommen wir zu City, beziehungsweise zur City Rock Band, wie sie damals hieß. Heute eine der profiliertesten Bands hierzulande. Sie kommen aus Berlin und oft ist es diese Stadt, in der ihre Songs angesiedelt sind und aus der ihre Helden kommen, wie auch der King vom Prenzlauer Berg, der 1977 eine sehr erfolgreiche Single einer Amiga-Produktion von City Rock Band war. Dann haben wir Billy Joe Royal mit Down in the Boondocks und Lulu Schaut, der damals schon ein Oldie war und von ihr neu aufgelegt wurde. Also, City Rock Band, Billy Joe Royal und Lulu.

Das war da aber ein anstrengendes Stück Musik. Das war Lulu und Shout. Das Gespann Thomas Naczynski und Hartmut König haben viel in den Anfangstagen der, damals nannten wir es noch Beatmusik, getan für das, was wir heute eigentlich als Rock und Pop das ganze Jahr über hören. Viele bemerkenswerte Produktionen. Eine haben wir rausgesucht mit dem Interpreten Detlef Haag. Ist auch nicht uninteressant. Detlef Haag ist der Mann, der Rock für den Frieden moderiert und im Fernsehen die Musicbox ansagt und im Komitee für Unterhaltungskunst zuständig ist, auch für den Titelwettbewerb der DDR, also auch wieder für Popmusik.

0: als Bosi. Lebte vom 18. Januar 1956 bis zum 14. Februar 2022. Mit Jürgen Schulz sprach er im Fernsehen der DDR 1989.
1: In 4 Wochen etwa feierst du deinen 34. Geburtstag. Wen lädst du da ein?
2: Da habe ich noch gar nicht so genau drüber nachgedacht.
1: Sind es Kollegen?
2: Ja, man muss dazu sagen, dass ich einen bestimmten Kreis von Kollegen habe, mit dem ich mich oft treffe.
1: Ja.
2: Also in Abständen.
1: Ja.
2: Und mein doch weitaus größerer Freundeskreis ist aus dem normalen Volk. Also das sind Leute, die bei mir in der Umgebung wohnen, die ganz normale arbeiten gehen, 8 3/4 Stunden am Tag. Und die werden sicherlich die Ersten sein.
1: Wie kommt es eigentlich, dass Unterhaltungskünstler kaum aus ihrem eigenen Kollegenkreis sich Freunde suchen? Aus Angst, dass man auch in der Freizeit nur über die Arbeit spricht? Oder über die Arbeit des anderen?
2: Naja, das ist natürlich immer das grundlegende Problem und nervt natürlich, wenn jetzt also Leute, Künstler zusammen sind, dann quatscht man also immer nur über den neuen Hall und über den neuen Mixer und über dieses Kram und meine Platte kommt dann und dann. Und das nervt mit der Zeit. Ja. Man sieht sich natürlich oft, wir Kollegen sehen uns natürlich oft bei Fernsehsendungen und da hat man so viel Zeit, weil Fernsehsendungen im Grunde genommen etwas sehr Langweiliges sind. Ja. Man hat also 3 oder 4 Minuten seinen Auftritt und sitzt dann stundenlang rum. Und da sind so viele Unterhaltungskünstler, mit denen kann man so viel quatschen.
1: Da siehst du, wie schön diese Sendung ist.
2: Das ist eine super Sendung, das kracht hier derartig.
1: In deinem ersten Leben hast du Fahrstühle gebaut, ja?
2: Ja.
1: Ist das richtig?
2: Das habe ich gelernt, Maschinen- und Anlagenmonteur mit Spezialisierung zum Aufzugsmonteur.
1: Ja.
2: Und war also in Marzahn, also mit in den ersten Neubauten damals tätig und wir haben dort Fahrstühle gebaut. Man möchte es mir verzeihen, wenn sie heute nicht mehr gehen.

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1: Berliner Rundfunk. 15.30 Uhr, Berliner Rundfunk. Wir senden Nachrichten. Im Auftrage Erich Honeckers hat heute Verteidigungsminister Armeegeneral Heinz Hoffmann, Mitglied des Politbüros des ZK der SED, der Offiziershochschule Rosa Luxemburg der Grenztruppen der DDR, den Scharnhorst-Orden überreicht. Die hohe Auszeichnung war der Einrichtung vom Generalsekretär des ZK der SED und Vorsitzenden des Staatsrates und des Nationalen Verteidigungsrates in Anerkennung langjähriger Verdienste.
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0: Mediengeschichte auf DDR 1 in seinem letzten Dienstjahr sprach zum Pfingsttreffen 1989 im Mai des Jahres auch Erich Honecker.
1: Vor wenigen Monaten hat hier in diesem Saal die 7. Tagung des Zentralkomitees unserer Partei stattgefunden, hat hier analysiert die Durchführung der Beschlüsse des 11. Parteitags der Sozialistischen Einheitspartei Deutschlands und hat die weiteren Aufgaben umrissen zur Durchführung dieser Beschlüsse und einen bedeutsamen Beschluss gefasst, und zwar die Einberufung des 12. Parteitages der Sozialistischen Einheitspartei Deutschlands.

0: Freundschaft, proklamiert Klaus Feldmann in der aktuellen Kamera.
1: Guten Abend, meine Damen und Herren. Das Zentralkomitee der Sozialistischen Einheitspartei Deutschlands hat dem Zentralkomitee der KPdSU zum heutigen 60. Jahrestag des zweiten Parteitages der Sozialdemokratischen Arbeiterpartei Russlands brüderliche Kampfesgrüße übermittelt. In dem vom ersten Sekretär des Zentralkomitees Walter Ulbricht unterzeichneten Grußschreiben heißt es: Die deutsche Arbeiterklasse verdankt der Partei Lenins unendlich viel. Sie hat in entscheidendem Maße der internationalen kommunistischen Bewegung, so auch der deutschen Arbeiterbewegung, mit ihren reichen Erfahrungen den Weg gewiesen, um die Mehrheit der Arbeiterklasse zu gewinnen, eine marxistisch-leninistische Bündnispolitik zu entwickeln und die Massen an den Kampf um die politische Macht heranzuführen. Unter der Führung so aufrechter Freunde des Sowjetvolkes wie der Genossen Ernst Thälmann, Wilhelm Pieck und Walter Ulbricht kämpften die Kommunistische Partei Deutschlands und die Sozialistische Einheitspartei Deutschlands für die systematische Durchsetzung des Leninismus in der deutschen Arbeiterbewegung, für die Anerkennung der führenden Rolle der KPdSU und für die feste Freundschaft zur Sowjetunion. Vom zweiten Parteitag der Sozialdemokratischen Arbeiterpartei Russlands bis zum 22. Parteitag der Kommunistischen Partei der Sowjetunion, vom ersten Parteiprogramm bis zum neuen Programm der KPdSU, dem wegweisenden Leitstern unserer Epoche, spannt sich ein weiter Bogen. 60 Jahre unermüdlichen Kampfes für das Glück und den Frieden der Menschheit hat die KPdSU zur anerkannten Vorhut der gesamten internationalen kommunistischen Bewegung gemacht. Heute steht die KPdSU gestählter und geschlossener denn je, als leuchtendes Vorbild für das große Heer der mehr als 42 Millionen Mitglieder umfassenden internationalen kommunistischen Bewegung.
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0: Auf DDR1 spricht Erich Honecker.
1: Vorwärts immer, rückwärts nimmer.
0: Und das galt natürlich auch für die Wunderwelt des Beat.
2: Über eine lange Zeit hat DT64 unser Musikprogramm einseitig die Beatmusik propagiert. Hinzu kam, dass im Zentralrat der Freien Deutschen Jugend eine fehlerhafte Beurteilung der Beatmusik gab. Sie wurde als musikalischer Ausdruck des Zeitalters der technischen Revolution entdeckt. Dabei wurde übersehen, dass der Gegner diese Art Musik ausnutzt, um durch die Übersteigerung der Beat-Rhythmen Jugendliche zu Exzessen aufzuputschen. Der schädliche Einfluss solcher Musik auf das Denken und Handeln von Jugendlichen wurde grob unterschätzt. Niemand in unserem Staate hat etwas gegen eine gepflegte Beat-Musik. Sie kann jedoch nicht als die alleinige und hauptsächliche Form der Tanzmusik betrachtet werden.
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0: So, das war Falco. Vienna Calling, Wien is calling. Bei uns ist nicht Wien calling, sondern ja, wer ist denn am Apparat?
1: Ja, hier ist die Sibylle.
0: Sibylle. Tagchen, Sibylle Zöllner.
1: Ja.
0: Hat aber nichts mit deinem Beruf zu tun.
1: Nein.
0: Wie alt bist du, was machst du?
1: Ich bin 22 Jahre und bin Kinderkrankenschwester.
0: Kinderkrankenschwester?
1: Ja.
0: Das ist ein relativ verbreiteter Beruf. Oder Kinderkrankenschwestern schreiben gerne, weil wir hier schon sehr viel hatten.
1: Ja.
0: Ja.
1: Ein sehr schöner Beruf und ich schreibe gerne.
0: Du schreibst gerne. An wen schreibst du denn sonst noch so? Gehörst du zu jenen, die an jede Sendung schreiben, die dazu auffordert? Und es fordern ja alle auf.
1: Nein, eigentlich nur zu Bong und zu Jürgens Radioshow.
0: Aha, das ist lieb. Ich fühle mich geehrt. Freut mich. Sehr schön. Wollen wir unser Spiel wagen?
1: Ja.
0: Ja? Mhm. Tja, pass auf. Erste Frage. Arnsdorf, da wohnst du, das liegt ja bei Dresden, deswegen müsste das eigentlich keine Schwierigkeit für dich sein. In der vergangenen Woche hatte eine große Tanzpädagogin und Choreografin Geburtstag.
1: Mhm.
0: 85 Jahre wurde sie alt.
1: Ja.
0: Sie hat den Ausdruckstanz kreiert, geformt.
1: Ja.
0: Wie hieß sie denn?
1: Die Kreta-Luca.
0: Genau, die war das.
1: Ja.
0: Das ist die erste Frage, die du richtig beantwortet hast. Wir gratulieren dir.
1: Danke.
0: Es folgt die zweite. Und das ist wieder, wir wollen ja alle Gebiete so ein bisschen streifen. Das ist mal ganz was anderes. Und zwar nenne ich dir mal jetzt vier Bauwerke oder sagen wir mal große Dinge auf dieser Welt, bestaunenswerte.
1: Mhm.
0: Und eins gehört nicht da hinein in diese Reihe.
1: Ja.
0: Das müsstest du uns sagen.
1: Mhm.
0: Pass auf. Die Pyramiden, die Niagara-Fälle, der Eiffelturm und der Assuan-Staudamm. Drei Dinge haben etwas gemeinsam und eins davon ist völlig anders geartet.
1: In ihrer Gabefälle?
0: Genau. Und warum? Weil sie natürlich sind.
1: Ja, weil das was mit Wasser zu tun hat.
0: Nee,
1: weil
0: sie Kinder gebaut hat.
1: Ja.
0: Allerdings, so ist es auch richtig. Hat was mit Wasser zu tun. Die anderen nicht.
1: Ja.
0: Aber der Eiffelturm wird auch nass, wenn es regnet. Also, so gesehen. Ne?
1: Ja.
0: Gut. Hey. Naja, lassen wir gelten. Oder? Was sagst du?
1: Ja.
0: Ich glaube schon, du wärst daran interessiert, wenn wir das gelten lassen. Ne?
1: Ja.
0: Wir würden dir jetzt sofort, morgen geht's los, ein T-Shirt schicken und eine Platte.
1: Oh, wunderbar.
0: Ha?
1: Das ist schön. Und von wem ist die Platte?
0: Ja, weiß ich nicht. Weiß ich noch nicht. Hast du einen Wunsch?
1: Nö, eigentlich nicht. Olaf Berger gibt's ja noch nicht.
0: Die ist noch nicht raus, ne?
1: Nee.
0: Das ist
1: egal.
0: Nach Olaf Berger seid ihr alle verrückt, wa?
1: Ja.
0: Ah, was hat der Mann, was ich nicht habe? Na, hilft nix.
1: Naja, aber ist schon gut. Ja, ist schon in Ordnung.
0: Finde ich auch, ja. Ist auch ein netter Mann.
1: Ja.
0: Alles Gute mit auf den Weg.
1: Ja, danke.
0: Ich bedanke mich fürs Gespräch. Bis zum nächsten Mal.
1: Hm? Hm? Dankeschön.
0: Gut, tschüssi.
1: Tschüss.
0: So, Sibylle, und diese Musik ist für dich. Das ist die Neoton-Familie. Bitteschön, kommt aus Ungarnland. Herren mit Augen. Schöne kleine Melodie.

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3: Unseren heutigen zweiten Duettteil, der wie immer montags den frühen Jahren eingeräumt ist, wollen wir den Anfängen einer ganz großen der polnischen Unterhaltungskunst widmen, Marila Rodowicz. Vielmehr den Produktionen, mit denen sie bei uns die vorderen Plätze der Wertungsfindungen erstürmte. Das war vor allem mit einer 1973er Produktionsserie, für die ihre besten polnischen Erfolgstitel nachgedichtet und von ihr im DDR-Rundfunk neu aufgenommen wurden. Dazu gehörten Lieder wie die kleine Eisenbahnballade, Maria und Alles war mal da, die wir für heute wieder einmal herausgesucht haben. Viele werden sich noch daran erinnern, denn Marilas Lieder haben wunderschöne Melodien und erzählen Geschichten, die man sich merkt. Obwohl sie um drei Ecken herum fast Czesław Niemens Nichte ist, schlug sie keineswegs von Anfang an eine musikalische Laufbahn ein, sondern gehörte zunächst zu Polens, aufgemerkt, talentiertesten 80-Meter-Hürdenläuferinnen. Allerdings musste sie sich wegen schlechter Leistungen in mathematisch-physikalischen Fächern davon verabschieden. Die Akademie der schönen Künste, wohin sie ihre anderen Hobbys schließlich führten, hatte wegen reichlicher Bewerber in den bildnerischen Fächern leider auch keinen Studienplatz für sie. So wurde sie Heilgymnastin mit Spezialstrecke postoperative Rehabilitation und dem weiteren Hobby Gitarre in der Freizeit. Preise bei nationalen Talentewettbewerben 1962 kurz vor dem Abitur zum ersten Male und dann immer wieder schoben sie dann allmählich auf das Gleis, von dem der Zug für sie schließlich richtig abfuhr. 1969 war sie zum ersten Male Sängerin des Jahres in Polen. Von da an blieb ihr der Erfolg treu, schien sie bei Wettbewerben und Festivals die Plätze und Preise förmlich einzusammeln. Ihre ausgeprägte Individualität und Vielseitigkeit, für die sie heute bei Showkonzerten und Auftritten im In- und Ausland begeistert gefeiert wird, ist auch in den frühen Produktionen schon zu bemerken. Beispielsweise in den Liedern Mary Lou 1975 und Einmal eine Dame sein 1976. Bevor wir uns in einem späteren Duett ihren aktuellen LPs zuwenden, beschließen wir die heutigen Reminiszenzenfolge mit einem ihrer ausgesprochenen Ohrwürmer, der 1979er deutschsprachigen Produktion Steig in den Zug. Gute Unterhaltung mit Marila Rodowicz aus Polen.

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1: Hier fielen vor 50 Jahren die ersten Schüsse. Die Westerplatte bei Gdansk. An die Völker und Regierungen Europas gewandt, hob an diesem historischen Ort Polens Staatspräsident Jaruzelski hervor, Polen wolle nie wieder Krieg. Erstmals seit Jahrhunderten lebe das Land in sicheren Grenzen.
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0: erste Ausgabe von Jürgens Radioshow mit Jürgen Karnay auf dem Berliner Rundfunk vom 11. Januar 1987.
1: So, ich habe mich richtig in Transpiranz getanzt hier, weil ich stehe die Woche auch nämlich auf Rock'n'Roll. Ich weiß auch nicht warum. Vielleicht sollte ich Bon abgehen und Stopprock übernehmen. Das war Panko, er will anders sein. Und jetzt wollen wir nochmal einen weiteren Überraschungsanruf probieren. Was heißt probieren? Ich bin sicher, es klappt. Wen haben wir denn jetzt am Telefon?
2: Axemia Rüske.
1: Axemia, ein schöner Name.
2: Ja.
1: Selten auch. Selten auch der Name.
2: Ja.
1: Wo kommt denn der her? Aus Griechisch mehr?
2: Nee, aus dem Russischen.
1: Axemia?
2: Ja.
1: Oha. Oh, meine Namenskenntnisse waren noch nie so doll. Aber ich muss ja keine Fragen hier richtig beantworten, um was zu gewinnen. Solltest du ja machen. Du hattest am 27. angerufen bei der Sendung mit Herbert Küttner.
2: Ja.
1: Nun zählst du nicht zu den ganz großen Gewinnern.
2: Ja.
1: Aber wir haben deine Telefonnummer und wollen heute nochmal ganz kurz. Hat dir die Sendung Spaß gemacht?
2: Ja, ganz großen Spaß hat sie mir gemacht. Ich wollte eigentlich Sindbad gucken, aber ich hab doch mehr die Sendung gehört.
1: Sag bloß, wir haben es geschafft, dass du nicht fernsehst.
2: Ja.
1: Wahnsinn. Wahnsinn. Dafür wird mich der Adamek nur nicht gerade auszeichnen, aber ich freue mich darüber. Guck mal an. Was hat dir am meisten gefallen? Warum hat dir diese Sendung so gefallen?
2: Weil sich die Künstler wirklich richtig frank und frei hergegeben haben und erzählt haben aus ihrem Leben und
1: was so
2: alles da dran ist.
1: Ja. Ja, wir wollen das im nächsten Jahr wieder machen. Das darf ich also dir und allen anderen, die das sich gewünscht haben, zunächst mal sagen. Und jetzt kommt's, jetzt passiert es. Du hast also die Chance, Platte und T-Shirt zu gewinnen.
2: Ja.
1: Eine Frage ist nicht ganz so ernst zu nehmen. Und die andere hat natürlich mit dem zu tun, was in diesem Jahr in Berlin passieren wird. Große Feierlichkeiten. Damit fangen wir an. Berlin wurde aus zwei Städten gebildet.
2: Oh Gott.
1: Ja, war das. Ich gebe dir drei vor, ja?
2: Mhm.
1: War das Berlin und Köln, Berlin und der heutige Teil der Museumsinsel oder Berlin und Lichtenberg, die dann zusammengekommen sind zu einer Stadt Berlin?
2: Ich würde sagen Berlin und Köln.
1: Und Köln, natürlich, das war's. Klar, richtig. Zweite Frage, die ist nicht ganz so ernst. Was bedeutet WHO? Bedeutet es Warenhaushandelsorganisation, Weltgesundheitsorganisation oder Warnlicht-Halogen-Ortungsgerät?
2: Der dritte.
1: Du bist für das Warnlicht-Halogen-Ortungsgerät.
2: Ja.
1: Das ist falsch, leider, muss ich dir sagen. Ja. Ich weiß nicht, ob so ein Warnlicht-Halogen-Gerät gibt. Aber so eine Wortschöpfung ist natürlich wie aus dem Leben gegriffen, das ist klar. Deswegen hast du dich verleiten lassen, es ist die Weltgesundheitsorganisation.
2: Das ist ja,
1: nö, das ist ja auch nicht so schlimm, ne? Jetzt weißt du, damit wird dich nie wieder einer reinlegen.
2: Nee.
1: Und überhaupt nicht so ein Schlageransager, der hier Fragen stellt aus der Kalten. Pass auf, du hast für die andere Frage ein T-Shirt gewonnen.
2: Mhm.
1: Ja, ich bitte dich, wenn jetzt also die Feierlichkeiten in Berlin beginnen, es auch wirklich anzuziehen.
2: Mhm.
1: Das kann man schnell mal durchwaschen und nächsten Tag ist es wieder frisch. Ja?
2: Mhm.
1: Und dann sagst du allen, dass es die Sendung ist, die du am meisten liebst.
2: Ja, mache ich.
1: Gut. Also, ich bedanke mich für das Gespräch.
2: Ja.
1: Wünsche dir noch einen wunderschönen Sonntag. Das war es ganz auf die Schnelle.
2: Ja.
1: Wiederhören. Und jetzt kommt eine Dame, die macht es schon so, so lange. Und sie ist immer noch Wahnsinn. Aretha Franklin, Jumping Jack, Flash mit einem richtigen, schönen Rolling Stone zusammen eingespielt.

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1: Drei Minuten, 10 Sekunden, Shake Hands. Und kaum hat man sich wieder losgelassen, da ist mit unserer Nummer 5 ein Lied an der Reihe, das mich nicht mehr loslässt. Ein bisschen Sonne ist eben zu schön. Bitte Bärbel, lass sie für uns scheinen mit Sole, Sole, Sole.
2: Von der Sonne zum Mond, vom Tage zur Nacht, vom Melodiefox zum Twist, von Bärbel Wachholz zu Perikles Fotopoulos. Es gibt da in manchen Anlagen wunderschöne, lebensgroße Plastiken, die hübsche Mädchen darstellen, zum Beispiel die Diskuswerferin oder die Gymnastiktreibende. Wirklich, sie sollten sich mal in ihrer näheren Umgebung umsehen. Naja, das Problem ist nur, wenn das einer sieht, wie sie sich mit einer Statue unterhalten. Wenn zum Beispiel gerade die Helga Brauer des Weges kommt, dann heißt es am nächsten Tag gleich wieder, oh, die Männer sind ja so gefährlich.

0: Josef Bursi lebte vom 18. Januar 1956 bis zum 14. Februar 2022. Mit Jürgen Schulz sprach er im Fernsehen der DDR 1989.
1: Also, herzlich willkommen, Ralf Bummi Bursi. Hast du etwas auf dem Kerbholz, das man dir vielleicht anlasten könnte im Augenblick?
2: Ich glaube, dass die Leute im Augenblick Probleme kriegen werden, die sich auf Kosten anderer bereichert haben. Und wenn der Ruf laut wird, die müssen vor Gericht oder sonst irgendwas, dann ist das richtig bei den Leuten, die sich wirklich auf Kosten anderer bereichert haben.
1: Ja, muss man alles wegschmeißen, was man bislang gemacht hat?
2: Nein, das glaube ich nicht.
1: Ja.
2: Also wir sollten das, was gut war und was von Qualität war, darauf aufbauen. Ah. Und Sachen, die also absolut nicht gehen, müssen rigoros verändert werden. Ah. Das ist ganz normal.
1: Aber
2: man kann aber nun auch nicht sagen, dass also rigoros alles am Boden war und so. Es ist problematisch, dass jetzt natürlich Namen aufgerissen werden und früher unsere Pläne hoch erfüllt waren. Mhm. Und auf einmal guckt man da runter und sieht, Mensch, das ist ja doch gar nicht ganz so.
1: Ja, wir brauchen gar nicht in andere Bereiche gehen. Wir können ja im Bereich der Popmusik bleiben, nicht? Wo stehen die Popsänger so in dieser bewegten Zeit, beispielsweise du?
2: Ja, gut. Es ist bei den Leuten, die freischaffend arbeiten, die haben ja mehr oder weniger für sich rumgewurschtelt. Jeder für sich, ja. Es ist nicht so.
1: Aber mit einer hohen Verantwortung doch auch.
2: Ja, logisch. Nicht. Aber es ist nicht so, dass wir eben einen Plan hatten. Wir haben eigentlich mit dieser Form von Planwirtschaft nicht viel zu tun gehabt. Wir haben unsere Sachen alleine gemacht.

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1: 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Guten Morgen, verehrte Hörerinnen und Hörer. Das Frühprogramm beginnt mit den Nachrichten.
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0: Regina Toss, immer am Sonnabend, auf DDR1, 16 bis 18 Uhr mit ihrer Radiosendung Nimm das Lied als Souvenir und jetzt gemeinsam mit Dagmar Gelbke und Dagmar Friedrich und dem Stück Auferstehung der Ruinen, DDR-Revue der Komödie Dresden unterwegs. Tournee startet dann am 24. September. Dessau, Marienkirche, 18. Oktober, Reichenbach, Neuberienhaus. Dresden Komödie, 19. Oktober, 20. Oktober, die Potteswalde, die Parkseele, 21. Oktober, Stolberg, Erzgebirge, der Bürgergarten, Oelsnitz, Stadthalle, 22. Oktober, 23. Oktober, Frankenberg, Kulturforum, Stadtpark, Großenhain, Remote Halle, 31. Oktober. Zeitz im UZ am 1. 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November, Kamenz, Festsaal, Hotel Flair, Torgau, Kulturhaus, am 6. November, 7. November, Frankfurt, Kleist-Forum, 8. November, Finsterwalde, Kulturweberei, 17. November, Ilmenau Festhalle, 18. November Pößneck Schützenhaus und am 19. November Staßfurt, das Salzland Theater. Regina Toss, Dagmar Gelbke.
1: Wir sind die Nachbarattraktion von Kleinpang.
0: Dagmar Friedrich.
2: Was halten Sie vom Tango?
0: Auferstehung der Ruinen.

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1: Berliner Rundfunk. 15.30 Uhr, Berliner Rundfunk. Wir senden Nachrichten. Im Auftrage Erich Honeckers hat heute Verteidigungsminister Armeegeneral Heinz Hoffmann, Mitglied des Politbüros des ZK der SED, der Offiziershochschule Rosa Luxemburg der Grenztruppen der DDR, den Scharnhorst-Orden überreicht. Die hohe Auszeichnung war der Einrichtung vom Generalsekretär des ZK der SED und Vorsitzenden des Staatsrates und des Nationalen Verteidigungsrates in Anerkennung langjähriger Verdienste.
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0: 1. April 1990, kein Aprilscherz. DT64 sendet 24 Stunden am Tag.
1: Nachrichten.
2: Berlin, 2:1 benachteiligt DDR-Bürger angeblich nicht. Der CDU-Wunschkandidat für das Amt des DDR-Wirtschaftsministers Pieroth meint, dass der Lohnverlust von 50% durch finanzielle Vergünstigungen wie Weihnachtsgeld und Teuerungszuschlag ausgeglichen werden könnte. Im Übrigen würde sich das Lohnniveau in den nächsten 5 Jahren bis auf 80% an das in der BRD annähern. BRD-Kanzler Kohl bestritt in Neuss, jemals irgendwelche Zusagen zum Umtauschkurs der DDR-Währung in D-Mark gemacht zu haben. Er trete lediglich dafür ein, den Normalbürgern, wie er es formulierte, ein vernünftiges Startkapital mitzugeben. Das Wetter. Nachts klar, Temperaturen 7 bis 2 Grad, im Tagesverlauf dann sonnig und trocken bei Temperaturen zwischen 16 und 21 Grad. Das waren die Nachrichten. Die Redaktion hatte Dirk Schneider, es sprach Steffen Hampel. Die Zeit 1:03 Uhr.

0: keine Zeit. Lou Reed war das. There's no time. Ganz schön verrückt. Wir machen trotzdem weiter mit der AG Geige und Debris, maximale Gier und der Deserteur.
1: Ein Kaufhaus müsste mein sein. Mit 20 gefräßigen Rolltreppen.

0: Jürgen Walter in den 80er Jahren im ausverkauften Palast der Republik. Seine Show Ich Bin.
1: Wissen Sie, wie eine Show gemacht wird? Man braucht dazu die Idee. Musik, Texte, also Lieder, Ballett. Aber sagen muss man auch was. Aber was? Herr Walter, wo lassen Sie denn denken, fragte einer, als ich den Einfall hatte. Ich bin. Kaum gesagt, wurde mir schlecht. Was soll denn das heißen, sagte der. Natürlich bist du. Du bist du, wer denn sonst? Das ist dein Einfall. Natürlich, es ist keine Kunst zu sagen, ich bin. Man muss sein. Leicht ist es nicht. Schon in der 5. Klasse stand auf meinem Zeugnis, er ist fleißig, aufmerksam, hilfsbereit. Aber er fügt sich nicht ins Kollektiv. Immer hat er eine eigene Meinung. So bin ich geblieben. Also, ich stehe hier vor Ihnen. Sie sind hier. Stellen Sie sich vor, ich wäre nicht gekommen. Noch peinlicher, Sie wären nicht gekommen. Ich bin, heißt auch für Sie da. Und je mehr Sie hier sind, umso mehr bin ich für Sie da. Und mehr lässt sich eigentlich dazu auch überhaupt nicht sagen. Wozu auch? Ich bin.
0: Jürgen Walter, live im Palast der Republik, zu unser Glück, auch im Fernsehen ausgestrahlt, im Fernsehen der DDR, Mediengeschichte, DDR 1.

0: 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Der Auslandsrundfunk der DDR nannte sich Radio Berlin International. Hier ein Mitschnitt.
1: Radio Berlin International mit dem Programm in deutscher Sprache. Wir senden täglich zu dieser Zeit auf folgenden Frequenzen. Nach Europa im 49 Meter Band auf 6080 und 6115 kHz. Im 41 Meter Band auf 7185, 7260 und 7295 kHz. Sowie im 31 Meter Band auf 9730 kHz.

0: Freundschaft proklamiert Klaus Feldmann in der aktuellen Kamera.
1: Guten Abend, meine Damen und Herren. Das Zentralkomitee der Sozialistischen Einheitspartei Deutschlands hat dem Zentralkomitee der KPdSU zum heutigen 60. Jahrestag des zweiten Parteitages der Sozialdemokratischen Arbeiterpartei Russlands brüderliche Kampfesgrüße übermittelt. In dem vom ersten Sekretär des Zentralkomitees, Walter Ulbricht, unterzeichneten Grußschreiben heißt es: Die deutsche Arbeiterklasse verdankt der Partei Lenins unendlich viel. Sie hat in entscheidendem Maße der internationalen kommunistischen Bewegung, so auch der deutschen Arbeiterbewegung, mit ihren reichen Erfahrungen den Weg gewiesen, um die Mehrheit der Arbeiterklasse zu gewinnen, eine marxistisch-leninistische Bündnispolitik zu entwickeln und die Massen an den Kampf um die politische Macht heranzuführen. Unter der Führung so aufrechter Freunde des Sowjetvolkes wie der Genossen Ernst Thälmann, Wilhelm Pieck und Walter Ulbricht kämpften die Kommunistische Partei Deutschlands und die Sozialistische Einheitspartei Deutschlands für die systematische Durchsetzung des Leninismus in der deutschen Arbeiterbewegung, für die Anerkennung der führenden Rolle der KPdSU und für die feste Freundschaft zur Sowjetunion. Vom zweiten Parteitag der Sozialdemokratischen Arbeiterpartei Russlands bis zum 22. Parteitag der Kommunistischen Partei der Sowjetunion, vom ersten Parteiprogramm bis zum neuen Programm der KPdSU, dem wegweisenden Leitstern unserer Epoche, spannt sich ein weiter Bogen. 60 Jahre unermüdlichen Kampfes für das Glück und den Frieden der Menschheit hat die KPdSU zur anerkannten Vorhut der gesamten internationalen kommunistischen Bewegung gemacht. Heute steht die KPdSU gestählter und geschlossener denn je als leuchtendes Vorbild für das große Heer der mehr als 42 Millionen Mitglieder umfassenden internationalen

0: Beim Rocksommer 1988 kam in Berlin auch Katharina Witt zu Wort. Wir erinnern auf DDR 1, Mediengeschichte.
1: Es stimmt, es ist wirklich völlig neu und mein Herz rutschte immer tiefer, je näher der Augenblick kam. Aber ich denke, dass es bis jetzt ganz gut über die Bühne gegangen ist und es ist eine Wahnsinnsstimmung. Und natürlich sind die Leute da, um die Musiker und die Gruppen zu sehen.
2: Wie bist du mit dieser Stimmung fertig geworden? Es sind ja nur mehrere Eisarenen, vor denen du hier stehst.
1: Naja, ich denke ganz gut. Ich denke, dass sie mir über meine erste Klippe hinweggeholfen haben. Und ich war froh, heute dabei sein zu können.
2: Ist das für dich hier eine Pflicht oder eine Kür?
1: Auf jeden Fall eine Kür. Man hatte mich gefragt, ob ich es gerne machen würde. Und ich habe natürlich sofort gesagt, weil doch der Anlass, dass wir alle für den Frieden sind, für mich doch sehr wichtig war. Und ich bin glücklich, dass ich hier mitmoderieren kann.
0: Auf der Bühne unter anderem die Rainbirds, Fischer Set und Ausgebuht wurden City. Hinter der Bühne sahen man Klaus Frage und Katja Epstein. Und es rockte zum Finale Bryan Adams.

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Der Dienstag gehört dem Fab Four aus Liverpool. Mit mehr als 600 Millionen, nach Schätzungen ihrer Plattenfirma EMI, sogar mehr als einer Milliarde verkauften Tonträgern, die erfolgreichste Band der Musikgeschichte. John Lennon, Paul McCartney, George Harrison und Ringo Starr. Auch bei Amiga erschienen ihre frühen Singles und ein Album. 1970 löste sich die Band auf, die Mitglieder begannen Solo-Karrieren. Zwei Titel der Beatles wollen wir jetzt spielen auf DDR 1. Gute Unterhaltung mit ihrem Frühprogramm

Das waren die Beatles, Dienstag, ihr Frühprogramm auf DDR1. Gleich die kleine Audiodatei von gestern, die neue um 9:30 bei Knut Schnalle.

0: Wagenknecht am Montag. Heute wollen wir hören, Patrick Bahr.
1: Ich bin Mitglied des BSW und ich unterstütze Frau Dr. Bahr.
2: Und nun das Dossier.
3: Der Korrespondent der Frankfurter Allgemeinen Zeitung, Michael Martens, fragt den ukrainischen Präsidenten Volodymyr Zelensky.
4: And a short question to the President of Ukraine, Zelensky. You have touched it partly already, but can you tell us Europeans, what can we concretely do to help you to kill more Russians? More Russian soldiers, of course.
0: Haben wir es mal im Original gehört. Was können wir Europäer tun, um mehr Russen zu töten?
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0: Es befasste sich auch Ivan Rodionow.
5: Die serbische Dolmetscherin scheint an dieser Stelle zu stolpern. Aber sie hat sich nicht verhört. Wenn mich mein Gedächtnis nicht täuscht, dann sind wir uns schon mal begegnet, Herr Martens. Und zwar unter folgenden Umständen. Es war im September 2014. Ich wurde als ein russischer Journalist zu einer Konferenz der Konrad-Adenauer-Stiftung eingeladen nach Skopje, Mazedonien, um die russische Perspektive auf den Konflikt in der Ukraine, der damals gerade 6 Monate alt war, darzulegen. Heute kaum vorstellbar, aber es waren halt Zeiten. Und neben mir auf dem Podium saßen unter anderem der deutsche Chef der Reporter ohne Grenzen, Christian Mier, und ukrainische Journalisten vom Online-Sender Hromadske TV. Ich war damals so naiv, dass ich im Glauben, dass der Konflikt schon ohnehin zu lange dauert, ganze 6 Monate, meinen Vortrag ausgesprochen versöhnlich gehalten habe.
0: Das ist ja vielleicht das Problem, waren wir nicht immer alle zu versöhnlich. Patrick Bahr, ist es nicht mehr eine bittere Abrechnung mit dem Kollegen. Bevor dorthin, wollen wir es uns noch einmal einen Moment schön machen. Patrick Bahr als Schallplattenunterhalter in meiner Sendung, in meinem Interview mit ihm auf Radio Marabu.
3: Hallo, hier ist Patrick Bahr und ich grüße die Hörer von Radio Maracuin, A Kind of Magic.
6: 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It's a kind of magic.
3: Too old to rock and roll, too young to die.
6: I never knew the rock and roll.
3: Ja, das war die Punkzeit in Ende der 70er Jahre und erinnere ich mich an eine Frauenband, Hansaplast, und die hat einen Song gemacht, Hau ab, du stinkst.

0: Ja, Fehlfarben reicht mir auch ins Studium, in diese Zeit, Anfang der 80er Jahre. Und da kam ja die CDU über mit Sprüchen wie Leistung muss sich wieder lohnen, Helmut Kohl, ja und so. Und wir, ne? Also das waren so die Ansagen, um wieder mehr Leistungsgerechtigkeit zu schaffen. Diese Rechtfertigungssprüche, die ja dazu dienten, dass die Reichen noch reicher wurden und die Armen noch ärmer. Und da gibt es ein karikierendes Lied von Fehlfarben, Geschichte wird gemacht.
1: Es geht voran!
0: Der nächste Titel, Leonard Cohen und First We Take Manhattan.
2: First we take Manhattan. Then we take Berlin.
3: Marks Kommentar.
0: Erstens die Suggestivfrage. Michael Martens hat eine Suggestivfrage gestellt. Dies ist eine Frage, die bereits die Antwort transportiert. Seine Suggestivfrage sagt deshalb mehr über Michael Martens Haltung aus als über den Adressaten. Michael Martens macht keinen Hehl daraus, dass er mehr russische Soldaten tot sehen will. Demgegenüber erklärte der serbische Präsident Vučić, was das Töten betrifft, hoffe ich, dass das Töten aufhört. Der Vergleich zeigt den Unterschied in der Haltung zwischen Menschlichkeit und Verkommenheit. Journalistisch steht diese Suggestivfrage für schlechtes Handwerk und Zerfall der journalistischen Ethik. Zweitens, der Rollenwechsel. Michael Martens fällt aus der Rolle als Journalist und wird zum Aktivisten. Für gute Journalisten gilt nämlich der Satz des früheren Tagesthemenmoderators Hajo Friedrichs: Einen guten Journalisten erkennt man daran, dass er sich nicht gemein macht mit einer Sache. Michael Martens macht sich gemein mit einer Sache, nämlich mit dem Handwerk des Tötens. Dies zeigt, er ist kein Beobachter, der nüchtern auf diesen Krieg blickt. Nebenbei weiß Michael Martens offenbar nicht, was Krieg heißt. Er ist in meinen Augen ein Schreibtischtäter, der noch nie gesehen hat, wie es zugeht in einem Krieg. Dann wird man nämlich ganz vorsichtig mit solchen Dingen. Wenn Gehirn an der Decke klebt und Fliegen darauf sitzen und darunter die Leichen liegen, dann will man nur noch, dass solche Dinge endlich aufhören. Aber Michael Martens will das Gegenteil. Er will, dass Russen getötet werden. Die Mainstream-Presse ist offenbar im Blutrausch. Solche Journalisten, so meine ich, könnten auch beim Völkischen Beobachter Verwendung finden. Drittens, im Propagandakrieg. Michael Martens verteidigte später seine Formulierung auf der Plattform X ausdrücklich. Außerhalb der Barbie-Welt werden Kriege nun einmal so geführt. Er macht sich selbst damit zur Kriegspartei. Er führt sich auf wie ein Angehöriger einer Propagandakompanie in der Wehrmacht. Deren Auftrag war die Förderung von Kriegstüchtigkeit und die Mobilisierung im Propagandakrieg. Damit wird Martens vom Beobachter zum Kriegsteilnehmer, zum Kombattanten. Denn der Krieg in der Ukraine findet auf drei Ebenen statt. Da ist erstens die militärische Auseinandersetzung an der Front. Zweitens der weltweite Wirtschaftskrieg, überwiegend geführt, beispielsweise mit Sanktionen. Und drittens der Propagandakrieg. Cognitive Warfare im NATO-Jargon, der die Gehirnwäsche der eigenen Bevölkerung zum Ziel hat. In diesem Propagandakrieg ergreift Martens Partei. Viertens. Russenhass. In meinen Augen stellt sich Michael Martens in die unselige deutsche Tradition des Russenhasses. Russenhass ist aber eine Form des Rassismus. Diese Russophobie erlebte im vergangenen Jahrhundert ihren Höhepunkt im Ersten und im Zweiten Weltkrieg, aber auch im Kalten Krieg. Martens zeigt hier, dass er aus der Geschichte des 20. Jahrhunderts nichts gelernt hat. Ich bin gegen Sippenhaft, aber er steht damit in der Tradition seines Großvaters, Hans Hermann Martens, Mitglied der NSDAP, der als Offizier im Wehrmachtsführungsstab arbeitete und Militärrichter war. 1945 hat er weitergearbeitet als Anwalt. Verbunden mit diesem Russenhass ist eine Schuldumkehr. Die eigene Verantwortung kann endlich ausgeblendet, den Russen die alleinige Verantwortung für den Krieg in der Ukraine zugeschoben werden. Genau dies ist aber bei näherem Hinsehen falsch und unterschlägt die Mitverantwortung der NATO. Fünftens. Verstoß gegen das Grundgesetz. In der Frage von Michael Martens und ihrer Suggestion sehe ich einen Verstoß gegen das deutsche Grundgesetz. Dort heißt es in Artikel 26, Handlungen, die geeignet sind und in der Absicht vorgenommen werden, das friedliche Zusammenleben der Völker zu stören, insbesondere die Führung eines Angriffskrieges vorzubereiten, sind verfassungswidrig. Sie sind unter Strafe zu stellen. Martens Äußerung ist meines Erachtens geeignet, das friedliche Zusammenleben der Völker zu stören. Hier handelt es sich in meinen Augen um Menschenverachtung und Volksverhetzung im journalistischen Gewand. Nirgendwo im Grundgesetz steht, dass wir Militärhilfe für die Ukraine leisten müssen. Zur Wahrung des Friedens, heißt es in Artikel 24, kann sich der Bund einem System gegenseitiger kollektiver Sicherheit einordnen. Es geht um die Wahrung des Friedens, nicht um die Verlängerung eines Krieges. Sechstens, rechtliche Folgenlosigkeit. Dass sich kein Staatsanwalt rührt, zeigt, dass Staatsanwaltschaften auch nur weisungsgebundene Behörden sind und dass Deutschland heute wieder furchtbare Juristen hat, wie es der Dichter Rolf Hochhuth einmal über den ehemaligen Marinerichter und späteren Ministerpräsidenten von Baden-Württemberg, Filbinger, geschrieben hat, der nach der Kapitulation am 8. Mai 1945 noch Todesurteile gefällt hat. Heute, so denke ich, sind weder Journalisten noch Juristen mehrheitlich willens und in der Lage, die grundgesetzliche Ordnung zu verteidigen. In beiden Berufsgruppen gibt es kaum noch Verfassungspatrioten. Auch dies zeigt, wie tief Deutschland inzwischen gesunken ist. Vor allem aber zeigt es das Versagen der Intellektuellen, die sich zu Handlangern der Kriegstreiber machen. Siebtens, das Schweigen der Propagandapresse. Dröhnendes Schweigen in fast allen Organen der Mainstream-Presse. Kein Aufschrei. Doch hier gilt der Satz, wer schweigt, stimmt zu. Dies zeigt, die gesamte Mainstream-Presse hat sich der NATO-Propaganda unterworfen. Sie hat den Weg von der Aufklärung zur Propaganda beschritten. Würden wir über funktionierende Medien verfügen, dann müssten wir nicht über Kriegstüchtigkeit reden. Die Presse ist zum willigen Vollstrecker der Machteliten geworden. Machen Sie mal die Gegenprobe. Gegen mich ist eine Denunziationskampagne losgetreten worden, weil ich im Kriegsgebiet auf der russischen Seite recherchiert und über die Referenden im Herbst 2022 berichtet habe. Ich hätte die russische Besatzung legitimiert. Deshalb wurden mir zwei Lehraufträge an der Uni Kiel und an der privaten Hochschule für Kommunikation und Wirtschaft in Berlin gekündigt. Dies zeigt die ganze Verlogenheit und Doppelmoral der Mainstream-Medien. Die Presse selbst ist zum Kriegstreiber geworden. Das bellizistische und antidemokratische Denken beginnt nicht bei geistig Minderbemittelten, sondern in Redaktionen und in Akademien. Achtens. Die Stellungnahme der Frankfurter Allgemeinen Zeitung. Die FAZ hat 4 Tage für eine Stellungnahme gebraucht. Das Blatt lässt von der Unternehmenskommunikation erklären, es habe sich um eine missverständlich formulierte Frage gehandelt. Chefredakteur und Herausgeber erklären sich nicht. Es sei nicht die redaktionelle Linie der Frankfurter Allgemeinen Zeitung, dass möglichst viele russische Soldaten getötet werden sollen. Dazu möchte ich sagen, Die Frage war keineswegs missverständlich. Auch sähe eine Rüge anders aus. Schließlich hat die Redaktion den Artikel ins Blatt gehoben, ohne die Frage zu streichen. Dies nennt man konkludentes Einverständnis. Das wirft ein Licht auf das redaktionelle Meinungsklima der FAZ. Auch hier sage ich, wer schweigt, stimmt zu. Die Stellungnahme der FAZ ist eine Unverschämtheit und zeigt, wie tief das Blatt inzwischen gesunken ist. Die FAZ ist zum publizistischen Agenten der NATO geworden. Neuntens. Historische Amnesie. Das alles wiegt umso schwerer vor dem Hintergrund der deutsch-russischen Geschichte. Der deutsche Überfall auf die Sowjetunion 1941 bis 1945 war eben kein Krieg wie jeder andere. Es war ein Vernichtungs- und Versklavungskrieg, bei dem etwa 27 Millionen Sowjetmenschen getötet wurden. Noch heute gibt es in Russland und in den Nachfolgestaaten der Sowjetunion kaum eine Familie, die nicht Opfer in diesem Krieg zu beklagen hätte. Das hat Martens wohl vergessen. Ich vermute, es hat ihn auch nicht interessiert. Unterschlagen wird im medialen Mainstream auch, dass die Osterweiterung der NATO entgegen anderslautender Zusagen, die Hochrüstung der Ukraine, die 12 Stationen der CIA in der Ostukraine, die Ablehnung der russischen Verhandlungsangebote im Januar 2022 den russischen Einmarsch erst provoziert hatten. Es war der Westen, der das bereits ausgehandelte Friedensabkommen von Istanbul im Frühjahr 2022 boykottiert hat, der die Tür, die beim Treffen der Präsidenten Trump und Putin in Anchorage im August 2025 geöffnet wurde, wieder zugeschlagen hat, der das russische Angebot eines Nichtangriffspaktes mit der NATO nicht angenommen hat. Russland schwächen, das ist die von langer Hand geplante Strategie der USA, nachzulesen zum Beispiel in den Papieren der Rand Corporation, einer wichtigen Denkfabrik. So macht man das in den Propagandamedien, Lügen durch Weglassen. Das rechtfertigt natürlich nichts, aber der Krieg in der Ukraine ist alles andere als ein unprovozierter Angriffskrieg. Das Feige und Zynische an der Haltung von Martens ist, er will, dass junge Ukrainer ins Schlachthaus geführt werden, statt selber an die Front zu gehen. Russen töten, das ist auch eine Metapher für alles, was gerade in Europa und dem kollektiven Westen schiefläuft. Eine perverse Vision von der Vorherrschaft des Westens durch die Unterwerfung Russlands. Aber die Geschichte zeigt, dass diejenigen, die zum Töten von Russen aufrufen, schnell merken, dass Russland sich zur Wehr setzt und dann jene tötet, die Russland existenziell bedrohen. Zehntens. Reaktionen in Russland. Die Äußerung des FAZ-Korrespondenten Michael Martens hat auch Wirkung auf die öffentliche Meinung in Russland. Die Sprecherin des russischen Außenministeriums, Maria Sacharowa, stellte Martens in die Tradition des deutschen Faschismus. Der Vorfall zeige die Kontinuität der braunen Ideologie, die in Teilen der deutschen Medienlandschaft fortbestehe. Dem Westen warf sie klinische Russophobie vor. Martens Formulierung, wie man dabei helfen könne, Russen zu töten, sei kein handwerklicher Fehler, sondern der Slogan der sogenannten weltweiten Elite. In Russland stärken solche Bemerkungen jene Kräfte, die, anders als Präsident Putin, im Ukraine-Krieg und im Krieg mit der NATO schneller und härter eskalieren wollen, die einer härteren Reaktion gegen die Ukraine das Wort reden, wie sie ja gerade schon stattfindet. Als Reaktion auf die 40-tägigen Drohnenangriffe auf das russische Hinterland haben russische Luftangriffe die ukrainischen Häfen lahmgelegt und das Land zu einem wirtschaftlich nicht mehr lebensfähigen Binnenland gemacht. Schon heute ist die Ukraine ein gescheiterter Staat, der seine eigenen Bürger mit Zwangsrekrutierungen an die Front treiben muss. Leute wie Martens scheinen nun wirklich den Stellvertreterkrieg zwischen NATO und Russland bis zum letzten Ukrainer führen zu wollen. All das wird das Verhältnis zwischen Russland und Deutschland, das schon jetzt für viele Jahrzehnte irreparabel beschädigt ist, weiter belasten. Dies ist nicht hilfreich für eine Industrienation im Niedergang wie Deutschland, weil wir ohne die preisgünstige russische Energie nicht mehr wettbewerbsfähig produzieren können. Man hat den Eindruck, Leute wie Martens seien geprägt von einem Todestrieb, ihr Land und sich selbst dem Untergang preiszugeben. Für Leute wie Martens und ihre Kriegstreiberei könnte Deutschland noch einen hohen Preis bezahlen. 11. Ein Weckruf an die Leser. Die Leser dürfen sich klar machen, dass Propagandamedien wie die FAZ zu den schlimmsten Kriegstreibern zählen. Ihr Ziel ist offenbar, 85 Millionen Menschen in einen neuen Krieg mit Russland hineinzuführen. Vielleicht sollten Sie überlegen, einmal Ihre Informationsdiät zu überprüfen. Man isst ja auch keine verdorbenen Lebensmittel, sondern wirft sie weg. Da wäre es vielleicht zu überlegen, ob man Kriegstreibermedien nicht abbestellt und sich bei seriösen Publikationen informiert. Den Nutzern sage ich, verantwortlich für das Unheil sind nicht nur die, die es anrichten, sondern auch jene, die es nicht verhindern wollen. Und Herrn Martens sage ich, wenn Sie dazu aufrufen, Russen zu töten, dann gehen Sie selber an die Ostfront.
3: Naja, Putin wird ja dämonisiert vom Westen, er wird hingestellt von Biden, als man in Polen damals, ja, mit diesem Mann kann man doch gar nicht verhandeln und er wird dämonisiert. Und da hatte ich die Idee, spielen wir doch mal von den Rolling Stones, Sympathy for the Devil.

0: Ich habe eben diese sowjetische Sammelplatten, die frühe Phase von Rolling Stones abdecken, und was ich so im Original habe, das ist schon die mittlere und spätere Phase, angefangen mit Some Girls aus dem Jahr 1978 auf CD und dann eben über Dirty Work die Eröffnungsbrille von der zweiten Seite, Willie Nagel. Finde ich großartig.
1: Und so blenden wir noch einmal an den Anfang zurück. Ivan Rodionows Erinnerungen an wahrscheinlich Michael Martens.
2: Er sagt, bevor er die eigentliche Frage stellt, so sinngemäß: Ich möchte meine Frage nicht an Ivan Rodionow richten, weil er kein Journalist ist, sondern ein russischer Propagandist.
1: Was sind das für Bühnen, auf denen man solchen Unsinn sagen kann?
2: In der Pause kommt der Fragesteller auf mich zu und sagt: Bitte verstehen Sie mich nicht falsch. Seien Sie mir nicht böse, es war nichts Persönliches. Es sind die Spielregeln. Und unter uns gesagt, ich beschäftige mich schon lange genug mit der Region, um zu wissen, dass die Krim natürlich zu Russland gehört. Und es sei jedem, der etwas Ahnung von der Geschichte dieser Region hat, auch völlig klar. Nur verstehen Sie mich, bitte, ich kann das so in

0: Worauf will ich hinaus? Auf eine Abwägung des möglichen Ausmaßes der verbrecherischen Qualität. Jeder muss hier für sich denken. Patrick Barb habe ich nochmal.
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0: Und zum Schluss verleitete meine Studiowand Patrick Barb noch zu einem Fehler.
2: Ja, am Ende noch was Versöhnliches und inspiriert durch die Studiowand. Da hängt ein Cover von Marlene Dietrich, singt Alt-Berliner Lieder. Und da denkt man natürlich an ihren großen Song. Kann denn Liebe Sünde sein?
0: Den Marlene Dietrich aber niemals aufgenommen hat. Es war von Zara Leander 1938 für den Film La Habanera.
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4: Wenn ich so in der Nacht meine Sendung zusammenbaue, dann ist das ein bisschen so, als würde ich mit Ihnen und mit euch reden.
5: Also bei mir ist es eher so, als würde ich mit mir selbst reden.
4: Und manches Mal verliert man sich da ein bisschen im Wetter und macht etwas mehr, als man ursprünglich geplant hatte. Drum könnte die Sendung ein bisschen länger werden. Grüße Sie und grüße euch.
0: Da ist sie wieder, die kleine Audiodatei, seit über 5 Jahren jeden Tag. Kein Sonntag, kein Urlaub, kein krank. Klar, die faschistische Reaktion macht ja auch nicht krank. Meldet sich nicht frühs, ich kann heute keine Menschen töten, keinen Krieg führen, denn ich habe Schnupfen. Aber die Technik riss mich raus, gestern eine Zäsur. Dennoch Dank an den, vom Dialekt vermute ich, rot-chinesischen Kollegen der Telekom, der in einem waghalsigen Reset die Systeme wieder zum Laufen brachte. Und so habe ich heute eine Meldung, die mir gestern am Herzen lag. 37 Tote nach Angriff auf Kiew. Zelensky spricht von Fahrlässigkeit, da Munition in einem Wohngebiet gelagert wurde. Ermittlungen werden eingeleitet. Wer sie hört, die kleine Audiodatei, weiß bereits seit Frühjahr 2022, seit Mariupol, dass die Ukrainer ihr Militär in zivile Gegenden verbringen. Zivilbevölkerung als Schutzschilde. Nach Leichenbergen später nun auch die ARD. Respekt. Feige, dass sie ihren Arm nicht hochreißen. Jeden Abend am 31. August 2026 gesagt, an dem Montag in der kleinen Audiodatei.
6: Wir warnen Sie, folgende Bilder können verstörend werden.
7: What can we concretely do to help you to kill more Russians? More Russian soldiers, of course.
0: Springers Welt, Finnlands Präsident Stubb sieht für einen Angriff Russlands weder Belege noch Fakten. Benjamin Netanyahu verurteilt die Siedlergewalt im Westjordanland. Polens Ministerpräsident Donald Tusk meint, die kommenden Monate werden für die Ukraine kritisch. Und die polnische Europaabgeordnete Jaworzyńska-Hernik, Zitat, hören wir auf, uns von der Ukraine ausnutzen zu lassen. Anlass, die ukrainische Verherrlichung von Nazi-Kollaborateuren. Zum 25. Jahrestag 9-11 weilt Donald Trump nicht in New York, berichtet der ORF. Neue Angriffe der USA auf Iran, Ölpreise steigen.
6: Die Spannungen im Nahen Osten nehmen nicht ab.
0: ARD-Sommer-Interview Friedrich Merz.
8: Deutschland schreckt ab.
0: Und Hamburg meldet eine neue Eisenbahnbrücke. Das in einem der wärmsten Sommer seit Aufzeichnungen, nicht der Yetis des deutschen Wetterdienstes. Keine Wolken, auch Gewitter, im Norden unruhiger.
9: Marcello, ich sage ein.

sind wir wieder. Das war die kleine Audiodatei von gestern. Die aktuelle hören Sie erstmals gegen 9.30 Uhr in der verrückten Stunde mit Knut Schnalle. Alle können auch nachgehört werden auf Odyssee und YouTube, dort zu finden unter unserem Schwester-, Mutter-, Vater-Programm, wie Sie wollen, Radio Marabu. 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In die zweite Stunde Ihres Frühprogrammes geht es gleich mit unserem Kollegen Jürgen Eger, seiner Musik, seinen Kolumnen.

Kurz nach 6 Uhr. Die kühle Dusche am Morgen im Frühprogramm auf DDR 1. Unser Kollege Jürgen Eger, der Dichtersänger mit seiner Musik und seinen Kolumnen.

0: Marabu kommt heute wieder mit einer kleinen Audiodatei, mit einer Pop-Version daher. Ich kann damit immer weniger anfangen. Eine 80er-Veranstaltung ist der Aufmacher dieses Pop-Jubels.
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0: Der Marabu bringt ein Interview mit dem Live aus MacPom, dem AfD-Mann. Der agitiert, was ich seit Jahrzehnten agitiere, was meist nicht verstanden oder einfach ignoriert wird. Er erklärt Patriotismus und Nationalismus, also den Unterschied. Und zwar recht zutreffend. Lanz bringt einige Punkte aus dem AfD-Programm, wie ich es ja auch von AfD-Politikern immer wieder mal gehört habe. Zum Beispiel Kindergarten kostenlos, Arztstudenten bekommen Stipendium, dass sie dann aufs Land gehen. Moment mal, was wäre anders daran als in der DDR? Der Führerschein soll billiger werden. Billiger als bei der GST? Kaum. Der bisherige Höhepunkt aber ist allemal die Forderung nach Grenzschließung. Und die AfDler scheinen wirklich aber zu glauben, es genügte, paar Polizisten an die Autobahn zu stellen, um Migration zu verhindern. Wenn das funktioniert hätte, hätten Ulbricht und Honecker das genau so gemacht, hat aber nicht.
2: Werde weitere 40 Jahre und noch darüber hinaus bestehen.
0: Wieder und immer noch vergnügliches Lesen bei Esche, mittlerweile in der Mitte des Buches angekommen. Also mit dem Titel, wer sich grün macht, den fressen die Ziegen.
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0: Der Marabu meldet das Kampakt. Nicht das elsässerische Kompakt, sondern Kampakt. Staatsparteien unterstützt beim sogenannten Wahlkampf. Das ist mir zu halbwahrheitlich. Ich denke, indem die Staatsparteien Kampakt aus Steuergeldern finanzieren, unterstützen sich die Staatsparteien selbst beim sogenannten Wahlkampf. Den Marabu wieder einmal beim Lügen erwischt. Der liest einen Text von der Bonat über das Schweinesystem und behauptet, er würde das Wort nicht über die Lippen bekommen haben. Dabei hat er es eben gesagt, indem er den Text der Bonat las, die über das Schweinesystem schrieb.

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Jürgen Eger war das. Seine Kolumnen immer am Sonntag, 14 Uhr auf DDR1. Da gibt es auch seine Sendung Staubgewischt auf alten Platten. Sonntagnachmittag. Heute Nachmittag nach 16 Uhr mit einer aktuellen Kolumne in Treffpunkt Alexanderplatz. Gleich die Geburtstagskinder für heute auf ihrem DDR1. Haben Sie Geburtstag? Dann fühlen Sie sich gratuliert. 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

0: Jürgen Eger auf DDR 1. Wir sind gleich zurück.
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0: Eine großartige Schauspielerin, geboren am 1. September. Sie singt auch Dagmar Manzel.
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Ein bisschen verrückt die Musik, aber man soll ja auch wach werden. Die Musik vom Klimperkasten. Sie dient uns zur musikalischen Begleitung des Frühprogramms auf ihrem DDR1. Ja, verrückt wird's auch ab 9 Uhr. Da kommt Knut Schnalle mit seiner verrückten Stunde danach DDR1. Musik bis 1990 und Mitschnitte aus dem Rundfunkarchiv. 12 Uhr Rockmusik mit Hainun. Danach 13 Uhr wieder DDR1 mit Aufnahmen aus dem Rundfunkarchiv. 15 Uhr Chris Mainfield, die Geschichte des Rundfunks der DDR. 16 Uhr unser Nachmittagsmusikmagazin, Treffpunkt Alexanderplatz. 17 Uhr Original Berlin mit Original-Mitschnitten. Und ab 18 Uhr DDR1. Ab 20 Uhr dann wird es progressiv ad libitum, unser Abendprogramm. Aber jetzt startet 7 bis 10 unsere Musik für den Morgen. Kommen Sie gut durch diesen Morgen. 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
1: Guten Morgen.

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0: ein wenig schlechte Laune für den Westen. Ha, Michael Lüders ist wieder da.
1: Dieses Projekt ist gescheitert. De facto haben die USA und Israel diesen ihren Angriffskrieg verloren. Und der Grund dafür ist eigentlich fast ein banaler. Jeder einigermaßen mit der Region versierte, hätte den Amerikanern wie auch den Israelis sagen können, dass es so nicht funktionieren kann. Aber man hat offenbar alle Bedenken beiseite gefegt, denn der Iran, eine militärische Mittelmacht, war in der Lage, durch eine asymmetrische Kriegsführung und vor allem durch die Sperrung der Straße von Hormuz der Gegenseite, wenn ich so sagen darf, eine schwere Niederlage zuzufügen. De facto haben die USA diesen Krieg verloren.
0: Dann können wir ja Schluss machen für heute. Nee, mach mal nicht. Das Ende der USA im Nahen Osten wird der Titel der neuen Tirade.
2: Und nun das Dossier.
0: Der erste Schlager für dieses kam von Roy Orbison, It's Over. Die Straße von Hormuz, ein wichtiger Faktor in der Einschätzung des Michael Lüders.
3: Sesamstraße von Hormuz, ja. Da, wo die ganzen Öltanker durchsegeln, Alhamdulillah.
1: Und gleichzeitig haben die Iraner sukzessive die militärische Infrastruktur der USA in den arabischen Golfstaaten zerstört und haben darüber hinaus auch Angriffe geflogen auf wichtige Ziele in den Ländern der arabischen Golfstaaten, die besonders eng mit den USA und Israel verbunden sind. Die Zerstörungen der amerikanischen Infrastruktur in den arabischen Golfstaaten, aber auch in Jordanien, sind so immens, dass es mindestens zweistellige Milliardenbeträge erfordern würde, sie alle wiederherzustellen. Ob das geschehen wird oder nicht, ist gegenwärtig völlig offen. Hinzu kommt, dass sich die geostrategischen Rahmenbedingungen eben auch verändert haben und es nicht gesagt ist, dass die Golfaraber, die arabischen, künftig nur noch ihre Sicherheit in die Hände der USA legen wollen.
0: Schlechte Zeiten für den EFN.
1: Also die USA verlangen von den Staaten der Welt, dass sie mit dem Iran keinen Handel mehr treiben. Andernfalls würden sie mit Sekundärsanktionen durch die Vereinigten Staaten belegt werden. Das alles ist natürlich keine wirklich gute Idee und vor allem, diese Prognose sei gewagt, es wird nicht klappen, weil wichtige Staaten weltweit und auch in der Region sich diesen Boykottmaßnahmen nicht anschließen werden. Allen voran natürlich China nicht, Russland nicht, aber auch die Türkei und der Irak, ebenfalls sehr wichtige Handelspartner des Irans, werden sich daran nicht beteiligen. Interessanterweise haben die Vereinigten Arabischen Emirate aufgrund des massiven Drucks der USA gesagt, wir werden von nun an alle Handelsbeziehungen mit dem Iran aussetzen. Und auf den ersten Blick könnte man denken, oh, das könnte aber gefährlich werden für den Iran, denn die Vereinigten Arabischen Emirate sind dasjenige Land, über das der Iran seine Waren und Dienstleistungen beziehen kann, also was der Iran selber nicht einführen kann aufgrund von Boykottmaßnahmen. Das geht erstmal in die VAE und von dort wird es weiter verschifft in den Iran und auch ein Großteil des Finanztransfers des Irans wird über die Banken von Dubai abgewickelt. Also auf den ersten Blick, das könnte gefährlich werden für den Iran. Auf den zweiten Blick relativiert sich die ganze Sache. Die Vereinigten Arabischen Emirate, also sprich die Zentralregierung in Abu Dhabi, sie sagt Boykott des Irans. Aber von den 7 Golfemiraten ist eines ausgeschert und zwar das Wichtigste, nämlich Dubai mit der gleichnamigen Hauptstadt Dubai. Warum? Weil Dubai ein Finanzzentrum ist, wie erwähnt, für den Iran. Und da werden solch umfangreiche Geschäfte getätigt, dass so viele Leute so viel Geld damit verdienen, die denken gar nicht daran, das Ganze außer Kraft zu setzen. Also Dubai schließt sich den Sanktionen, die Zentralregierung verkündet hat, ausdrücklich nicht an. Und das zeigt schon, warum diese ganzen Maßnahmen der USA nicht funktionieren werden. Hinzu kommt, dass die Iraner gesagt haben, wir betrachten die ökonomische Kriegsführung gegen uns als einen kriegerischen Akt. Also würden jetzt beispielsweise andere Staaten sich der VAE anschließen oder die VAE wirklich die Geschäfte gänzlich einschränken mit dem Iran, würde der Iran militärisch reagieren. Im Augenblick hat er dafür aber keine Veranlassung, denn wie gesagt, der Handel und Wandel über Dubai funktioniert nach wie vor einfach deswegen, weil zu viele Leute zu viel Geld damit verdienen, mit diesem Zwischenhandel über die Vereinigten Arabischen Emirate. Es gibt natürlich auch hier ein demografisches Motiv. warum die Emiratis Anlass haben, ein bisschen vorsichtig zu sein. Denn jeder 12. Bewohner der Vereinigten Arabischen Emirate ist ein Iraner. Und im Golfemirat Dubai leben mehr Iraner als Emiratis. Also wenn man die Sache zu Ende denkt, dann sieht das nicht wirklich gut aus, wenn es wirklich hart auf hart käme. Die Emiratis haben also allen Grund, da also sehr vorsichtig zu sein. Und auch der Flugverkehr zwischen Dubai und dem Iran geht weiter, ist sogar noch intensiviert worden. Also dies ein erster Hinweis darauf, warum diese Boykottmaßnahmen, dieser ökonomische D-Day mit an Sicherheit grenzender Wahrscheinlichkeit nicht funktionieren wird. Und vor allem, was auch in der medialen Berichterstattung hier sehr zu kurz kommt und selten erwähnt wird, richtig, die Amerikaner blockieren die iranischen Häfen. Aber der Iran hat ja nun zahlreiche Landverbindungen. Es ist ja nicht so, dass es eine Insel wäre. Und über diese Landverbindungen kann der Iran weiterhin mit wichtigen Gütern und Dienstleistungen versorgt werden. Das Land ist auch so groß, 2,5-mal größer als Deutschland, dass auch die Lebensmittelversorgung gewährleistet ist. Also den Iran wirtschaftlich zu strangulieren, ist, wenn man alleine auf die Landkarte guckt, im Grunde genommen ein Ding der schieren Unmöglichkeit. Das kann nicht funktionieren. Aber, und hier kommt jetzt der Joker, und das hört man selten in der hiesigen Darstellung, nach wie vor ist ja die Straße von Hormuz geschlossen, jetzt erst recht. Das bedeutet, dass die arabischen Golfstaaten, die Verbündeten der USA, nichts exportieren oder nur sehr wenig exportieren und importieren können. Das einzige Land, wo der Iran jetzt eine Ausnahme gemacht hat, das sind die Exporte aus dem Irak, die Ölexporte aus dem Irak, ausgehend von Basra, die können raus. Aber ansonsten ist so ziemlich diese Straße dicht. Das heißt, je mehr dieser ökonomische Druck auf den Iran fortdauert, je länger dieser fortdauert, umso intensiver werden die Iraner ihrerseits die arabischen Golfstaaten in den Würgegriff nehmen. Ja, und die Frage ist natürlich, wer hält länger durch? Für die USA zählen natürlich in erster Linie Zwischenwahlen im November, damit die Energiepreise nicht weiter explodieren. Das ist ja so das Maß der Dinge für die Regierung Trump. Vor dem Krieg lag der Preis pro Gallon, also es sind knapp 4 Liter Benzin in den USA, bei 2,87 etwa. Und jetzt liegt er bei 4,04 Dollar. Also das ist schon ein ganz ordentlicher Unterschied. Ich meine, die Preise sind immer noch harmlos, wenn man sie vergleicht mit den Preisen hier bei uns. Aber für die Amerikaner ist das natürlich eine andere Dimension noch. Das Land ist ja auch ein bisschen größer als Deutschland.
0: Immer wieder huscht dem Michael Lüders ein Grinsen über das Gesicht. Meinen ausgewogenen Kommentar zu den Benzinpreisen kennen Sie ja.
1: Wenn also ein Fünftel der Energieversorgung der Welt nicht mehr gewährleistet ist durch die Straße von Hormuz, dann müsste ja eigentlich der Energiepreis explodieren. Dann müsste ja der Barrel Öl schon 100 Dollar kosten. Und das ist aber nicht der Fall, sondern der liegt immer noch je nach Tagesberechnung und je nach Sorte irgendwo zwischen 83 und 92 Dollar pro Barrel. Viele prognostizieren allerdings bis Ende des Jahres einen Erdölpreis von bis zu 135 Dollar pro Barrel. Also das Schlimmste ist noch nicht überstanden. Zwei entscheidende Gründe, warum die Preise noch nicht völlig durch die Decke gegangen sind. Zum einen, sehr erstaunlich, die Chinesen haben ihre Importe aus der Region reduziert. Nicht wegen der Blockade, da trauen sich die Amerikaner nicht ran, so ohne weiteres chinesische Schiffe zu blockieren, sondern die Chinesen haben eigentlich sehr clever agiert. Die haben gesagt, okay, die fernöstlichen Staaten brauchen Energieversorgung, Erdölversorgung. Je mehr wir in China kaufen und verbrauchen, desto höher der Energiepreis, desto höher die Verschuldung unserer Wirtschaftspartner im Fernen Osten, von Vietnam über Sri Lanka bis Pakistan und so weiter. Daran haben wir kein Interesse. Also reduzieren wir unsere Aufkäufe, bedienen uns stattdessen aus unseren strategischen Ölreserven, halten den Preis dadurch einigermaßen noch in kontrollierbaren Größen und die Wirtschaft unserer Nachbarstaaten wird dadurch nicht ins Exzessive getrieben mit Blick auf Zahlungsunfähigkeit oder orbitanten Preisen, denn dann könnten ja auch chinesische Waren in diesen Ländern nicht mehr in dem Umfang eingekauft werden. Also im Grunde genommen eine sehr weitsichtige Strategie. Wir sind ja geneigt zu glauben, dass Länder wie China, Iran, Russland, da sind ja nur Schurken da am Wirken. Aber diese Schurken können ziemlich gut rechnen und ihre eigenen strategischen Interessen erkennen und dementsprechend handeln. Das unterscheidet sich grundsätzlich zum Beispiel von der Regierung Merz, Stichwort Energieversorgung für Deutschland.
0: Merz hat andere Konzepte.
4: Deutschland schreckt ab.
0: Reserven haben es so an sich, dass sie irgendwann sinken. Und die Zeit spielt wohl für den Iran. Da können Rammstein noch so intonieren, die Zeit läuft. Wiederholt hebt Michael Lüders lobend das US-Periodikum Foreign Affairs hervor.
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0: Seit 1922 vierteljährlich in New York erscheinen.
1: New York! Es gibt ein maßgebliches Leitorgan US-amerikanischer Außenpolitik, das ist Foreign Affairs. Und in einer der letzten Ausgaben ist ein Essay erschienen aus der Feder des US-Politologen Mark Lynch. Und dieser Essay ist sehr lesenswert und er trägt den Titel The End of the American Middle East, das Ende des amerikanischen Nahen Osten. Ich muss an dieser Stelle mal einfügen, ich finde das wirklich erstaunlich. In den USA, also einer imperialen Macht mit einer sehr fragwürdigen politischen Führung und so weiter, aber es gibt immer noch die Möglichkeit für intelligente Zeitgenossen wie diesen Politologen Mark Lynch in einer führenden Publikation in den USA, Fachpublikation, einen sehr kritischen Essay zu veröffentlichen über die amerikanische Vorgehensweise im Nahen Osten und die Folgen, die diese hat für die USA. Das wäre, wenn man es überträgt, auf deutsche Verhältnisse so nicht denkbar. Unvorstellbar, dass die Deutsche Gesellschaft für Auswärtige Politik oder die Stiftung Wissenschaft und Politik, die beiden wichtigsten von der Bundesregierung finanzierten sogenannten Think Tanks, ein Essay veröffentlichen würden, wo drin steht, warum die deutsche Politik gegenüber der Ukraine an Dämlichkeit kaum zu überbieten ist, weil man sich völlig abhängig macht gegenüber einem absolut korrupten Land, einem Geldgrab, ohne eine strategische Perspektive zu haben, jenseits der Forderung von Zelensky, gebt uns mehr Geld.
0: Give us a credit. Ob der US-amerikanischen Medienlandschaft teile ich das Lob des Michael Lüders. Auch der iranische Außenminister oder Peskov oder Lavrov traten im US-amerikanischen Fernsehen regelmäßig auf. Nun aber zu einem Artikel von Mark Lynch.
1: Zitat: Der amerikanische Nahe Osten ist Geschichte. Die regionale Ordnung, die seit 1991 Bestand hatte, gehört zu den vielen politischen Opfern des US-amerikanisch-israelischen Krieges gegen den Iran. Der gescheiterte amerikanisch-israelische Versuch, das Regime in Teheran zu stürzen, kommt einer Bankrotterklärung gleich. Jahrzehnte der Sanktionen und der Anwendung von Gewalt sind als gescheitert anzusehen. Zitat Ende. Das ist ein ziemlicher Klopper. Er bezieht sich auf das Jahr 1991. Was meint er damit? 1991 ist dasjenige Jahr gewesen, als die Amerikaner die irakischen Besatzer Kuwaits aus Kuwait vertrieben hatten. Im Anschluss daran etablierten die USA eine Sicherheitsarchitektur, die vereinfacht gesagt darin bestand, dass die USA in allen Golfstaaten militärische Stützpunkte aufbauten und die sich größtenteils von den arabischen Golfstaaten finanzieren ließen, was natürlich ein warmer Regen war für die US-amerikanische Rüstungsindustrie. Wenn man noch mal ein bisschen zurückgeht in der Geschichte, zu Beginn der 1970er Jahre, verstärkt nach dem Oktoberkrieg 1973, haben die USA, damals unter Federführung von Henry Kissinger, die arabischen Golfstaaten dazu gebracht, dass sie ihren gesamten Öl- und Erdgashandel auf Dollarbasis abwickeln. Und das war im Grunde genommen ein goldener Handschlag, weil dieser Deal, dass sozusagen die Erdölversorgung in weiten Teilen der Welt auf Dollarbasis abzuwickeln war, bedeutete für die USA gewissermaßen einen Freibrief, sich nach Belieben verschulden zu können. Und genau das haben sie ja auch getan, über die Jahrzehnte hinweg. Die Staatsschulden in den USA sind gerade erst auf die Rekordhöhe von 40 Billionen US-Dollar gestiegen. In diesem Jahr müssen die USA Zinsen begleichen, also für die Zinstilgung, 1 Billion US-Dollar aufbringen. Das muss man sich auf der Zunge zergehen lassen. Alleine für die Tilgung von Zinsschuld 1 Billion US-Dollar, das entspricht in etwa dem zweifachen Jahreshaushalt des Staatsbudgets der Bundesrepublik Deutschland. Nur Zinstilgung. Das ist Wahnsinn. Und die Schulden der USA haben sich in den letzten 10 Jahren fast verdoppelt, von 20 Billionen auf 40 Billionen. Und ein wesentlicher Grund ist die militärische Überdehnung der USA, dieses Geld, das sie in sinnlose Kriege pulvern, das alles ist auf Dauer in dieser Form so nicht mehr zu finanzieren. Das Problem ist, dass diese Dollaranbindung durch die Entwicklung in den letzten Jahren, vor allem dadurch, dass während der Trump-Administration diese ganzen Sanktionen verhängt worden sind. Das war natürlich ein Warnsignal auch für die arabischen Golfstaaten, die sich gesagt haben, nee, also wir können jetzt nicht nur auf den Dollar setzen, das ist zu gefährlich. Erstens ist die amerikanische Volkswirtschaft im Niedergang begriffen und zweitens, wir wollen nicht erleben, dass wir dasselbe erfahren müssen wie Russland oder wie der Iran. Wir müssen diversifizieren. Und das haben die arabischen Golfstaaten massiv getan. Sie handeln nicht mehr alleine in Dollar, wenn es darum geht, zum Beispiel Geschäfte mit China abzuwickeln oder mit Indien. Da wird in anderen Währungen oder mit Bitcoin oder mit Naturalien bezahlt. Also man findet Deals am Dollar vorbei. Und das wiederum bedeutet für die USA nichts Gutes, denn in der Vergangenheit war es so, dass diejenigen Staaten der Welt, die eben Handel auf Dollarbasis betrieben und die angewiesen waren auf Dollar zum Bezahlen ihrer Handelsströme, vor allem in US-amerikanische Staatsanleihen investiert haben, die entsprechend gering verzinst wurden. Aber das waren sozusagen Schuldscheine mit einer Sicherheit. Das war gut angelegtes Geld, vordergründig. Nun ist es aber so, dass in den letzten Wochen und Monaten, also parallel zu diesem Iran-Krieg, zahlreiche Staaten der Welt, allen voran China und Indien, aber auch europäische Staaten, hier allen voran Großbritannien und Frankreich, Klammer auf, Deutschland nicht, man ist ja gerne dankbarer Vasall, Klammer zu. Sie haben angefangen, erhebliche Teile ihrer amerikanischen Staatsanleihen zu verkaufen. Das muss sehr austariert geschehen. Wenn alle Staaten gleichzeitig ihre gesamten US-Staatsanleihen zurückgeben würden, dann würde die Weltwirtschaft implodieren. Das geht also nicht. Also man muss aber es ein bisschen bündeln. Das Ergebnis ist, dass die Amerikaner jetzt mehr Zinsen zahlen müssen für ihre Staatsschuld, was den weiteren wirtschaftlichen Niedergang der USA beschleunigt. Also kurzum, die USA stehen mit dem Rücken zur Wand und haben sich dermaßen verzockt mit diesem Krieg, dass er in der Tat, wie dieser US-Politologe in Foreign Affairs schreibt, diese Sicherheitsarchitektur im Nahen Osten, die wird es nicht mehr unter US-amerikanischer Führung geben.
0: Verwerfungen in der US-amerikanischen Finanzarchitektur waren schon während meiner Studierendenzeit zu Gotha Thema. Aus westlichen Medien schwappte ins Land die Erzählung über den Film Wall Street von Oliver Stein mit Michael Douglas, der sicher eher aus rechtlichen Gründen in der DDR nicht lief. Wenn wir bei unseren dialektisch-historischen Lehrern diese Dinge besprechen wollten, kamen wir oft nicht weiter. Ich habe den Eindruck, dass es mit Bildung und Analyse in China, Iran, Russland besser bestellt sein könnte. Lüders arbeitet sich in seinem aktuellen Aufsager sehr, sehr lange dann an Israel ab. Unglaubliche Zitate, unglaubliche Verbrechen, die auch mich ernsthaft an einigen Grundbastionen zweifeln lassen. Bei Interesse sicher selbst anhören, vergnügungssteuerpflichtig ist es nicht. Lüders kommt zu einem Fazit.
1: Und ich denke, wenn man diese Menschenverachtung, die Israel sich hier erlaubt und die in Deutschland gehegte Staatsräson geradezu ad absurdum führt, wenn man sich das vor Augen führt und dann auch noch den Krieg gegen den Iran, der die Weltwirtschaft mehr und mehr zu strangulieren droht, wenn man sich des Weiteren den Krieg in der Ukraine ansieht, wo maßgebliche Akteure im Westen, vor allem auch in der Bundesregierung, nach wie vor der Meinung sind, man könne diesen Krieg mit einem Sieg der Ukraine über Russlands beenden, obwohl jeder, der ein bisschen die Dinge realistisch verfolgt, wenn man Militärexperten aus Österreich oder der Schweiz beispielsweise, wenn man ihnen folgt, dann weiß man, dass das eine Illusion ist. Kurzum, im Grunde genommen kann doch die Quintessenz aus diesen Beobachtungen und Erfahrungen nur sein, dass man wegkommen muss von einer Logik der Menschenverachtung, der Kriegsführung, des Strebens nach Hegemonie. Das ist der falsche Weg. Es ist ein Weg der Selbstzerstörung. Es gibt nur eine Alternative zu diesem Weg und es ist der Weg der Diplomatie, der Ausgewogenheit und des Rückkehrs zur internationalen Rechtsnorm. Und wer sich an diesen Rechtsnormen nicht orientiert, der muss dann gegebenenfalls mit den Folgen rechnen. Und das gilt auch gegenüber Bullies wie den USA. Der kanadische Premierminister macht es gerade vor. Kanada steht ja ebenfalls im Visier fragwürdiger US-Sanktionen. Aber er leistet Widerstand im Rahmen seiner Möglichkeiten. Dann vergleiche das einmal mit dem Verhalten der EU gegenüber den Forderungen aus den USA. So wird das alles nichts in der internationalen Politik. Wenn wir in Frieden weiter existieren und leben wollen, dann müssen wir dieser falschen Politik etwas entgegensetzen. Und das ist ja auch der Grund, warum ich mich politisch engagiere, weil ich der festen Überzeugung bin, nur Diplomatie wird die Welt, die wir kennen und die wir auch unseren Kindern weiterreichen wollen, am Leben erhalten. Die Alternative ist Selbstzerstörung, Entmenschlichung, Faschismus, unendlose Kriege.
0: Mir scheint das nicht nur Alternative, sondern einiger Konzept zu sein. Michael Lüders, das Dossier. So hoch das Ausmaß der Schlüssigkeit des von Lüders Gesagten, so widersprüchlich aber auch die Meldung. ORF berichtet, in der Straße von Hormuz ist erneut ein Öltanker angegriffen worden. Noch offen, wer für den Angriff verantwortlich
3: ist. Sesamstraße von Hormuz, ja. Da, wo die ganzen Öltanker durchsegeln, alhamdulillah.
0: Iranische Nachrichtenseite IRNA zitiert den Präsidenten Pezeshkian vor der Abreise zum 26. Gipfeltreffen der Shanghaier Organisation für Zusammenarbeit. Wir suchen keinen Krieg, werden aber auf Aggressoren entschlossen reagieren.
5: Die Straße von Hormuz ist wieder geöffnet.
0: Ach, Svetlana, Tagesschau zweifelt an Donald Trumps Ölversprechen, genannt der Deal mit Venezuela. Das Land erwägt den Austritt aus der OPEC. Die Tagesschau zitiert die Präsidentin Rodriguez. Venezuela behält das Eigentumsrecht und die Souveränität über seine Ressourcen. Grüße aus dem souveränen Deutschland.
6: Eben kam die Meldung rein, dass Polen offenbar indirekt angegriffen wurde.
0: Bei mir noch nicht, aber Alexander Raue vom Vermietertagebuch ist immer etwas schneller. Schlimmer noch, nicht selten, nicht völlig falsch. Ich fühle den Wind der Eskalation.
4: Deutschland schreckt ab.
0: Es widerspricht Markus Frohnmeier dem Bundeskanzler Merz. Der außenpolitische Sprecher der AfD-Bundestagsfraktion warnt im Politico-Podcast, Russland voreilig für die Drohnenvorfälle zu beschuldigen. Er erklärt, er fühlt sich nicht von Russland bedroht. Noch nicht offenbare ich am 1. September 2026 dem Internationalen Kindertag. Konstantin Schreiber hetzte für die Tagesschau, hetzte noch mehr für den Springer Verlag und jetzt offenbar auf eigene Nacken.
7: Wenn man in diesen Wochen manche Reportagen über Sachsen-Anhalt liest oder sieht, könnte man glauben, die Landtagswahl finde nicht in einem deutschen Bundesland statt, sondern irgendwo in einer schwer zugänglichen Region, für die man am besten Gummistiefel, Tropenhelm und einen erfahrenen Expeditionsleiter mitnimmt.
0: Anranzen will er sich den Ostdeutschen.
7: Ist ein bisschen überspitzt, aber genau diese Überspitzung beschreibt ein Problem, das mich an der Berichterstattung vor der Landtagswahl in Sachsen-Anhalt zunehmend stört. Es ist dieser leicht ethnologische Blick auf Ostdeutschland. Der Blick auf eine Bevölkerung, die nicht einfach politisch anders wählt, sondern die zunächst einmal erklärt werden muss.
0: Keine Angst, Konstantin. Ich sehe nur aus wie ein Mensch. Und da ist auch das Slawische.
7: Ostdeutschland werde weniger als Teil Deutschlands betrachtet, denn als dessen politisches Freilichtmuseum. Der Journalist kommt an, er besucht einen Marktplatz. Dort findet er erstaunlicherweise Menschen.
0: Nein, Konstantin, Kreaturen, die so aussehen wie Menschen oder sich tarnen als Menschen.
8: Was ist eine Vision 2026 ohne eine gemeinsame Simson-Ausfahrt?
0: Aber noch exotischer Kuba.
9: Kuba did not stay silent when the world needed it.
0: Über die Kubaner erzählt Christoph Hörst.
10: Kuba hilft sich selbst. Kubanische Experten haben neue eigene Ölquellen erschlossen, den rückläufigen Trend heimischer Rohölproduktion umgekehrt und inzwischen drei Raffinerien modernisiert, um höherwertige Ölprodukte herzustellen. Darüber hinaus wurden kurzfristig über 50 Photovoltaik-Solarparks mit einer Leistung von über 1000 Megawatt errichtet, die während der sonnenreichsten Stunden 38% des Tagesbedarfs decken. Und schließlich hat Kuba 348 Megawatt thermischer Kraftwerkskapazität in stillgelegten Anlagen wieder in Betrieb genommen. All das ist aber immer noch himmelweit entfernt vom Mindestbedarf.
0: Was brauchen wir? Knarren, Kursverlust bei Rheinmetall, Börse online. Auch schreibt man von Verzögerungen und Qualitätsmängel. Der MDR berichtet, das Rüstungsunternehmen Covenant aus den USA, es plant eine Rüstungsfabrik in Leipzig.
11: Keinen MDR mehr in Sachsen-Anhalt und damit auch kein MDR Sachsen-Anhalt heute. Das könnte passieren.
0: Dafür mögliche Bombenziele in der Region. Ist doch auch was.
5: Gleichzeitig geht aber die Kaufbereitschaft der Verbraucher zurück.
0: Gemeldet. Beste Svetlana wird eine Inflation von fast 3% Quelle. Das Statistische Bundesamt.
12: Wetter.
0: Gestern gab es wüste Gewitter bei mir. Jetzt Sonne, Wolken, Schauer.
13: Herzlich willkommen im meteorologischen Herbst 2026.
0: Durchwachsen geht es weiter. Im Norden kühler, im Süden sommerlicher.
14: Marcello, das war ja wieder eine klasse Sendung. Weitermachen.

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0: Deutsch-sowjetische Freundschaft gab es einst auch in Erfurt.
1: Mit eindrucksvollen Kundgebungen wurde gestern die große Aussprache über die Ergebnisse des Staatsbesuches unseres Staatsratsvorsitzenden in der Sowjetunion fortgesetzt. In der Erfurter Thüringenhalle trafen sich gestern Nachmittag über 3000 Einwohner der Stadt. Dr. Erich Apel, Kandidat des Politbüros des ZK der SED und stellvertretender Vorsitzender des Ministerrats, berichtete über die Reise der Freundschaft. Dr. Apel erinnerte an den 22. Juni 1941, als die Faschisten heimtückisch die Sowjetunion überfielen. Den Weg unserer Politik heute zeigt der von Walter Ulbricht und Nikita Chruschtschow unterzeichnete Freundschaftsvertrag.
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0: Nachrichten, Radio DDR, Oktober 1988.
1: 8 Uhr. Von Radio DDR hören Sie Nachrichten. Die SED hat nach den Worten von Generalsekretär Erich Honecker dadurch Kontinuität und Dynamik in der Entwicklung der DDR gesichert, dass sie bereits seit langem nach einem bis zum Jahr 2000 berechneten tragfähigen Gesellschaftskonzept arbeitet. Dessen Kern sei die Einheit von Wirtschafts- und Sozialpolitik, betonte Honecker gestern in Berlin gegenüber dem DKP-Vorsitzenden Herbert Mies. Zugleich erteilte Honecker jedwedem Dogmatismus eine klare Absage. Die SED brauche Fähigkeit, Entschlusskraft und Kühnheit, um in einem Prozess tiefgreifender Wandlungen die entwickelte sozialistische Gesellschaft zu gestalten. Der Fortsetzungsausschuss der Christlichen Friedenskonferenz CFK rief in einer Botschaft die Mitgliedskirchen aller Kontinente auf, aktiv am Ringen um Frieden, Gerechtigkeit und Bewahrung der Schöpfung teilzunehmen. In diesem Hauptdokument der fünftägigen Beratungen in Görlitz wird hervorgehoben, es gehe um die gemeinsame Überwindung der Gefahren, die alle bedrohten. Der chilenische Innenminister Fernandes ist gestern zurückgetreten. Staatschef Pinochet hatte ihn noch kurz zuvor im Amt bestätigt und mit der Bildung der neuen Regierung betraut. Bei der Kollision eines griechischen Passagierschiffs mit einem italienischen Frachter sind gestern vor dem Hafen von Piräus mindestens 2 Menschen ums Leben gekommen und 72 verletzt worden. Der seit Tagen über der Karibikregion tobende Hurricane John nähert sich mit Spitzengeschwindigkeiten bis zu 200 Kilometern in der Stunde der mittelamerikanischen Küste. Das Wetter. Die Temperatur zurzeit in Berlin 9 Grad, Luftdruck 1024 Hektopascal, schwach fallend. Nach Auflösung örtlichen Nebels zunächst in Thüringen, im Harzgebiet und in den Frühstunden auch im äußersten Nordosten gebietsweise heiter. Sonst überwiegend starke, im Tagesverlauf von Südwesten her langsam nordostwärts übergreifende auflockernde Bewölkung. Kaum Niederschlag. Höchsttemperaturen zwischen 8 und 13 Grad. Meist schwachwindig. Sie hörten Nachrichten. Es ist 8.07 Uhr.
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0: In die 80er Jahre, Gerhard Neef lädt ein in die Stadt Frankfurt-Oder, Heinrich von Kleist.
1: Heinrich von Kleist gilt als einer der sprachgewaltigsten deutschen Bühnendichter. Im Jahre 1777 wurde er hier in Frankfurt-Oder als Sohn einer preußischen Adelsfamilie geboren und musste bereits mit 15 Jahren, so verlangte es damals die Familientradition, ins preußische Heer eintreten. Der ständige Widerspruch zwischen dem Menschen Kleist einerseits und dem preußischen Offizier andererseits führten schließlich dazu, dass er 1799 seinen Dienst quittierte, um an der hiesigen Alma Mater Viadrina vor allem Naturwissenschaften zu studieren und, wie er selbst sagt, ein freier denkender Kopf zu werden. Dennoch vermochte er nicht, die innere Zerrissenheit zu überwinden und wählte mit 34 Jahren schließlich den Freitod. Er schrieb vorher: Es fehlt mir an Kraft, die Zeit wieder einzurücken. Der Dichter des zerbrochenen Krug, der Penthesilea, des Prinzen von Homburg oder des Michael Kohlhaas erlebte keines seiner Werke auf der Bühne. In unserem Land zählen die Stücke von Heinrich von Kleist zum ständigen Repertoire der Theater. Das Theater in Frankfurt-Oder trägt den Namen dieses berühmten Sohnes der Stadt und fühlt sich dem Erbe Heinrich von Kleist besonders verpflichtet. Und wenn Sie Frankfurt-Oder besuchen, dann sollten Sie diese Gedenkstätte und damit Heinrich von Kleist näher kennenlernen.
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0: Karin Gregorek 1979 im Fernsehen der DDR. Ein Gespräch im Hause Stein über den abwesenden Herrn von Goethe.
1: Gut, Stein, ich bin bereit, Sie anzuhören. Sie machen mir Vorwürfe, und das sollen Sie nur gestehen, nicht Sie allein. Sie sagen, es sei Ihr eigenes Empfinden, was aus Ihnen spricht, aber Sie haben gar kein eigenes Empfinden, und hätten Sie eines, Josias, so würden Sie sich schwerlich herausnehmen, es dem meinigen entgegenzusetzen, wenn es nicht das übereinstimmende Empfinden des ganzen Weimar wäre. Es zeigt also von bei Ihnen ungewöhnlicher Rücksicht, dass Sie die Frage als eine eheliche hinstellen. Aber diese Art Schonung bringt uns nicht weiter. Meinen Sie, ich hätte auf dem Ball gestern die Stimmung nicht bemerkt? Ich stand ja fast abgesondert wie eine Verworfene. Blicken wir den Dingen ins Auge. Mein jetziges Verhältnis zu Goethe wird allgemein missbilligt, nicht nur von Ihnen. Ich vergesse meine Schuldigkeit, ich bin untreu, ich schädige das Ansehen des Herzogtums. Alle Welt denkt so. Nun, die Tatsachen sind kaum zu leugnen. Und ich? Sie kennen mich. Wäre die Erste, die Anklage gegen mich zu erheben, wenn ich die Sache ebenso äußerlich betrachten könnte wie alle Welt. Sie müssen reden. Reden Sie. Ich bin fähig, jede meiner Handlungen zu rechtfertigen, selbst wenn der Hof oder der Herzog oder was mich am tiefsten schmerzt, die Herzogin mit mir unzufrieden ist. Es ist die Wahrheit, Stein.
0: Ich habe Goethe abgewiesen. Karin Gregorek aus der Produktion des Fernsehens der DDR, ausgestrahlt am 25. Dezember 1979. Ein Gespräch im Hause Stein über den abwesenden Herrn von Goethe. Das Einpersonenschauspiel in 5 Akten des Dramatikers Peter Hacks liiert mit Karin Gregorek. Es zählt zu den weltweit erfolgreichsten deutschen Bühnenwerken des 20. Jahrhunderts. Eine Verteidigungsrede der Hofdame Charlotte von Stein an den eigenen Ehemann. Ein Juwel in meinem Archiv. Marcel Reich-Ranitzky nahm ein Gespräch im Hause Stein in seinen Kanon der lesenswerten deutschsprachigen Werke auf. Karin Gregorek, geboren am 26. September 1941, verstorben am 21. oder 22. April 2023 in Berlin.

0: hineingehört in eine Nachrichtensendung des Berliner Rundfunk.
1: Berliner Rundfunk. 15.30 Uhr, Berliner Rundfunk. Wir senden Nachrichten. Im Auftrage Erich Honeckers hat heute Verteidigungsminister Armeegeneral Heinz Hoffmann, Mitglied des Politbüros des ZK der SED, der Offiziershochschule Rosa Luxemburg der Grenztruppen der DDR, den Scharnhorst-Orden überreicht. Die hohe Auszeichnung war der Einrichtung vom Generalsekretär des ZK der SED und Vorsitzenden des Staatsrates und des Nationalen Verteidigungsrates in Anerkennung langjähriger Verdienste.
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0: Auf DDR 1 spricht Erich Honecker.
1: Vorwärts immer, rückwärts nimmer.
0: Und das galt natürlich auch für die Wunderwelt des Beat.
2: Über eine lange Zeit hat DD64 in seinem Musikprogramm einseitig die Beatmusik propagiert. Hinzu kam, dass im Zentralrat der Freien Deutschen Jugend eine fehlerhafte Beurteilung der Beatmusik gab. Sie wurde als musikalischer Ausdruck des Zeitalters der technischen Revolution entdeckt. Dabei wurde übersehen, dass der Gegner diese Art Musik ausnutzt, um durch die Übersteigerung der Beat-Rhythmen Jugendliche zu Exzessen aufzuputschen. Der schädliche Einfluss solcher Musik auf das Denken und Handeln von Jugendlichen wurde grob unterschätzt. Niemand in unserem Staate hat etwas gegen eine gepflegte Beat-Musik. Sie kann jedoch nicht als die alleinige und hauptsächliche Form der Tanzmusik betrachtet werden.
0: Diese Betrachtung brachte auch die Vielfalt der DDR-Rockmusik.

0: Radio Berlin International mit dem Programm in deutscher Sprache. Wir senden täglich zu dieser Zeit auf folgenden Frequenzen. Nach Europa, dem 49 Meter Band auf 6080 und 6115 Kilohertz. Im 41 Meter Band auf 7185, 7260 und 7295 Kilohertz. Sowie im 31 Meter Band auf 9730 Kilohertz.
1: An excerpt from Mozart's Eine kleine Nachtmusik came to you in the transmission of Radio Berlin International, the voice of the German Democratic Republic.

Und damit hallo, herzlich willkommen, einen wunderschönen Sonntagnachmittag. Heute ist der internationale Frauentag. Ich gratuliere allen Frauen und Mädchen zu diesem Tage. Percy Sledge, When a Man Loves a Woman. Unsere Musik heute zum Mitschneiden, gedacht für alle Frauen und Mädchen quasi statt Blumen. Oder wie Hans-Georg Stengel es zu schreiben wusste, der Winter macht sich auf die Socken, im Garten bimmeln Osterglocken, doch frühjahrsmüde schnarcht Fleurop, es bleibt beim Alpenfeilchentopf. Lady Jane, das war Mick Jagger und es waren die Rolling Stones. Und nun kommen wir zu City, beziehungsweise zur City Rock Band, wie sie damals hieß. Heute eine der profiliertesten Bands hierzulande. Sie kommen aus Berlin und oft ist es diese Stadt, in der ihre Songs angesiedelt sind und aus der ihre Helden kommen, wie auch der King vom Prenzlauer Berg, der 1977 eine sehr erfolgreiche Single einer Amiga-Produktion von City Rock Band war. Dann haben wir Billy Joe Royal mit Down in the Boondocks und Lulu Schaut, der damals schon ein Oldie war und von ihr neu aufgelegt wurde. Also, City Rock Band, Billy Joe Royal und Lulu.

Das war da aber ein anstrengendes Stück Musik. Das war Lulu und Shout. Das Gespann Thomas Naczynski und Hartmut König haben viel in den Anfangstagen der, damals nannten wir es noch Beatmusik, getan für das, was wir heute eigentlich als Rock und Pop das ganze Jahr über hören. Viele bemerkenswerte Produktionen. Eine haben wir rausgesucht mit dem Interpreten Detlef Haag. Ist auch nicht uninteressant. Detlef Haag ist der Mann, der Rock für den Frieden moderiert und im Fernsehen die Musicbox ansagt und im Komitee für Unterhaltungskunst zuständig ist, auch für den Titelwettbewerb der DDR, also auch wieder für Popmusik.

0: 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Eine wunderschöne Sendung war Alte Liebe rostet nicht. Wir hören mal rein. Carmens.
1: Guten Tag, liebe Gäste und herzlich willkommen, verehrte Hörer, bei der 47. Folge unserer Sendereihe Alte Liebe rostet nicht. Ja, heute ist ein wunderschöner Tag. Meine Beschwörungen zur letzten Folge und unser aller Flehen sind endlich gehört worden. Und wenn der April uns auch noch hin und wieder in die Frühlingssuppe spuckt, es ist Frühling und wir fühlen uns wie neu geboren nach diesem, wie die Meteorologen sagen, Winter des Jahrhunderts. Wie wäre es denn nun als ausgleichende Gerechtigkeit mal mit einem Sommer des Jahrhunderts? Nicht zu kühl und nicht zu heiß, nicht zu nass und nicht zu kalt, mit jubilierenden Vogelkehlen, aber ohne Mücken, mit duftenden Linden und schönen Sternennächten. Und lang soll er sein, dieser Sommer, vergleichsweise so lang wie der vermaledeite Winter, der hinter uns liegt. Heute ist ein wunderschöner Tag und auch die Landschaft hier hat sich ein wenig frühlingshaft herausgeputzt, die Lausitzer Landschaft um Carmens.

0: hineingehört in eine Nachrichtensendung des Berliner Rundfunk.
1: Berliner Rundfunk. 15.30 Uhr, Berliner Rundfunk. Wir senden Nachrichten. Im Auftrage Erich Honeckers hat heute Verteidigungsminister Armeegeneral Heinz Hoffmann, Mitglied des Politbüros des ZK der SED, der Offiziershochschule Rosa Luxemburg der Grenztruppen der DDR, den Scharnhorst-Orden überreicht. Die hohe Auszeichnung war der Einrichtung vom Generalsekretär des ZK der SED und Vorsitzenden des Staatsrates und des Nationalen Verteidigungsrates in Anerkennung langjähriger Verdienste.
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0: So, das war Falco. Vienna Calling, Wien is calling. Bei uns ist nicht Wien calling, sondern ja. Wer ist denn am Apparat?
1: Ja, hier ist die Sibylle.
0: Sibylle. Tagchen, Sibylle Zöllner.
1: Ja.
0: Hat aber nichts mit deinem Beruf zu tun.
1: Nein.
0: Wie alt bist du, was machst du?
1: Ich bin 22 Jahre und bin Kinderkrankenschwester.
0: Kinderkrankenschwester?
1: Ja.
0: Das ist ein relativ verbreiteter Beruf. Oder Kinderkrankenschwestern schreiben gerne, weil wir hier schon sehr viel hatten.
1: Ja.
0: Ja.
1: Ein sehr schöner Beruf und ich schreibe gerne.
0: Du schreibst gerne. An wen schreibst du denn sonst noch so? Gehörst du zu jenen, die an jede Sendung schreiben, die dazu auffordert? Und es fordern ja alle auf.
1: Nein, eigentlich nur zu Pong und zu Jürgens Radio Show.
0: Aha, das ist lieb. Ich fühle mich geehrt. Freut mich. Sehr schön. Wollen wir unser Spiel wagen?
1: Ja.
0: Ja?
1: Mhm.
0: Tja, pass auf. Erste Frage. Arnsdorf, da wohnst du, das liegt ja bei Dresden, deswegen müsste das eigentlich keine Schwierigkeit für dich sein. In der vergangenen Woche hatte eine große Tanzpädagogin und Choreografin Geburtstag.
1: Mhm.
0: 85 Jahre wurde sie alt.
1: Ja.
0: Sie hat den Ausdruckstanz kreiert, geformt.
1: Ja.
0: Wie hieß sie denn?
1: Die Gret Paluga.
0: Genau, die war das.
1: Ja.
0: Das ist die erste Frage, die du richtig beantwortet hast. Wir gratulieren dir.
1: Danke.
0: Es folgt die zweite. Und das ist wieder, wir wollen ja alle Gebiete so ein bisschen streifen. Das ist mal ganz was anderes. Und zwar nenne ich dir mal jetzt vier Bauwerke oder sagen wir mal große Dinge auf dieser Welt, bestaunenswerte.
1: Mhm.
0: Und eins gehört nicht da hinein in diese Reihe.
1: Ja.
0: Das müsstest du uns sagen.
1: Mhm.
0: Pass auf. Die Pyramiden, die Niagara-Fälle, der Eiffelturm und der Assuan-Staudamm. Drei Dinge haben etwas gemeinsam und eins davon ist völlig anders geartet.
1: Die Niagara-Fälle?
0: Genau. Und warum? Weil sie natürlich sind.
1: Naja, weil das was mit Wasser zu tun hat.
0: Nee, was die Kinder gebaut hat.
1: Ja.
0: Allerdings, so ist es auch richtig. Hat was mit Wasser zu tun. Die anderen nicht.
1: Ja.
0: Aber der Eiffelturm wird auch nass, wenn es regnet. Also, so gesehen, ne?
1: Ja.
0: Gut. Naja, lassen wir gelten, oder? Was sagst du?
1: Ja.
0: Ich glaube schon, du wärst da interessiert, wenn wir das gelten lassen, ne?
1: Ja.
0: Wir würden dir jetzt sofort, morgen geht's los, ein T-Shirt schicken und eine Platte.
1: Oh, wunderbar.
0: Ha?
1: Das ist schön. Und von wem ist die Platte?
0: Ja, weiß ich nicht. Weiß ich noch nicht. Hast du einen Wunsch?
1: Nö, eigentlich nicht. Olaf Berger gibt's ja noch nicht.
0: Die ist noch nicht raus, ne?
1: Nee. Das ist egal.
0: Ach, Olaf Berger, seid ihr alle verrückt, wa?
1: Ja.
0: Ah, was hat der Mann, was ich nicht habe? Na, hilft nichts.
1: Naja, aber es ist schon gut. Ja, ist schon in Ordnung.
0: Finde ich auch, ja. Ist auch ein netter Mann.
1: Ja.
0: Alles Gute mit auf den Weg.
1: Ja, danke.
0: Ich bedanke mich fürs Gespräch. Bis zum nächsten Mal.
1: Hm? Dankeschön.
0: Gut, tschüssi.
1: Tschüss.
0: So, Sibylle, und diese Musik ist für dich. Das ist die Neoton-Familie. Bitteschön, kommt aus Ungarnland. Herren mit Augen. Schöne kleine Melodie.

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2: Mal ein Blick zwischendurch auf die Uhr. Das ist genau 13:30, 1:30 Uhr. Und schon wird gegrüßt und geküsst. Viele liebe Grüße und Küsse an Schatz Uwe in Köthen von seinem Mäuschen Wonny aus Krüchern, die ihn sehr, sehr lieb hat und ihn gegen keinen anderen Mann der Welt tauschen würde. Ja, ein sehr aussagekräftiger Gruß, denn wie traurig ist beispielsweise folgendes Tauschgeschäft: habe für meine Frau eine tolle automatische Waschmaschine bekommen. Wirklich ein ungewöhnliches Tauschgeschäft.
3: Ja, dann schon eher, um in unserem Metier zu bleiben, tausche einen Nachtdienst gegen zwei Frühprogramme.
2: Ja, der Uli hat recht, da muss man nämlich so früh aufstehen, was schwerer fällt, als sich früh hinlegen, nicht?
3: Gute mit Familie aus Leipzig, Irina Nüsse, die sich bitte bald mal melden soll, weil Frank nicht mehr warten kann, obgleich sie eben sagte, dass er warten soll. Aber so lange...
2: Und da meint man fast, die Irina sagt sich, der kann lange warten, nicht?
3: Manuela Grebe grüßt Soldat Holger Börner, der nicht wieder den Zapfenstreich vergessen soll.
2: Ja, einst trieb ja die Marketenderin auf den Streich oder Schlag hin den Zapfen ins Spundloch des Schankfasses.
3: Und damit wurde der Ausschank eingestellt.
2: Und daher stammt ja auch der Ausdruck Zapfenstreich. Übrigens steht da, Topfen hüllt den Stein der Weisen.
3: Ja, und die Kneipen sind die Friedhöfe der guten Vorsätze. Holger, können wir nur wünschen, dass die Nacht nicht an den Tag kommt. Ein Umtrunk, also eine Maßnahme, kann noch zu einer weiteren führen.
2: Ja, allerdings. Seit einiger Zeit ist Kai Stammhörer unserer Sendung. Alpha Will wünscht er sich und formuliert sein Anliegen so: viele liebe Grüße vom Unteroffizier Kai Stefan an Petra in Lübau, Gabi in Beiersdorf, Ines in Schönbach, Bärbel und Daniela, Katrin in Neugiersdorf, also ein rechter Mädchenfreund der Kai.
3: Karl-Heinz, er beugt vor, nur keinen Korb als Hahn, sondern besser Hahn im Korb.
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0: Radio DDR1 hieß ab 1990 Radio Aktuell. Radio Aktuell.
1: 4.19 Uhr ist es geworden. 4.19 Uhr. Es ist 4.27 Uhr, 3 Minuten vor 5.
2: Komm ein bisschen mit nach Italien, komm ein bisschen mit ans blaue Meer.
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0: hineingehört in eine Nachrichtensendung des Berliner Rundfunk.
1: Berliner Rundfunk. 15.30 Uhr, Berliner Rundfunk. Wir senden Nachrichten. Im Auftrage Erich Honeckers hat heute Verteidigungsminister Armeegeneral Heinz Hoffmann, Mitglied des Politbüros des ZK der SED, der Offiziershochschule Rosa Luxemburg der Grenztruppen der DDR, den Scharnhorst-Orden überreicht. Die hohe Auszeichnung war der Einrichtung vom Generalsekretär des ZK der SED und Vorsitzenden des Staatsrates und des Nationalen Verteidigungsrates in Anerkennung langjähriger Verdienste.
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0: Wir begrüßen am Flughafen Schönefeld Sigmund Jähn.
1: Flughafen Schönefeld, Heimkehr der Kosmonauten. Sigmund Jähn, unser Genosse und Landsmann, der erste deutsche Raumfahrer, gestartet am 26. August im Kosmodrom Baikonur, dem Weltraumbahnhof, glücklich gelandet am 2. September in der kasachischen Steppe, ist seit wenigen Minuten wieder auf heimatlichem Boden. Vor wenigen Minuten, genau um 9.57 Uhr, genau nach Plan, ist die Sondermaschine aus dem Sternenstädtchen bei Moskau hier gelandet, ist nun ausgerollt auf dem Sonderteil Nord und in diesem Augenblick haben Sigmund Jähn und sein Bordkommandant die Maschine verlassen, schreiten die Gangway herab.
2: Sie grüßen zu den tausenden Berlinern, die sich hier eingefunden haben. Sie gehen jetzt auf dem roten Teppich entlang und viele Berliner haben bei ihrer Freude ausgedrückt und sind stolz, dass sie heute hier in Schönefeld dabei sind. Sigmund Jähn und Valerie Bukowski gehen jetzt also auf dem roten Teppich. Hier wird Sigmund Jähn an Erich Honecker die Meldung erstatten über die Erfüllung seines Auftrages.
3: Der Sozialistischen Einheitspartei Deutschlands und Vorsitzender des Staatsrates der Deutschen Demokratischen Republik. Ich melde, der gemeinsame bemannte Weltraumflug UdSSR-DDR im Orbitalkomplex Soyuz 31, Salut 6, Soyuz 29 wurde erfolgreich abgeschlossen. An der Seite meines Kommandeurs, des Genossen Oberst Valery Bykowski, habe ich den Auftrag während des kosmischen Fluges, den ich dem 30. Jahrestag der Deutschen Demokratischen Republik gewidmet habe, erfüllt. Alle wissenschaftlich-technischen, medizinischen und biologischen Experimente wurden programmgemäß abgeschlossen. Ich danke meiner Partei. Ich danke meinem sozialistischen Vaterland. Ich danke der Union der Sozialistischen Sowjetrepubliken, dass ich diesen ehrenvollen Auftrag erfüllen konnte.
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0: Freundschaft, proklamiert Klaus Feldmann in der aktuellen Kamera.
1: Guten Abend, meine Damen und Herren. Das Zentralkomitee der Sozialistischen Einheitspartei Deutschlands hat dem Zentralkomitee der KPdSU zum heutigen 60. Jahrestag des zweiten Parteitages der Sozialdemokratischen Arbeiterpartei Russlands brüderliche Kampfesgrüße übermittelt. In dem vom ersten Sekretär des Zentralkomitees Walter Ulbricht unterzeichneten Grußschreiben heißt es: Die deutsche Arbeiterklasse verdankt der Partei Lenins unendlich viel. Sie hat in entscheidendem Maße der internationalen kommunistischen Bewegung, so auch der deutschen Arbeiterbewegung, mit ihren reichen Erfahrungen den Weg gewiesen, um die Mehrheit der Arbeiterklasse zu gewinnen, eine marxistisch-leninistische Bündnispolitik zu entwickeln und die Massen an den Kampf um die politische Macht heranzuführen. Unter der Führung so aufrechter Freunde des Sowjetvolkes wie der Genossen Ernst Thälmann, Wilhelm Pieck und Walter Ulbricht kämpften die Kommunistische Partei Deutschlands und die Sozialistische Einheitspartei Deutschlands für die systematische Durchsetzung des Leninismus in der deutschen Arbeiterbewegung, für die Anerkennung der führenden Rolle der KPdSU und für die feste Freundschaft zur Sowjetunion. Vom zweiten Parteitag der Sozialdemokratischen Arbeiterpartei Russlands bis zum 22. Parteitag der Kommunistischen Partei der Sowjetunion, vom ersten Parteiprogramm bis zum neuen Programm der KPdSU, dem wegweisenden Leitstern unserer Epoche, spannt sich ein weiter Bogen. 60 Jahre unermüdlichen Kampfes für das Glück und den Frieden der Menschheit hat die KPdSU zur anerkannten Vorhut der gesamten internationalen kommunistischen Bewegung gemacht. Heute steht die KPdSU gestählter und geschlossener denn je als leuchtendes Vorbild für das große Heer der mehr als 42 Millionen Mitglieder umfassenden internationalen kommunistischen Bewegung.
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0: In die 80er Jahre, Gerhard Neef lädt ein in die Stadt Frankfurt-Oder, Heinrich von Kleist.
1: Heinrich von Kleist gilt als einer der sprachgewaltigsten deutschen Bühnendichter. Im Jahre 1777 wurde er hier in Frankfurt-Oder als Sohn einer preußischen Adelsfamilie geboren und musste bereits mit 15 Jahren, so verlangte es damals die Familientradition, ins preußische Heer eintreten. Der ständige Widerspruch zwischen dem Menschen Kleist einerseits und dem preußischen Offizier andererseits führten schließlich dazu, dass er 1799 seinen Dienst quittierte, um an der hiesigen Alma Mater Viadrina vor allem Naturwissenschaften zu studieren und, wie er selbst sagt, ein freier denkender Kopf zu werden. Dennoch vermochte er nicht, die innere Zerrissenheit zu überwinden und wählte mit 34 Jahren schließlich den Freitod. Er schrieb vorher: Es fehlt mir an Kraft, die Zeit wieder einzurücken. Der Dichter des zerbrochenen Krug, der Penthesilea, des Prinzen von Homburg oder des Michael Kohlhaas erlebte keines seiner Werke auf der Bühne. In unserem Land zählen die Stücke von Heinrich von Kleist zum ständigen Repertoire der Theater. Das Theater in Frankfurt-Oder trägt den Namen dieses berühmten Sohnes der Stadt und fühlt sich dem Erbe Heinrich von Kleist besonders verpflichtet. Und wenn Sie Frankfurt-Oder besuchen, dann sollten Sie diese Gedenkstätte und damit Heinrich von Kleist näher kennenlernen.
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0: 1. April 1990, kein Aprilscherz, DT64 sendet 24 Stunden am Tag.
1: Das Wetter, die Temperatur in der Nacht 7 bis 2 Grad und klar, am Tagesverlauf dann sonnig und trocken, 16 bis 21 Grad, schwacher Wind aus südlichen Richtungen. Das waren die Nachrichten bei Jugendradio in der Redaktion von Petra Joswiakowski. Es sprach Steffen Hampel. Abschließend die Zeit, 0 Uhr 3 Minuten.
2: Schlaf.
3: Störung.

Glockengeläut und Fanfarenstöße. Etwas feierlich sollte es schon zugehen. Es ist soweit. Alle, die uns jetzt hören, erleben eine gewissermaßen historische Stunde mit. Jugendradio DD64 beginnt in diesen Augenblicken sein 24-Stunden-Programm. Von nun an sind wir täglich rund um die Uhr im Äther und so, wie sich's für ein Jugendprogramm geziemt, immer ein wenig gegen den Strich bürstend und das sowohl in Wort als auch in Musik. Mein Name ist Holger Lukas. Wir haben gemeinsam das Vergnügen der ersten Nacht. Ja, die goldenen Zitronen haben uns erklärt, was sie wollen, nur die Regierung stürzen. Und ich erzähle euch jetzt am besten mal, was ich heute Nacht will, nämlich ein wenig informieren über das, was neu ist bei Jugendradio DD64 ab 1. April. Es gibt neben dem Nachtprogramm namens Schlafstörung, das eben gerade begonnen hat, noch die ein oder andere Neuerung in der Programmstruktur unseres Radios. Ich möchte zumindest die erste Stunde dieser Nacht nutzen, um das neue Schema vorzustellen. In groben Zügen, versteht sich, denn allzu viel reden möchte ich nicht, denn die Schlafstörung ist vor allem ein Musikprogramm.

0: Freundschaft proklamiert Klaus Feldmann in der aktuellen Kamera.
1: Guten Abend, meine Damen und Herren. Das Zentralkomitee der Sozialistischen Einheitspartei Deutschlands hat im Zentralkomitee der KPdSU zum heutigen 60. Jahrestag des zweiten Parteitages der Sozialdemokratischen Arbeiterpartei Russlands brüderliche Kampfesgrüße übermittelt. In dem vom ersten Sekretär des Zentralkomitees Walter Ulbricht unterzeichneten Grußschreiben heißt es: Die deutsche Arbeiterklasse verdankt der Partei Lenins unendlich viel. Sie hat in entscheidendem Maße der internationalen kommunistischen Bewegung, so auch der deutschen Arbeiterbewegung, mit ihren reichen Erfahrungen den Weg gewiesen, um die Mehrheit der Arbeiterklasse zu gewinnen, eine marxistisch-leninistische Bündnispolitik zu entwickeln und die Massen an den Kampf um die politische Macht heranzuführen. Unter der Führung so aufrechter Freunde des Sowjetvolkes wie der Genossen Ernst Thälmann, Wilhelm Pieck und Walter Ulbricht kämpften die Kommunistische Partei Deutschlands und die Sozialistische Einheitspartei Deutschlands für die systematische Durchsetzung des Leninismus in der deutschen Arbeiterbewegung, für die Anerkennung der führenden Rolle der KPdSU und für die feste Freundschaft zur Sowjetunion. Vom zweiten Parteitag der Sozialdemokratischen Arbeiterpartei Russlands bis zum 22. Parteitag der Kommunistischen Partei der Sowjetunion, vom ersten Parteiprogramm bis zum neuen Programm der KPdSU, dem wegweisenden Leitstern unserer Epoche, spannt sich ein weiter Bogen. 60 Jahre unermüdlichen Kampfes für das Glück und den Frieden der Menschheit hat die KPdSU zur anerkannten Vorhut der gesamten internationalen kommunistischen Bewegung gemacht. Heute steht die KPdSU gestählter und geschlossener denn je als leuchtendes Vorbild für das große Heer der mehr als 42 Millionen Mitglieder umfassenden internationalen kommunistischen Bewegung.
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Zur Mittagspause darf bei uns gerockt werden. Kindertag, trotzdem nicht lustig bei uns. Michael Lüders bringt schlechte Laune im Dossier der kleinen Audiodatei gleich um halb hier auf ihrem DDR1. Bis dahin aber Musik, die sich um Kinder dreht. Boy Child, Scott Walker, Last Child von Aerosmith, Child in Time, für Deep Purple und Eric Clapton, Heart of a Child.

0: Jürgen Eger auf DDR 1. Wir sind gleich zurück.
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0: Heilungen auf ihrem DDR1 zur Mittagszeit darf gerockt werden. Aber die Informationen kommen auch nicht zu kurz bei uns. Hier das Neueste vom Tag.
1: Ein wenig schlechte Laune für den Westen. Ha, Michael Lüders ist wieder da.
2: Dieses Projekt ist gescheitert. De facto haben die USA und Israel diesen ihren Angriffskrieg verloren. Und der Grund dafür ist eigentlich fast ein banaler. Jeder einigermaßen mit der Region versierte, hätte den Amerikanern wie auch den Israelis sagen können, dass es so nicht funktionieren kann. Aber man hat offenbar alle Bedenken beiseite gefegt, denn der Iran, eine militärische Mittelmacht, war in der Lage, durch eine asymmetrische Kriegsführung und vor allem durch die Sperrung der Straße von Hormuz der Gegenseite, wenn ich so sagen darf, eine schwere Niederlage zuzufügen. De facto haben die USA diesen Krieg verloren.
0: Dann können wir ja Schluss machen für heute. Nee, mach mal nicht. Das Ende der USA im Nahen Osten wird der Titel der neuen Tirade.
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0: Der erste Schlager für dieses kam von Roy Orbison, It's Over. Die Straße von Hormuz, ein wichtiger Faktor in der Einschätzung des Michael Lüders.
4: Sesamstraße von Hormuz, ja. Da, wo die ganzen Öltanker durchsegeln, Alhamdulillah.
2: Und gleichzeitig haben die Iraner sukzessive die militärische Infrastruktur der USA in den arabischen Golfstaaten zerstört und haben darüber hinaus auch Angriffe geflogen auf wichtige Ziele in den Ländern der arabischen Golfstaaten, die besonders eng mit den USA und Israel verbunden sind. Die Zerstörungen der amerikanischen Infrastruktur in den arabischen Golfstaaten, aber auch in Jordanien, sind so immens, dass es mindestens zweistellige Milliardenbeträge erfordern würde, sie alle wiederherzustellen. Ob das geschehen wird oder nicht, ist gegenwärtig völlig offen. Hinzu kommt, dass sich die geostrategischen Rahmenbedingungen eben auch verändert haben und es nicht gesagt ist, dass die Golfaraber, die arabischen, künftig nur noch ihre Sicherheit in die Hände der USA legen wollen.
0: Schlechte Zeiten für den EFN.
2: Also die USA verlangen von den Staaten der Welt, dass sie mit dem Iran keinen Handel mehr treiben. Andernfalls würden sie mit Sekundärsanktionen durch die Vereinigten Staaten belegt werden. Das alles ist natürlich keine wirklich gute Idee und vor allem, diese Prognose sei gewagt, es wird nicht klappen, weil wichtige Staaten weltweit und auch in der Region sich diesen Boykottmaßnahmen nicht anschließen werden. Allen voran natürlich China nicht, Russland nicht, aber auch die Türkei und der Irak, ebenfalls sehr wichtige Handelspartner des Irans, werden sich daran nicht beteiligen. Interessanterweise haben die Vereinigten Arabischen Emirate aufgrund des massiven Drucks der USA gesagt, wir werden von nun an alle Handelsbeziehungen mit dem Iran aussetzen. Und auf den ersten Blick könnte man denken, oh, das könnte aber gefährlich werden für den Iran, denn die Vereinigten Arabischen Emirate sind dasjenige Land, über das der Iran seine Waren und Dienstleistungen beziehen kann, also was der Iran selber nicht einführen kann aufgrund von Boykottmaßnahmen. Das geht erstmal in die VAE und von dort wird es weiter verschifft in den Iran und auch ein Großteil des Finanztransfers des Irans wird über die Banken von Dubai abgewickelt. Also auf den ersten Blick, das könnte gefährlich werden für den Iran. Auf den zweiten Blick relativiert sich die ganze Sache. Die Vereinigten Arabischen Emirate, also sprich die Zentralregierung in Abu Dhabi, sie sagt Boykott des Irans. Aber von den 7 Golfemiraten ist eines ausgeschert und zwar das Wichtigste, nämlich Dubai mit der gleichnamigen Hauptstadt Dubai. Warum? Weil Dubai ein Finanzzentrum ist, wie erwähnt, für den Iran. Und da werden solch umfangreiche Geschäfte getätigt, dass so viele Leute so viel Geld damit verdienen, die denken gar nicht daran, das Ganze außer Kraft zu setzen. Also Dubai schließt sich den Sanktionen, die Zentralregierung verkündet hat, ausdrücklich nicht an. Und das zeigt schon, warum diese ganzen Maßnahmen der USA nicht funktionieren werden. Hinzu kommt, dass die Iraner gesagt haben, wir betrachten die ökonomische Kriegsführung gegen uns als einen kriegerischen Akt. Also würden jetzt beispielsweise andere Staaten sich der VAE anschließen oder die VAE wirklich die Geschäfte gänzlich einschränken mit dem Iran, würde der Iran militärisch reagieren. Im Augenblick hat er dafür aber keine Veranlassung, denn wie gesagt, der Handel und Wandel über Dubai funktioniert nach wie vor. Einfach deswegen, weil zu viele Leute zu viel Geld damit verdienen, mit diesem Zwischenhandel über die Vereinigten Arabischen Emirate. Es gibt natürlich auch hier ein demografisches Motiv, warum die Emiratis Anlass haben, ein bisschen vorsichtig zu sein. Denn jeder 12. Bewohner der Vereinigten Arabischen Emirate ist ein Iraner. Und im Golfemirat Dubai leben mehr Iraner als Emiratis. Also wenn man die Sache zu Ende denkt, dann sieht das nicht wirklich gut aus, wenn es wirklich hart auf hart käme. Die Emiratis haben also allen Grund, da also sehr vorsichtig zu sein. Und auch der Flugverkehr zwischen Dubai und dem Iran geht weiter, ist sogar noch intensiviert worden. Also dies ein erster Hinweis darauf, warum diese Boykottmaßnahmen, dieser ökonomische D-Day mit an Sicherheit grenzender Wahrscheinlichkeit nicht funktionieren wird. Und vor allem, was auch in der medialen Berichterstattung hier sehr zu kurz kommt und selten erwähnt wird, richtig, die Amerikaner blockieren die iranischen Häfen. Aber der Iran hat ja nun zahlreiche Landverbindungen. Es ist ja nicht so, dass es eine Insel wäre. Und über diese Landverbindungen kann der Iran weiterhin mit wichtigen Gütern und Dienstleistungen versorgt werden. Das Land ist auch so groß, 2,5-mal größer als Deutschland, dass auch die Lebensmittelversorgung gewährleistet ist. Also den Iran wirtschaftlich zu strangulieren, ist, wenn man alleine auf die Landkarte guckt, im Grunde genommen ein Ding der schieren Unmöglichkeit. Das kann nicht funktionieren. Aber, und hier kommt jetzt der Joker, und das hört man selten in der hiesigen Darstellung, nach wie vor ist ja die Straße von Hormuz geschlossen, jetzt erst recht. Das bedeutet, dass die arabischen Golfstaaten, die Verbündeten der USA, nichts exportieren oder nur sehr wenig exportieren und importieren können. Das einzige Land, wo der Iran jetzt eine Ausnahme gemacht hat, das sind die Exporte aus dem Irak, die Ölexporte aus dem Irak, ausgehend von Basra, die können raus. Aber ansonsten ist so ziemlich diese Straße dicht. Das heißt, je mehr dieser ökonomische Druck auf den Iran fortdauert, je länger dieser fortdauert, umso intensiver werden die Iraner ihrerseits die arabischen Golfstaaten in den Würgegriff nehmen. Ja, und die Frage ist natürlich, wer hält länger durch? Für die USA zählen natürlich in erster Linie Zwischenwahlen im November, damit die Energiepreise nicht weiter explodieren. Das ist ja so das Maß der Dinge für die Regierung Trump. Vor dem Krieg lag der Preis pro Gallon, also es sind knapp 4 Liter Benzin in den USA, bei 2,87 etwa. Und jetzt liegt er bei 4,04 Dollar. Also das ist schon ein ganz ordentlicher Unterschied. Ich meine, die Preise sind immer noch harmlos, wenn man sie vergleicht mit den Preisen hier bei uns. Aber für die Amerikaner ist das natürlich eine andere Dimension noch. Das Land ist ja auch ein bisschen größer als Deutschland.
5: Immer wieder huscht dem Michael Lüders ein Grinsen über das Gesicht. Meinen ausgewogenen Kommentar zu den Benzinpreisen kennen Sie ja.
2: Wenn also ein Fünftel der Energieversorgung der Welt nicht mehr gewährleistet ist durch die Straße von Hormuz, dann müsste ja eigentlich der Energiepreis explodieren. Dann müsste ja der Barrel Öl schon 100 Dollar kosten. Und das ist aber nicht der Fall, sondern der liegt immer noch je nach Tagesberechnung und je nach Sorte irgendwo zwischen 83 und 92 Dollar pro Barrel. Viele prognostizieren allerdings bis Ende des Jahres einen Erdölpreis von bis zu 135 Dollar pro Barrel. Also das Schlimmste ist noch nicht überstanden. Zwei entscheidende Gründe, warum die Preise noch nicht völlig durch die Decke gegangen sind. Zum einen, sehr erstaunlich, die Chinesen haben ihre Importe aus der Region reduziert. Nicht wegen der Blockade, da trauen sich die Amerikaner nicht ran, so ohne weiteres chinesische Schiffe zu blockieren, sondern die Chinesen haben eigentlich sehr clever agiert. Die haben gesagt, okay, die fernöstlichen Staaten brauchen Energieversorgung, Erdölversorgung. Je mehr wir in China kaufen und verbrauchen, desto höher der Energiepreis, desto höher die Verschuldung unserer Wirtschaftspartner im Fernen Osten, von Vietnam über Sri Lanka bis Pakistan und so weiter. Daran haben wir kein Interesse. Also reduzieren wir unsere Aufkäufe, bedienen uns stattdessen aus unseren strategischen Ölreserven, halten den Preis dadurch einigermaßen noch in kontrollierbaren Größen und die Wirtschaft unserer Nachbarstaaten wird dadurch nicht ins Exzessive getrieben mit Blick auf Zahlungsunfähigkeit oder orbitanten Preisen, denn dann könnten ja auch chinesische Waren in diesen Ländern nicht mehr in dem Umfang eingekauft werden. Also im Grunde genommen eine sehr weitsichtige Strategie. Wir sind ja geneigt zu glauben, dass Länder wie China, Iran, Russland, da sind ja nur Schurken da am Wirken. Aber diese Schurken können ziemlich gut rechnen und ihre eigenen strategischen Interessen erkennen und dementsprechend handeln. Das unterscheidet sie grundsätzlich zum Beispiel von der Regierung Merz. Stichwort Energieversorgung für Deutschland.
5: Merz hat andere Konzepte.
6: Deutschland schreckt ab.
5: Reserven haben es so an sich, dass sie irgendwann sinken. Und die Zeit spielt wohl für den Iran. Da können Rammstein noch so intonieren, die Zeit läuft. Wiederholt hebt Michael Lüders lobend das US-Periodikum Foreign Affairs hervor.
7: Das Dossier.
5: Seit 1922 vierteljährlich in New York erscheinen.
7: New York!
2: Es gibt ein maßgebliches Leitorgan US-amerikanischer Außenpolitik, das ist Foreign Affairs. Und in einer der letzten Ausgaben ist ein Essay erschienen aus der Feder des US-Politologen Mark Lynch. Und dieser Essay ist sehr lesenswert und er trägt den Titel The End of the American Middle East, das Ende des amerikanischen Nahen Osten. Ich muss an dieser Stelle mal einfügen, ich finde das wirklich erstaunlich. In den USA, also einer imperialen Macht mit einer sehr fragwürdigen politischen Führung und so weiter, aber es gibt immer noch die Möglichkeit für intelligente Zeitgenossen wie diesen Politologen Mark Lynch in einer führenden Publikation in den USA, Fachpublikation, einen sehr kritischen Essay zu veröffentlichen über die amerikanische Vorgehensweise im Nahen Osten und die Folgen, die diese hat für die USA. Das wäre, wenn man es überträgt, auf deutsche Verhältnisse so nicht denkbar. Unvorstellbar, dass die Deutsche Gesellschaft für Auswärtige Politik oder die Stiftung Wissenschaft und Politik, die beiden wichtigsten von der Bundesregierung finanzierten sogenannten Think Tanks, ein Essay veröffentlichen würden, wo drin steht, warum die deutsche Politik gegenüber der Ukraine an Dämlichkeit kaum zu überbieten ist, weil man sich völlig abhängig macht gegenüber einem absolut korrupten Land, einem Geldgrab, ohne eine strategische Perspektive zu haben, jenseits der Forderung von Zelensky, gebt uns mehr Geld.
5: Give us a credit. Ob der US-amerikanischen Medienlandschaft teile ich das Lob des Michael Lüders. Auch der iranische Außenminister oder Peskov oder Lavrov traten im US-amerikanischen Fernsehen regelmäßig auf. Nun aber zu einem Artikel von Mark Lynch.
2: Zitat: Der amerikanische Nahe Osten ist Geschichte. Die regionale Ordnung, die seit 1991 Bestand hatte, gehört zu den vielen politischen Opfern des US-amerikanisch-israelischen Krieges gegen den Iran. Der gescheiterte amerikanisch-israelische Versuch, das Regime in Teheran zu stürzen, kommt einer Bankrotterklärung gleich. Jahrzehnte der Sanktionen und der Anwendung von Gewalt sind als gescheitert anzusehen. Zitat Ende. Das ist ein ziemlicher Klopper. Er bezieht sich auf das Jahr 1991. Was meint er damit? 1991 ist dasjenige Jahr gewesen, als die Amerikaner die irakischen Besatzer Kuwaits aus Kuwait vertrieben hatten. Im Anschluss daran etablierten die USA eine Sicherheitsarchitektur, die vereinfacht gesagt darin bestand, dass die USA in allen Golfstaaten militärische Stützpunkte aufbauten und die sich größtenteils von den arabischen Golfstaaten finanzieren ließen, was natürlich ein warmer Regen war für die US-amerikanische Rüstungsindustrie. Wenn man noch mal ein bisschen zurückgeht in der Geschichte, zu Beginn der 1970er Jahre, verstärkt nach dem Oktoberkrieg 1973, haben die USA, damals unter Federführung von Henry Kissinger, die arabischen Golfstaaten dazu gebracht, dass sie ihren gesamten Öl- und Erdgashandel auf Dollarbasis abwickeln. Und das war im Grunde genommen ein goldener Handschlag, weil dieser Deal, dass sozusagen die Erdölversorgung in weiten Teilen der Welt auf Dollarbasis abzuwickeln war, bedeutete für die USA gewissermaßen einen Freibrief, sich nach Belieben verschulden zu können. Und genau das haben sie ja auch getan, über die Jahrzehnte hinweg. Die Staatsschulden in den USA sind gerade erst auf die Rekordhöhe von 40 Billionen US-Dollar gestiegen. In diesem Jahr müssen die USA Zinsen begleichen also für die Zinstilgung, 1 Billion US-Dollar aufbringen. Das muss man sich auf der Zunge zergehen lassen. Alleine für die Tilgung von Zinsschuld 1 Billion US-Dollar, das entspricht in etwa dem zweifachen Jahreshaushalt des Staatsbudgets der Bundesrepublik Deutschland. Nur Zinstilgung. Das ist Wahnsinn. Und die Schulden der USA haben sich in den letzten 10 Jahren fast verdoppelt, von 20 Billionen auf 40 Billionen. Und ein wesentlicher Grund ist die militärische Überdehnung der USA, dieses Geld, das sie in sinnlose Kriege pulvern, das alles ist auf Dauer in dieser Form so nicht mehr zu finanzieren. Das Problem ist, dass diese Dollaranbindung durch die Entwicklung in den letzten Jahren, vor allem dadurch, dass während der Trump-Administration diese ganzen Sanktionen verhängt worden sind. Das war natürlich ein Warnsignal auch für die arabischen Golfstaaten, die sich gesagt haben, nee, also wir können jetzt nicht nur auf den Dollar setzen, das ist zu gefährlich. Erstens ist die amerikanische Volkswirtschaft im Niedergang begriffen und zweitens, wir wollen nicht erleben, dass wir dasselbe erfahren müssen wie Russland oder wie der Iran. Wir müssen diversifizieren. Und das haben die arabischen Golfstaaten massiv getan. Sie handeln nicht mehr alleine in Dollar, wenn es darum geht, zum Beispiel Geschäfte mit China abzuwickeln oder mit Indien. Da wird in anderen Währungen oder mit Bitcoin oder mit Naturalien bezahlt. Also man findet Deals am Dollar vorbei. Und das wiederum bedeutet für die USA nichts Gutes, denn in der Vergangenheit war es so, dass diejenigen Staaten der Welt, die eben Handel auf Dollarbasis betrieben und die angewiesen waren auf Dollar zum Bezahlen ihrer Handelsströme, vor allem in US-amerikanische Staatsanleihen investiert haben, die entsprechend gering verzinst wurden. Aber das waren sozusagen Schuldscheine mit einer Sicherheit. Das war gut angelegtes Geld, vordergründig. Nun ist es aber so, dass in den letzten Wochen und Monaten, also parallel zu diesem Iran-Krieg, zahlreiche Staaten der Welt, allen voran China und Indien, aber auch europäische Staaten, hier allen voran Großbritannien und Frankreich, Klammer auf, Deutschland nicht, man ist ja gerne dankbarer Vasall, Klammer zu. Sie haben angefangen, erhebliche Teile ihrer amerikanischen Staatsanleihen zu verkaufen. Das muss sehr austariert geschehen. Wenn alle Staaten gleichzeitig ihre gesamten US-Staatsanleihen zurückgeben würden, dann würde die Weltwirtschaft implodieren. Das geht also nicht. Also man muss aber es ein bisschen bündeln. Das Ergebnis ist, dass die Amerikaner jetzt mehr Zinsen zahlen müssen für ihre Staatsschuld, was den weiteren wirtschaftlichen Niedergang der USA beschleunigt. Also kurzum, die USA stehen mit dem Rücken zur Wand und haben sich dermaßen verzockt mit diesem Krieg, dass er in der Tat, wie dieser US-Politologe in Foreign Affairs schreibt, diese Sicherheitsarchitektur im Nahen Osten, die wird es nicht mehr unter US-amerikanischer Führung geben.
5: Verwerfungen in der US-amerikanischen Finanzarchitektur waren schon während meiner Studierendenzeit zu Gotha Thema. Aus westlichen Medien schwappte ins Land die Erzählung über den Film Wall Street von Oliver Stein mit Michael Douglas, der sicher eher aus rechtlichen Gründen in der DDR nicht lief. Wenn wir bei unseren dialektisch-historischen Lehrern diese Dinge besprechen wollten, kamen wir oft nicht weiter. Ich habe den Eindruck, dass es mit Bildung und Analyse in China, Iran, Russland besser bestellt sein könnte. Lüders arbeitet sich in seinem aktuellen Aufsager sehr, sehr lange dann an Israel ab. Unglaubliche Zitate, unglaubliche Verbrechen, die auch mich ernsthaft an einigen Grundbastionen zweifeln lassen. Bei Interesse sicher selbst anhören, vergnügungssteuerpflichtig ist es nicht. Lüders kommt zu einem Fazit.
2: Und ich denke, wenn man diese Menschenverachtung, die Israel sich hier erlaubt und die in Deutschland gehegte Staatsräson geradezu ad absurdum führt, wenn man sich das vor Augen führt und dann auch noch den Krieg gegen den Iran, der die Weltwirtschaft mehr und mehr zu strangulieren droht, wenn man sich des Weiteren den Krieg in der Ukraine ansieht, wo maßgebliche Akteure im Westen, vor allem auch in der Bundesregierung, nach wie vor der Meinung sind, man könne diesen Krieg mit einem Sieg der Ukraine über Russlands beenden, obwohl jeder, der ein bisschen die Dinge realistisch verfolgt, wenn man Militärexperten aus Österreich oder der Schweiz beispielsweise, wenn man ihnen folgt, dann weiß man, dass das eine Illusion ist. Kurzum, im Grunde genommen kann doch die Quintessenz aus diesen Beobachtungen und Erfahrungen nur sein, dass man wegkommen muss von einer Logik der Menschenverachtung, der Kriegsführung, des Strebens nach Hegemonie. Das ist der falsche Weg. Es ist ein Weg der Selbstzerstörung. Es gibt nur eine Alternative zu diesem Weg und es ist der Weg der Diplomatie, der Ausgewogenheit und des Rückkehrs zur internationalen Rechtsnorm. Und wer sich an diesen Rechtsnormen nicht orientiert, der muss dann gegebenenfalls mit den Folgen rechnen. Und das gilt auch gegenüber Bullies wie den USA. Der kanadische Premierminister macht es gerade vor. Kanada steht ja ebenfalls im Visier fragwürdiger US-Sanktionen. Aber er leistet Widerstand im Rahmen seiner Möglichkeiten. Dann vergleiche das einmal mit dem Verhalten der EU gegenüber den Forderungen aus den USA. So wird das alles nichts in der internationalen Politik. Wenn wir in Frieden weiter existieren und leben wollen, dann müssen wir dieser falschen Politik etwas entgegensetzen. Und das ist ja auch der Grund, warum ich mich politisch engagiere, weil ich der festen Überzeugung bin, nur Diplomatie wird die Welt, die wir kennen und die wir auch unseren Kindern weiterreichen wollen, am Leben erhalten. Die Alternative ist Selbstzerstörung, Entmenschlichung, Faschismus, unendlose Kriege.
5: Mir scheint das nicht nur Alternative, sondern einiger Konzept zu sein. Michael Lüders, das Dossier. So hoch das Ausmaß der Schlüssigkeit des von Lüders Gesagten, so widersprüchlich aber auch die Meldung. ORF berichtet, in der Straße von Hormuz ist erneut ein Öltanker angegriffen worden. Noch offen, wer für den Angriff verantwortlich.
4: Sesamstraße von Hormuz, ja. Da, wo die ganzen Öltanker durchsegeln, Alhamdulillah.
5: Iranische Nachrichtenseite IRNA zitiert den Präsidenten Pezeshkian vor der Abreise zum 26. Gipfeltreffen der Shanghaier Organisation für Zusammenarbeit. Wir suchen keinen Krieg, werden aber auf Aggressoren entschlossen reagieren.
7: Die Straße von Hormuz ist wieder geöffnet.
5: Ach, Svetlana, Tagesschau zweifelt an Donald Trumps Ölversprechen, genannt der Deal mit Venezuela. Das Land erwägt den Austritt aus der OPEC. Die Tagesschau zitiert die Präsidentin Rodriguez. Venezuela behält das Eigentumsrecht und die Souveränität über seine Ressourcen. Grüße aus dem souveränen Deutschland.
8: Eben kam die Meldung rein, dass Polen offenbar indirekt angegriffen wurde.
5: Bei mir noch nicht, aber Alexander Rauer vom Vermietertagebuch ist immer etwas schneller. Schlimmer noch, nicht selten, nicht völlig falsch. Ich fühle den Wind der Eskalation.
6: Deutschland schreckt ab.
5: Es widerspricht Markus Frohnmeier dem Bundeskanzler Merz. Der außenpolitische Sprecher der AfD-Bundestagsfraktion warnt im Politico-Podcast, Russland voreilig für die Drohnenvorfälle zu beschuldigen. Er erklärt, er fühlt sich nicht von Russland bedroht. Auch nicht offenbare ich am 1. September 2026 dem Internationalen Kindertag. Konstantin Schreiber hetzte für die Tagesschau, hetzte noch mehr für den Springer Verlag und jetzt offenbar auf eigene Nacken.
9: Wenn man in diesen Wochen manche Reportagen über Sachsen

0: Freilichtmuseum. Der Journalist kommt an, er besucht einen Marktplatz. Dort findet er erstaunlicherweise Menschen.
1: Nein, Konstantin, Kreaturen, die so aussehen wie Menschen oder sich tarnen als Menschen.
2: Was ist die Vision 2026 ohne eine gemeinsame Simson-Ausfahrt?
1: Aber noch exotischer Kuba.
3: Kuba did not stay silent when the world needed it.
1: Über die Kubaner erzählt Christoph Hörstl.
4: Kuba hilft sich selbst. Kubanische Experten haben neue eigene Ölquellen erschlossen, den rückläufigen Trend heimischer Rohölproduktion umgekehrt und inzwischen 3 Raffinerien modernisiert, um höherwertige Ölprodukte herzustellen. Darüber hinaus wurden kurzfristig über 50 Photovoltaik-Solarparks mit einer Leistung von über 1000 Megawatt errichtet, die während der sonnenreichsten Stunden 38% des Tagesbedarfs decken. Und schließlich hat Kuba 348 Megawatt thermischer Kraftwerkskapazität in stillgelegten Anlagen wieder in Betrieb genommen. All das ist aber immer noch himmelweit entfernt vom Mindestbedarf.
1: Was brauchen wir? Knarren, Kursverlust bei Rheinmetall, Börse Online. Auch schreibt man von Verzögerungen und Qualitätsmängeln. Der MDR berichtet, das Rüstungsunternehmen Covenant aus den USA, es plant eine Rüstungsfabrik in Leipzig.
5: Keinen MDR mehr in Sachsen-Anhalt und damit auch kein MDR Sachsen-Anhalt heute. Das könnte passieren.
1: Dafür mögliche Bombenziele in der Region ist doch auch was.
6: Gleichzeitig geht aber die Kaufbereitschaft der Verbraucher zurück.
1: Gemeldet. Beste Svetlana wird eine Inflation von fast 3%. Quelle das Statistische Bundesamt. Gestern gab es wüste Gewitter bei mir, jetzt Sonne, Wolken, Schauer.
7: Herzlich willkommen im meteorologischen Herbst 2026.
1: Durchwachsen geht es weiter, im Norden kühler, im Süden sommerlicher.
8: Marcello, das war ja wieder eine klasse Sendung. Weitermachen.
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1: Zurück in der Mittagspause. Hi Nun auf DDR1. Schreiben Sie uns ddr1@web.de. Besuchen Sie uns auf Facebook oder auf unsere eigene Webseite www.ddr1.de. Das Wortformat von Radio Marabu, die kleine Audiodatei täglich auf YouTube und Odyssey, www.diekleineaudiodatei.de und Spotify. Wir hören gleich die Rubrik und nicht nur Rock. Passend zum Kindertag, Robert Miles mit Children, nach Teach Your Children, gerne doch Crosby, Stills, Nash & Young.

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Unterhaltung in den kommenden Stunden mit unserer bunten Musikmischung, die bis in das Jahr 1990 reicht. Dazu ausgewählte Mitschnitte aus dem Rundfunkarchiv, Originalmitschnitte des Rundfunks und des Fernsehens der DDR.

0: Wichtiger Mann bei Amiga, dem staatlichen Schallplattenlabel der DDR, Dr. René Büttner. Neuveröffentlichung stellte er vor im Jugendclub des Fernsehens der DDR 1981.
1: Das ist alles in Tüten. Das ist eine LP, die heißt 100.000 Urgewalten. Und neben diesen Gewalten und dem Bermuda-Dreieck und anderen auch Glaube an dich.
2: Glaube!
1: An die Musik unserer Gruppen glauben neuerdings nicht nur sie selbst, sondern auch die Fans. Ich möchte euch noch drei weitere Tipps geben. Zum einen auf die vierte LP von Karat hinweisen, die vor etwa einem Monat erschienen ist und sich einen ungeheuer großen Publikumskreis inzwischen erkämpft hat. Kann ich euch sehr empfehlen. Weiter auch ist interessant, neu und lohnt zum Zuhören. Reinhard Lacourmi auf einer ganz anderen Strecke, auf dem Gebiet der elektronischen Musik. Die Platte heißt Das geheime Leben. Dann so vorsichtshalber, damit man auch weiß, was gemeint ist, noch dahinter gesetzt Electronics. Und als drittes, wir haben vorhin auch über das Pioniertreffen gesprochen. Es gibt einen Liedermacher unseres Landes, der sehr viel für Kinder und Pioniere natürlich macht, Gerhard Schöne. Ein Titel, Jule wächt sich nie, die erschreckliche Moralität eines Pioniers, der sich nicht wächt. Es geht aber alles gut aus. Und das die kleinen Tipps für das, was man sich bei uns erwerben kann. Es gibt eine interessante musikalische Rubrik, die wir haben, und zwar, wo wir auf internationale musikalische Tendenzen aufmerksam machen. Wir haben heute wieder was dabei aus Schweden von der Gruppe Secret Service mit dem Titel Oh Susie.

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24 Uhr. Hier ist Radio DDR, angeschlossen der Berliner Rundfunk, mit dem gemeinsamen Nachtprogramm. Wir senden Nachrichten. Soweit die Meldungen, hier die Wetterinformation. Mit einer nördlichen Strömung wird vorerst noch relativ kühle Luft herangeführt. Schwacher bis mäßiger Wind aus Nord bis Nordwest. Im gemeinsamen Nachtprogramm von Radio DDR und des Berliner Rundfunks hörten Sie Nachrichten. Es ist genau 0.05 Uhr. Liebe Hörer, blicken wir kurz auf die Sendefolge des heutigen Nachtprogramms. Da geht es zunächst bis 2 Uhr vom 100. ins 1000. Nach dieser rätselhaften Plauderei beginnt das Kurzhörspiel von Paul Biegel, Der Name. Die Radio DDR-Tipparade senden wir ab 2.05 Uhr und ab 3.05 Uhr begleiten wir Sie musikalisch bis in den frühen Morgen. Soweit die Vorschau. Wir wünschen recht gute Unterhaltung.

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0: Regina Toss, immer am Sonnabend auf DDR1, 16 bis 18 Uhr mit ihrer Radiosendung, nimmt das Lied als Souvenir und jetzt gemeinsam mit Dagmar Gelbke und Dagmar Friedrich und dem Stück Auferstehung der Ruinen, DDR-Revue der Komödie Dresden unterwegs. Tournee startet dann am 24. September. Dessau, Marienkirche, 18. Oktober, Reichenbach, Neuberienhaus. Dresden Komödie, 19. Oktober, 20. Oktober, die Potteswalde, die Parkseele, 21. Oktober, Stolberg, Erzgebirge, der Bürgergarten, Oelsnitz, Stadthalle, 22. Oktober, 23. Oktober, Frankenberg, Kulturforum, Stadtpark, Großenhain, Remote Halle, 31. Oktober. Zeitz im UZ am 1. 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November, Kamenz, Festsaal, Hotel Flair, Torgau, Kulturhaus, am 6. November, 7. November, Frankfurt, Kleistforum, 8. November, Finsterwalde, Kulturweberei, 17. November, Ilmenau Festhalle, 18. November Pößneck Schützenhaus und am 19. November Staßfurt, das Salzland Theater. Regina Toss, Dagmar Gelbke.
1: Wir sind die Nachbarattraktion von Klein Paris.
0: Dagmar Friedrich.
2: Halten Sie vom Tango.
0: Auferstehung der Ruinen.

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1: Und nun unsere Sendung Schüler musizieren aus der Spezialschule für Musik Weimar. Hören Sie zunächst die Sonate D-Dur von Jean-Marie Leclerc mit den Sätzen Un poco andante und Allegro. Es musizieren Ulrike Petersen Violine, die zum Zeitpunkt der Aufnahme 17 Jahre alt war, und Dieter Neumann Klavier.
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1: 8 Uhr, von Radio DDR hören Sie Nachrichten. Die SED hat nach den Worten von Generalsekretär Erich Honecker dadurch Kontinuität und Dynamik in der Entwicklung der DDR gesichert, dass sie bereits seit langem nach einem bis zum Jahr 2000 berechneten, tragfähigen Gesellschaftskonzept arbeitet. Dessen Kern sei die Einheit von Wirtschafts- und Sozialpolitik, betonte Honecker gestern in Berlin gegenüber dem DKP-Vorsitzenden Herbert Mies. Zugleich erteilte Honecker jedwedem Dogmatismus eine klare Absage. Die SED brauche Fähigkeit, Entschlusskraft und Kühnheit, um in einem Prozess tiefgreifender Wandlungen die entwickelte sozialistische Gesellschaft zu gestalten. Der Fortsetzungsausschuss der Christlichen Friedenskonferenz CFK rief in einer Botschaft die Mitgliedskirchen aller Kontinente auf, aktiv am Ringen um Frieden, Gerechtigkeit und Bewahrung der Schöpfung teilzunehmen. In diesem Hauptdokument der fünftägigen Beratungen in Görlitz wird hervorgehoben, es gehe um die gemeinsame Überwindung der Gefahren, die alle bedrohten. Der chilenische Innenminister Fernandes ist gestern zurückgetreten. Staatschef Pinochet hatte ihn noch kurz zuvor im Amt bestätigt und mit der Bildung der neuen Regierung betraut. Bei der Kollision eines griechischen Passagierschiffs mit einem italienischen Frachter sind gestern vor dem Hafen von Piräus mindestens 2 Menschen ums Leben gekommen und 72 verletzt worden. Der seit Tagen über der Karibikregion tobende Hurricane John nähert sich mit Spitzengeschwindigkeiten bis zu 200 Kilometern in der Stunde der mittelamerikanischen Küste. Das Wetter. Die Temperatur zurzeit in Berlin 9 Grad, Luftdruck 1024 Hektopascal, schwach fallend. Nach Auflösung örtlichen Nebels zunächst in Thüringen, im Harzgebiet und in den Frühstunden auch im äußersten Nordosten gebietsweise heiter. Sonst überwiegend starke, im Tagesverlauf von Südwesten her langsam nordostwärts übergreifende, auflockernde Bewölkung. Kaum Niederschlag. Höchsttemperaturen zwischen 8 und 13 Grad. Meist schwachwindig. 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Es ist 8.07 Uhr.
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0: Deutsch-sowjetische Freundschaft gab es einst auch in Erfurt.
1: Mit eindrucksvollen Kundgebungen wurde gestern die große Aussprache über die Ergebnisse des Staatsbesuches unseres Staatsratsvorsitzenden in der Sowjetunion fortgesetzt. In der Erfurter Thüringenhalle trafen sich gestern Nachmittag über 3000 Einwohner der Stadt. Dr. Erich Apel, Kandidat des Politbüros des ZK der SED und stellvertretender Vorsitzender des Ministerrats, berichtete über die Reise der Freundschaft. Dr. Apel erinnerte an den 22. Juni 1941, als die Faschisten heimtückisch die Sowjetunion überfielen. Den Weg unserer Politik heute zeigt der von Walter Ulbricht und Nikita Chruschtschow unterzeichnete Freundschaftsvertrag.
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0: So, das war die Gruppe Karussell, Fenster zu, ein Text übrigens von Kurt Demmler. Und ich will ehrlich sein, wenn man sich so die einschlägigen Hitsparaden und Wertungssendungen anhört, dann mir geht es jedenfalls so, vermisse ich doch hin und wieder einen Text von dieser Qualität eines Kurt Demmlers. Aber egal. Machen wir weiter mit zwei weiteren Mitschnitt-Oldies. Wir haben Pink Floyd rausgesucht, die haben sich ja nur leider aufgelöst. Another Brick in the Wall aus dem gleichnamigen Album. Und hinterher ein bisschen was aus der Disco-Zeit, Mitte der 70er. Da gab es eine Dame, die hatte 3, 4 große Hits, nämlich Tina, Charles und I Love to Love, but my baby loves just to dance. Pink Floyd und Tina Charles. Ach ja, I Love to Love. Was war ich verliebt damals in Tina Charles? Oh ja, ja. Leider stand unserem gemeinsamen Glück eine Tatsache im Wege. Wir wurden niemals vorgestellt. Das waren die zwei Oldies, Pink Floyd und I Love to Love und davor Karussell. Und nun zu den ganz neuen Sachen, und zwar zu denen, die Sie am kommenden Donnerstag um 20 Uhr im ersten Programm DDR-Fernsehen erwarten können. Es gibt wieder einmal Bon. H&N, Sie bekommen den silbernen Bon. Olaf Berger, Hanna und Dana, Muck mit einem neuen Titel, Rock'n'Roll mit den Pettycats, Blues mit Matthias Lauschus, Inka und Sternmeißen. Und mit Martin Schreier von Sternmeißen habe ich ein ganz kurzes Gespräch geführt. Was gibt es Neues bei Stern?
1: Ja, es gibt wieder mal eine Veränderung. Wir haben einen neuen Gitarristen, der kommt von Reform zu uns und er heißt Micha. Und wir sind ganz froh darüber, dass wir ihn bekommen haben. Unserer Meinung nach ist es ein Gitarrist, der in den letzten Jahren ziemlich unter Wert verkauft wird, obwohl er absolute Spitze ist. Und ich hoffe, dass er in den Rahmen von Stern zu dem wird, was ihm gebührt.
2: Ja. Was hat Stern im Jahr 87 vor? Gibt es Projekte, über die wir heute schon reden sollten?
1: Ja, wir haben eine ganze Menge vor. Als erstes werden wir erstmal unsere 7. LP fertigstellen. Die heißt Nächte. Und dann gibt es eine Tour im Lande. Nicht ganz so viele Konzerte wie sonst. Wir machen ungefähr 50 Gigs im ganzen Jahr. Dann gibt es ein paar Fernsehsendungen, jetzt sind wir ja bei dir in Bonn, dann machen wir noch Stopp Rock. Und dann wird es aller Wahrscheinlichkeit nach ein paar Auslandsgastspiele geben, sehr vielleicht in der Sowjetunion. Und wir haben auch Angebote aus der Bundesrepublik.
2: Und auch 87 und die Jahre danach wird Sternmeißen das bleiben, was sie immer war, nämlich eine Spitzenband, auch wenn IC sein Soloprojekt weiterverfolgt.
1: Ja, das ist nur gut so.

0: Freundschaft proklamiert Klaus Feldmann in der aktuellen Kamera.
1: Guten Abend, meine Damen und Herren. Das Zentralkomitee der Sozialistischen Einheitspartei Deutschlands hat dem Zentralkomitee der KPdSU zum heutigen 60. Jahrestag des zweiten Parteitages der Sozialdemokratischen Arbeiterpartei Russlands brüderliche Kampfesgrüße übermittelt. In dem vom ersten Sekretär des Zentralkomitees Walter Ulbricht unterzeichneten Grußschreiben heißt es: Die deutsche Arbeiterklasse verdankt der Partei Lenins unendlich viel. Sie hat in entscheidendem Maße der internationalen kommunistischen Bewegung, so auch der deutschen Arbeiterbewegung, mit ihren reichen Erfahrungen den Weg gewiesen, um die Mehrheit der Arbeiterklasse zu gewinnen, eine marxistisch-leninistische Bündnispolitik zu entwickeln und die Massen an den Kampf um die politische Macht heranzuführen. Unter der Führung so aufrechter Freunde des Sowjetvolkes wie der Genossen Ernst Thälmann, Wilhelm Pieck und Walter Ulbricht kämpften die Kommunistische Partei Deutschlands und die Sozialistische Einheitspartei Deutschlands für die systematische Durchsetzung des Leninismus in der deutschen Arbeiterbewegung, für die Anerkennung der führenden Rolle der KPdSU und für die feste Freundschaft zur Sowjetunion. Vom zweiten Parteitag der Sozialdemokratischen Arbeiterpartei Russlands bis zum 22. Parteitag der Kommunistischen Partei der Sowjetunion, vom ersten Parteiprogramm bis zum neuen Programm der KPdSU, dem wegweisenden Leitstern unserer Epoche, spannt sich ein weiter Bogen. 60 Jahre unermüdlichen Kampfes für das Glück und den Frieden der Menschheit hat die KPdSU zur anerkannten Vorhut der gesamten internationalen kommunistischen Bewegung gemacht. Heute steht die KPdSU gestählter und geschlossener denn je als leuchtendes Vorbild für das große Heer der mehr als 42 Millionen Mitglieder umfassenden internationalen kommunistischen Bewegung.
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0: Freundschaft proklamiert Klaus Feldmann in der aktuellen Kamera.
1: Guten Abend, meine Damen und Herren. Das Zentralkomitee der Sozialistischen Einheitspartei Deutschlands hat im Zentralkomitee der KPdSU zum heutigen 60. Jahrestag des zweiten Parteitages der Sozialdemokratischen Arbeiterpartei Russlands brüderliche Kampfesgrüße übermittelt. In dem vom ersten Sekretär des Zentralkomitees Walter Ulbricht unterzeichneten Grußschreiben heißt es: Die deutsche Arbeiterklasse verdankt der Partei Lenins unendlich viel. Sie hat in entscheidendem Maße der internationalen kommunistischen Bewegung, so auch der deutschen Arbeiterbewegung, mit ihren reichen Erfahrungen den Weg gewiesen, um die Mehrheit der Arbeiterklasse zu gewinnen, eine marxistisch-leninistische Bündnispolitik zu entwickeln und die Massen an den Kampf um die politische Macht heranzuführen. Unter der Führung so aufrechter Freunde des Sowjetvolkes wie der Genossen Ernst Thälmann, Wilhelm Pieck und Walter Ulbricht kämpften die Kommunistische Partei Deutschlands und die Sozialistische Einheitspartei Deutschlands für die systematische Durchsetzung des Leninismus in der deutschen Arbeiterbewegung, für die Anerkennung der führenden Rolle der KPdSU und für die feste Freundschaft zur Sowjetunion. Vom zweiten Parteitag der Sozialdemokratischen Arbeiterpartei Russlands bis zum 22. Parteitag der Kommunistischen Partei der Sowjetunion, vom ersten Parteiprogramm bis zum neuen Programm der KPdSU, dem wegweisenden Leitstern unserer Epoche, spannt sich ein weiter Bogen. 60 Jahre unermüdlichen Kampfes für das Glück und den Frieden der Menschheit hat die KPdSU zur anerkannten Vorhut der gesamten internationalen kommunistischen Bewegung gemacht. Heute steht die KPdSU gestählter und geschlossener denn je als leuchtendes Vorbild für das große Heer der mehr als 42 Millionen Mitglieder umfassenden internationalen kommunistischen Bewegung.
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bei Amiga eine Quartett-Single produziert, haben aber eigentlich mehr Lieder gemacht, als Amiga uns da abgenommen hat. Bringen diese Lieder live. Namentlich sollte man erwähnen, dass also Peter Papst von der Jonathan Blues Band mit in dieser Band spielt und dass wir 2 Monate lang auf Tournee waren. Die Tournee ist eigentlich gerade vorbei, ich schwitze noch. Ja, auf die Texte bezogen muss man sagen, ich habe einfach Spaß dran, die Texte selber zu machen, weil das ist eben die kreative Phase, die man als Künstler will und braucht, und die würde mir verloren gehen, wenn jemand anders texten würde für mich. Ansonsten wird euch wohl jeder bestätigen, dass ich furchtbar anstrengender junger Mensch bin, der viele eigene Ideen hat und die möglichst in seiner eigenen Art irgendwie durchsetzen will. Und das überträgt sich natürlich auch auf die Band Jessica, und wir ziehen alle an einem Strang.

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3: Unseren heutigen zweiten Duettteil, der wie immer montags den frühen Jahren eingeräumt ist, wollen wir den Anfängen einer ganz großen der polnischen Unterhaltungskunst widmen, Marila Rodowicz. Vielmehr den Produktionen, mit denen sie bei uns die vorderen Plätze der Wertungsfindungen erstürmte. Das war vor allem mit einer 1973er Produktionsserie, für die ihre besten polnischen Erfolgstitel nachgedichtet und von ihr im DDR-Rundfunk neu aufgenommen wurden. Dazu gehörten Lieder wie die kleine Eisenbahnballade, Maria und Alles war mal da, die wir für heute wieder einmal herausgesucht haben. Viele werden sich noch daran erinnern, denn Marilas Lieder haben wunderschöne Melodien und erzählen Geschichten, die man sich merkt. Obwohl sie um drei Ecken herum fast Czesław Niemens Nichte ist,

Schlug sie keineswegs von Anfang an eine musikalische Laufbahn ein, sondern gehörte zunächst zu Polens, aufgemerkt, talentiertesten 80-Meter-Hürdenläuferinnen. Allerdings musste sie sich wegen schlechter Leistungen in mathematisch-physikalischen Fächern davon verabschieden. Die Akademie der schönen Künste, wohin sie ihre anderen Hobbys schließlich führten, hatte wegen reichlicher Bewerber in den bildnerischen Fächern leider auch keinen Studienplatz für sie. So wurde sie Heilgymnastin mit Spezialstrecke postoperative Rehabilitation und dem weiteren Hobby Gitarre in der Freizeit. Preise bei nationalen Talentewettbewerben 1962 kurz vor dem Abitur zum ersten Male und dann immer wieder schoben sie dann allmählich auf das Gleis, von dem der Zug für sie schließlich richtig abfuhr. 1969 war sie zum ersten Male Sängerin des Jahres in Polen. Von da an blieb ihr der Erfolg treu, schien sie bei Wettbewerben und Festivals die Plätze und Preise förmlich einzusammeln. Ihre ausgeprägte Individualität und Vielseitigkeit, für die sie heute bei Showkonzerten und Auftritten im In- und Ausland begeistert gefeiert wird, ist auch in den frühen Produktionen schon zu bemerken. Beispielsweise in den Liedern Mary Lou 1975 und Einmal eine Dame sein 1976. Bevor wir uns in einem späteren Duett ihren aktuellen LPs zuwenden, beschließen wir die heutigen Reminiszenzenfolge mit einem ihrer ausgesprochenen Ohrwürmer der 1979er deutschsprachigen Produktion Steig in den Zug. Gute Unterhaltung mit Marila Rodowitsch aus Polen. Hey.

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1: Aus dem Roman Die Aula von Hermann Kant. Es war einmal ein Waldarbeiter namens Jakob Filter. Es war dieser Jakob Filter und er war der letzte Dreck. Er lebte tief im dunklen Hage und viele Meilen weit waren nur Köhler und Wilddiebe und Hexen. Und noch einmal viele Meilen weit wohnte Herr Lehmann. Herr Lehmann wohnte in einem prächtigen Schloss und hatte überall seine braven Leute. Einer von diesen braven Leuten hieß Friedrich Filter, der hatte einen Sohn und der hieß Jakob. Friedrich war Waldarbeiter und Jakob wurde Waldarbeiter, da war er 14 Jahre alt. Als der Krieg zu Ende war, da kamen diese Russen, zogen in Herrn Lehmanns Schloss, tranken Herrn Lehmanns Wein und wollten Herrn Lehmanns Holz. Da war Jakob schon 17 Jahre alt. Und als Jakob hörte, dass einer kam und sagte, die Arbeit sei von nun an eine Sache des Ruhmes und der Ehre, da lachte Jakob Filter sehr erwachsen. Die Arbeit blieb schwer und der Wald wurde kahl. Und das war unter Herrn Lehmann nicht vorgekommen. Wen wundert das, sagten die Leute, kein Lehmann ist nicht mehr und kein Staat ist auch nicht mehr. Wen wundert das, wenn der Wald hingeht wie unterm Feuer, wenn keiner mehr da ist, der sagt, wie man umgehen muss mit einem Wald. Und der Förster, der vorher Waldarbeiter gewesen war, sagte, es müssten welche sein, die es lernten. Und im Kreis aktiv haben sie gesagt, wer einen weiß, der es lernen kann, der soll es melden. Da haben sie den Jakob Filter gemeldet. Den anderen wussten sie nicht und er war der Einzige im richtigen Alter. Da war aber Jakob schon 21 Jahre alt und eine Schule hatte er schon 7 Jahre nicht mehr gesehen. Und Jakob weigerte sich und tat es mit ungeschickten Worten. Die anderen aber sagten, uns kommst du nicht aus, denn sie haben hier eine neue Erfindung gemacht, mit der man einen jeden überreden kann, auch wenn er nicht will. Und sie nennen es Delegieren.
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0: Mediengeschichte auf DDR1 auf dem Berliner Rundfunk war zu hören am Wochenende Jürgen Karnay.
1: Umberto Tozzi. Und nun kommen wir zu Nina Liesel. Sie finden wir zwischen Litzwassäule und Lizenz im Taschenbuch der Unterhaltungskunst. Und zwar steht Folgendes geschrieben. Geburtstag hat sie am 1.9.1947 in Stockholm ist sie geboren. Demzufolge, und das steht hier auch, ist sie eine schwedische Schlagersängerin. Sie war Stewardess, hat Sprachen studiert und beim Talentewettbewerb hat man sie entdeckt. Sie war sehr oft in der DDR. Vielleicht erinnern Sie sich daran, es gab wenige Unterhaltungssendungen, in denen sie ihr Talent nicht entfalten konnte. Und wir haben demzufolge auch eine ganze Menge Titel von ihr hier im Archiv. Und rausgesucht haben wir Küss, Küss. Und wenn ich mich recht erinnere, ist das ein Let's Kiss. Auch ein sehr beliebter Tanz in den 60er Jahren. Und dann gibt es Santa Barbara. Das ist eine Gruppe aus Spanien mit ihrem großen Erfolg Charlie. Iveta, Gigi Korn und dann die Birds. Turn, turn. Und wie wir Segler sagen, wäre das der vorletzte Turn gewesen. Einen haben wir noch. Zuvor möchte ich mich aber verabschieden. Es war doch eine Radioshow ohne viele Worte. Das war ein bisschen mehr Musik als gewöhnlich, Oldies zum Mitschneiden. Und heute in 14 Tagen wieder eine reguläre Sendung. Am 22. März von 7 bis 19.30 Uhr heißt es mit dem Berliner Rundfunk ins Theater und natürlich auch die Radioshow dann live dabei um 15.35 Uhr.

0: Deutsch-sowjetische Freundschaft gab es einst auch in Erfurt.
1: Mit eindrucksvollen Kundgebungen wurde gestern die große Aussprache über die Ergebnisse des Staatsbesuches unseres Staatsratsvorsitzenden in der Sowjetunion fortgesetzt. In der Erfurter Thüringenhalle trafen sich gestern Nachmittag über 3000 Einwohner der Stadt. Dr. Erich Apel, Kandidat des Politbüros des ZK der SED und stellvertretender Vorsitzender des Ministerrats, berichtete über die Reise der Freundschaft. Dr. Apel erinnerte an den 22. Juni 1941, als die Faschisten heimtückisch die Sowjetunion überfielen. Den Weg unserer Politik heute zeigt der von Walter Ulbricht und Nikita Chruschtschow unterzeichnete Freundschaftsvertrag.
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0: Deutsch-sowjetische Freundschaft gab es einst auch in Erfurt.
1: Mit eindrucksvollen Kundgebungen wurde gestern die große Aussprache über die Ergebnisse des Staatsbesuches unseres Staatsratsvorsitzenden in der Sowjetunion fortgesetzt. In der Erfurter Thüringenhalle trafen sich gestern Nachmittag über 3000 Einwohner der Stadt. Dr. Erich Apel, Kandidat des Politbüros des ZK der SED und stellvertretender Vorsitzender des Ministerrats, berichtete über die Reise der Freundschaft. Dr. Apel erinnerte an den 22. Juni 1941, als die Faschisten heimtückisch die Sowjetunion überfielen. Den Weg unserer Politik heute zeigt der von Walter Ulbricht und Nikita Chruschtschow unterzeichnete Freundschaftsvertrag.
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0: Eine Kultsendung auf DT64 war der Hit-Globus, die internationale Hitparade. Wir schalten in eine Sendung von 1987, besser gesagt, Lutz Bertram verabschiedet sich.
1: Jugendradio DT64, eure Antenne für den Tag. Das war der Hit-Globus, die internationale Hitumschau für die laufende Woche. Na klar, wir grüßen euch, wo immer ihr uns hört. Unsere Anschrift lautet Jugendradio DT64, Hit Globus, Nalepastraße, Berlin, 1160. Ich trete jetzt ab in den Urlaub, will sagen, das Wetter bleibt dann in der Regel noch wochenlang schlecht. In der nächsten Woche nicht nur in der Redaktion, sondern auch als Moderator hier im Studio Roland Urbanski wieder zurück. Der Hit Globus heute mit Thomas Simmert, Jana Göpel. Schön ist die Tage und keep on rocking!

0: in die 80er Jahre. Gerhard Neef lädt ein in die Stadt Frankfurt-Oder. Heinrich von Kleist.
1: Heinrich von Kleist gilt als einer der sprachgewaltigsten deutschen Bühnendichter. Im Jahre 1777 wurde er hier in Frankfurt-Oder als Sohn einer preußischen Adelsfamilie geboren und musste bereits mit 15 Jahren, so verlangte es damals die Familientradition, ins preußische Heer eintreten. Der ständige Widerstand

0: Widerspruch zwischen dem Menschen Kleist einerseits und dem preußischen Offizier andererseits führten schließlich dazu, dass er 1799 seinen Dienst quittierte, um an der hiesigen Alma Mater Viadrina vor allem Naturwissenschaften zu studieren und, wie er selbst sagt, ein freier denkender Kopf zu werden. Dennoch vermochte er nicht, die innere Zerrissenheit zu überwinden und wählte mit 34 Jahren schließlich den Freitod. Er schrieb vorher: Es fehlt mir an Kraft, die Zeit wieder einzurücken. Der Dichter des zerbrochenen Krug, der Penthesilea des Prinzen von Homburg oder des Michael Kohlhaas erlebte keines seiner Werke auf der Bühne. In unserem Land zählen die Stücke von Heinrich von Kleist zum ständigen Repertoire der Theater. Das Theater in Frankfurt-Oder trägt den Namen dieses berühmten Sohnes der Stadt und fühlt sich dem Erbe Heinrich von Kleist besonders verpflichtet. Und wenn Sie Frankfurt-Oder besuchen, dann sollten Sie diese Gedenkstätte und damit Heinrich von Kleist näher kennenlernen.
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0: Deutsch-sowjetische Freundschaft gab es einst auch in Erfurt.
1: Mit eindrucksvollen Kundgebungen wurde gestern die große Aussprache über die Ergebnisse des Staatsbesuches unseres Staatsratsvorsitzenden in der Sowjetunion fortgesetzt. In der Erfurter Thüringenhalle trafen sich gestern Nachmittag über 3000 Einwohner der Stadt. Dr. Erich Apel, Kandidat des Politbüros des ZK der SED und stellvertretender Vorsitzender des Ministerrats, berichtete über die Reise der Freundschaft. Dr. Apel erinnerte an den 22. Juni 1941, als die Faschisten heimtückisch die Sowjetunion überfielen. Den Weg unserer Politik heute zeigt der von Walter Ulbricht und Nikita Chruschtschow unterzeichnete Freundschaftsvertrag.
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0: Meine Damen und Herren, mit Schwung und guter Laune haben wir Sie durch die letzte knappe Stunde dieses Nachtprogramms begleitet und damit in den neuen Morgen. Es ist 4:02, das Nachtprogramm ist beendet und in 2 Minuten beginnt wieder das Frühprogramm von Stimme der DDR. Ich verabschiede mich mit den allerbesten Wünschen für Sie.
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0: 1. April 1990, kein Aprilscherz, DT64 sendet 24 Stunden am Tag.
1: Das Wetter, die Temperatur in der Nacht 7 bis 2 Grad und klar, am Tagesverlauf dann sonnig und trocken, 16 bis 21 Grad, schwacher Wind aus südlichen Richtungen. Das waren die Nachrichten bei Jugendradio in der Redaktion von Petra Joswiakowski. Es sprach Steffen Hampel. Abschließend die Zeit, 0 Uhr 3 Minuten.
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Glockengeläut und Fanfarenstöße. Etwas feierlich sollte es schon zugehen. Es ist soweit. Alle, die uns jetzt hören, erleben eine gewissermaßen historische Stunde mit. Jugendradio DD64 beginnt in diesen Augenblicken sein 24-Stunden-Programm. Von nun an sind wir täglich rund um die Uhr im Äther und so, wie sich's für ein Jugendprogramm geziemt, immer ein wenig gegen den Strich bürstend und das sowohl in Wort als auch in Musik. Mein Name ist Holger Lukas. Wir haben gemeinsam das Vergnügen der ersten Nacht. Ja, die goldenen Zitronen haben uns erklärt, was sie wollen, nur die Regierung stürzen. Und ich erzähle euch jetzt am besten mal, was ich heute Nacht will, nämlich ein wenig informieren über das, was neu ist bei Jugendradio DD64 ab 1. April. Es gibt neben dem Nachtprogramm namens Schlafstörung, das eben gerade begonnen hat, noch die ein oder andere Neuerung in der Programmstruktur unseres Radios. Ich möchte zumindest die erste Stunde dieser Nacht nutzen, um das neue Schema vorzustellen. In groben Zügen, versteht sich, denn allzu viel reden möchte ich nicht, denn die Schlafstörung ist vor allem ein Musikprogramm.

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1994. Radio Wolga stellte seinen Sendebetrieb ein. Neben Programmen für die in der DDR stationierten sowjetischen Soldaten sendete Radio Wolga ab dem 6. Oktober 1991 zeitweise auch Programme in deutscher Sprache. In den letzten Jahren seines Bestehens wurde ein Teil der Sendezeit von Radio Wolga an das deutschsprachige kommerzielle Nachrichtenradio Radio Europa Info vermietet.

1990. Der Auslandsdienst RBI, die Stimme der Deutschen Demokratischen Republik, stellte seinen Betrieb zum 3. Oktober 1990 ein. Seine Frequenzen übernahm die Deutsche Welle.

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1956. Der deutsche Freiheitssender 904 DFS 904 startete ein Geheimsender auf Mittelwelle Burg 904 kHz. Der Name des Senders knüpfte an den Kurzwellensender im republikanischen Spanien, Deutscher Freiheitssender 29,8 an. Der von der DDR finanzierte und organisierte Sender hatte als Stationskennung die ersten Takte des Hauptthemas von Beethovens Ode an die Freude und den Slogan Hier ist der deutsche Freiheitssender 904, der einzige Sender der Bundesrepublik, der nicht unter Regierungskontrolle steht. Sprecher dieses Textes war Wolfgang Heinz, Schauspieler und späterer Intendant des Deutschen Theaters Berlin. Kontaktadresse des Senders war seit 1967 Postfach 248 A 1021 Wien, Österreich.

29. Mai 1984, Stimme der DDR, Dienstag. Auf den Flügeln bunter Noten, Eva Maria Pickert. Glücklich sollt ihr werden.

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0: 1959. Radio Berlin International wurde am 20. Mai 1959 offiziell gegründet. Bereits seit April 1955 sendete Radio DDR fremdsprachige Sendungen. RBI strahlte unter anderem Programme auf Deutsch, Englisch, Französisch, Spanisch, Portugiesisch, Dänisch, Arabisch und Swahili aus. Ziel des Senders war es, den Hörern in aller Welt den sozialistischen deutschen Staat näher zu bringen und im Ausland lebende Deutsche über das Geschehen in der DDR zu informieren. Zur Verstärkung der Bindung der Hörer an den Sender wurden Hörerclubs auf fast allen Kontinenten gegründet. Im Laufe der Zeit wurden die Programme stetig ausgebaut und die Sendezeiten erweitert. Pausenzeichen des Senders waren die ersten 8 Töne der DDR-Nationalhymne.
1: DT 64, Mittwoch, 15. Oktober 1986, 15.05 Uhr, Duett. Musik für den Rekorder mit Genesis.

0: Zum Kindertag. Bugs Fizz, The Fizz. Neue Musik auf ihrem DDR1.
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0: Eine Stunde Musik und gute Unterhaltung, 16 bis 17 Uhr auf DDR1, Montag bis Freitag, Treffpunkt Alexanderplatz. Ich heiße Sie willkommen. Besuchen Sie www.ddr1.de. Schreiben Sie uns über Facebook. Täglich veröffentlichen wir dort ein Bild. Ab 17 Uhr hören Sie dann unser Nachmittagsmagazin Original Berlin. Täglich Geburtstagskinder, ein neues Deutschland, Interviews, Gäste und mehr. Ab 20 Uhr der progressive Abend auf DDR1. Ad libitum. In dieser Sendung noch ein Rezept mit Anne Chilling. Natürlich ein DDR-Rezept. Nach den Nachrichten um 16.30 Uhr dann Jürgen Egler. Eine Kolumne. Aber lassen Sie sich jetzt treiben mit der für Sie ausgewählten Musik unserer Redaktion. Treffpunkt Alexanderplatz. Wieder für Kinder, Kinder kommt herein, die Singergruppe Spartacus. Wir haben die Augen der Kinder, Gary Wolf, Speak Like a Child, Style Council, Kate Bush, The Man with the Child in His Eyes nach Paul Carrack.

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0: DDR1 macht eine kleine Pause, aber wir sind gleich zurück.
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0: Richtung Friesenstraße.
1: Aber ja, wir befinden uns auf dem Alexanderplatz, Treffpunkt Alexanderplatz, auf Ihrem DDR1. Für Sie das Neueste vom Tag. Ein wenig schlechte Laune für den Westen. Ha, Michael Lüders ist wieder da.
2: Dieses Projekt ist gescheitert. De facto haben die USA und Israel diesen ihren Angriffskrieg verloren. Und der Grund dafür ist eigentlich fast ein banaler. Jeder einigermaßen mit der Region versierte, hätte den Amerikanern wie auch den Israelis sagen können, dass es so nicht funktionieren kann. Aber man hat offenbar alle Bedenken beiseite gefegt, denn der Iran, eine militärische Mittelmacht, war in der Lage, durch eine asymmetrische Kriegsführung und vor allem durch die Sperrung der Straße von Hormuz der Gegenseite, wenn ich so sagen darf, eine schwere Niederlage zuzufügen. De facto haben die USA diesen Krieg verloren.
1: Dann können wir ja Schluss machen für heute. Nee, mach mal nicht. Das Ende der USA im Nahen Osten wird der Titel der neuen Tirade.
3: Und nun das Dossier.
1: Der erste Schlager für dieses kam von Roy Orbison, It's Over. Die Straße von Hormuz, ein wichtiger Faktor in der Einschätzung des Michael Lüders.
4: Sesamstraße von Hormuz, ja. Da, wo die ganzen Öltanker durchsegeln, Alhamdulillah.
2: Und gleichzeitig haben die Iraner sukzessive die militärische Infrastruktur der USA in den arabischen Golfstaaten zerstört und haben darüber hinaus auch Angriffe geflogen auf wichtige Ziele in den Ländern der arabischen Golfstaaten, die besonders eng mit den USA und Israel verbunden sind. Die Zerstörungen der amerikanischen Infrastruktur in den arabischen Golfstaaten, aber auch in Jordanien, sind so immens, dass es mindestens zweistellige Milliardenbeträge erfordern würde, sie alle wiederherzustellen. Ob das geschehen wird oder nicht, ist gegenwärtig völlig offen. Hinzu kommt, dass sich die geostrategischen Rahmenbedingungen eben auch verändert haben und es nicht gesagt ist, dass die Golfaraber, die Arabischen, künftig nur noch ihre Sicherheit in die Hände der USA legen wollen.
1: Schlechte Zeiten für den EFN.
2: Also die USA verlangen von den Staaten der Welt, dass sie mit dem Iran keinen Handel mehr treiben. Andernfalls würden sie mit Sekundärsanktionen durch die Vereinigten Staaten belegt werden. Das alles ist natürlich keine wirklich gute Idee und vor allem, diese Prognose sei gewagt, es wird nicht klappen, weil wichtige Staaten weltweit und auch in der Region sich diesen Boykottmaßnahmen nicht anschließen werden. Allen voran natürlich China nicht, Russland nicht, aber auch die Türkei und der Irak, ebenfalls sehr wichtige Handelspartner des Irans, werden sich daran nicht beteiligen. Interessanterweise haben die Vereinigten Arabischen Emirate aufgrund des massiven Drucks der USA gesagt, wir werden von nun an alle Handelsbeziehungen mit dem Iran aussetzen. Und auf den ersten Blick könnte man denken, oh, das könnte aber gefährlich werden für den Iran, denn die Vereinigten Arabischen Emirate sind dasjenige Land, über das der Iran seine Waren und Dienstleistungen beziehen kann, also was der Iran selber nicht einführen kann aufgrund von Boykottmaßnahmen. Das geht erstmal in die VAE und von dort wird es weiter verschifft in den Iran und auch ein Großteil des Finanztransfers des Irans wird über die Banken von Dubai abgewickelt. Also auf den ersten Blick, das könnte gefährlich werden für den Iran. Auf den zweiten Blick relativiert sich die ganze Sache. Die Vereinigten Arabischen Emirate, also sprich die Zentralregierung in Abu Dhabi, sie sagt Boykott des Irans. Aber von den 7 Golfemiraten ist eines ausgeschert und zwar das Wichtigste, nämlich Dubai mit der gleichnamigen Hauptstadt Dubai. Warum? Weil Dubai ein Finanzzentrum ist, wie erwähnt, für den Iran. Und da werden solch umfangreiche Geschäfte getätigt, dass so viele Leute so viel Geld damit verdienen, die denken gar nicht daran, das Ganze außer Kraft zu setzen. Also Dubai schließt sich den Sanktionen, die Zentralregierung verkündet hat, ausdrücklich nicht an. Und das zeigt schon, warum diese ganzen Maßnahmen der USA nicht funktionieren werden. Hinzu kommt, dass die Iraner gesagt haben, wir betrachten die ökonomische Kriegsführung gegen uns als einen kriegerischen Akt. Also würden jetzt beispielsweise andere Staaten sich der VAE anschließen oder die VAE wirklich die Geschäfte gänzlich einschränken mit dem Iran, würde der Iran militärisch reagieren. Im Augenblick hat er dafür aber keine Veranlassung, denn wie gesagt, der Handel und Wandel über Dubai funktioniert nach wie vor. Einfach deswegen, weil zu viele Leute zu viel Geld damit verdienen, mit diesem Zwischenhandel über die Vereinigten Arabischen Emirate. Es gibt natürlich auch hier ein demografisches Motiv, warum die Emiratis Anlass haben, ein bisschen vorsichtig zu sein. Denn jeder 12. Bewohner der Vereinigten Arabischen Emirate ist ein Iraner. Und im Golfemirat Dubai leben mehr Iraner als Emiratis. Also wenn man die Sache zu Ende denkt, dann sieht das nicht wirklich gut aus, wenn es wirklich hart auf hart käme. Die Emiratis haben also allen Grund, da also sehr vorsichtig zu sein. Und auch der Flugverkehr zwischen Dubai und dem Iran geht weiter, ist sogar noch intensiviert worden. Also dies ein erster Hinweis darauf, warum diese Boykottmaßnahmen, dieser ökonomische D-Day mit an Sicherheit grenzender Wahrscheinlichkeit nicht funktionieren wird. Und vor allem, was auch in der medialen Berichterstattung hier sehr zu kurz kommt und selten erwähnt wird, richtig, die Amerikaner blockieren die iranischen Häfen. Aber der Iran hat ja nun zahlreiche Landverbindungen. Es ist ja nicht so, dass es eine Insel wäre. Und über diese Landverbindungen kann der Iran weiterhin mit wichtigen Gütern und Dienstleistungen versorgt werden. Das Land ist auch so groß, 2,5-mal größer als Deutschland, dass auch die Lebensmittelversorgung gewährleistet ist. Also den Iran wirtschaftlich zu strangulieren, ist, wenn man alleine auf die Landkarte guckt, im Grunde genommen ein Ding der schieren Unmöglichkeit. Das kann nicht funktionieren. Aber, und hier kommt jetzt der Joker, und das hört man selten in der hiesigen Darstellung, nach wie vor ist ja die Straße von Hormuz geschlossen, jetzt erst recht. Das bedeutet, dass die arabischen Golfstaaten, die Verbündeten der USA, nichts exportieren oder nur sehr wenig exportieren und importieren können. Das einzige Land, wo der Iran jetzt eine Ausnahme gemacht hat, das sind die Exporte aus dem Irak, die Ölexporte aus dem Irak, ausgehend von Basra, die können raus. Aber ansonsten ist so ziemlich diese Straße dicht. Das heißt, je mehr dieser ökonomische Druck auf den Iran fortdauert, je länger dieser fortdauert, umso intensiver werden die Iraner ihrerseits die arabischen Golfstaaten in den Würgegriff nehmen. Ja, und die Frage ist natürlich, wer hält länger durch? Für die USA zählen natürlich in erster Linie Zwischenwahlen im November, damit die Energiepreise nicht weiter explodieren. Das ist ja so das Maß der Dinge für die Regierung Trump. Vor dem Krieg lag der Preis pro Gallon, also es sind knapp 4 Liter Benzin in den USA, bei 2,87 etwa. Und jetzt liegt er bei 4,04 Dollar. Also das ist schon ein ganz ordentlicher Unterschied. Ich meine, die Preise sind immer noch harmlos, wenn man sie vergleicht mit den Preisen hier bei uns. Aber für die Amerikaner ist das natürlich eine andere Dimension noch. Das Land ist ja auch ein bisschen größer als Deutschland.
1: Immer wieder huscht dem Michael Lüders ein Grinsen über das Gesicht. Meinen ausgewogenen Kommentar zu den Benzinpreisen kennen Sie ja.
2: Wenn also ein Fünftel der Energieversorgung der Welt nicht mehr gewährleistet ist durch die Straße von Hormuz, dann müsste ja eigentlich der Energiepreis explodieren. Dann müsste ja der Barrel Öl schon 100 Dollar kosten. Und das ist aber nicht der Fall, sondern der liegt immer noch je nach Tagesberechnung und je nach Sorte irgendwo zwischen 83 und 92 Dollar pro Barrel. Viele prognostizieren allerdings bis Ende des Jahres einen Erdölpreis von bis zu 135 Dollar pro Barrel. Also das Schlimmste ist noch nicht überstanden. Zwei entscheidende Gründe, warum die Preise noch nicht völlig durch die Decke gegangen sind. Zum einen, sehr erstaunlich, die Chinesen haben ihre Importe aus der Region reduziert. Nicht wegen der Blockade, da trauen sich die Amerikaner nicht ran, so ohne weiteres chinesische Schiffe zu blockieren, sondern die Chinesen haben eigentlich sehr clever agiert. Die haben gesagt, okay, die fernöstlichen Staaten brauchen Energieversorgung, Erdölversorgung. Je mehr wir in China kaufen und verbrauchen, desto höher der Energiepreis, desto höher die Verschuldung unserer Wirtschaftspartner im Fernen Osten, von Vietnam über Sri Lanka bis Pakistan und so weiter. Daran haben wir kein Interesse. Also reduzieren wir unsere Aufkäufe, bedienen uns stattdessen aus unseren strategischen Ölreserven, halten den Preis dadurch einigermaßen noch in kontrollierbaren Größen und die Wirtschaft unserer Nachbarstaaten wird dadurch nicht ins Exzessive getrieben mit Blick auf Zahlungsunfähigkeit oder orbitanten Preisen, denn dann könnten ja auch chinesische Waren in diesen Ländern nicht mehr in dem Umfang eingekauft werden. Also im Grunde genommen eine sehr weitsichtige Strategie. Wir sind ja geneigt zu glauben, dass Länder wie China, Iran, Russland, da sind ja nur Schurken da am Wirken. Aber diese Schurken können ziemlich gut rechnen und ihre eigenen strategischen Interessen erkennen und dementsprechend handeln. Das unterscheidet sie grundsätzlich zum Beispiel von der Regierung Merz. Stichwort Energieversorgung für Deutschland.
1: Merz hat andere Konzepte.
0: Deutschland schreckt ab.
1: Reserven haben es so an sich, dass sie irgendwann sinken. Und die Zeit spielt wohl für den Iran. Da können Rammstein noch so intonieren, die Zeit läuft. Wiederholt hebt Michael Lüders lobend das US-Periodikum Foreign Affairs hervor.
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1: Seit 1922 vierteljährlich in New York erscheinen.
2: New York! Es gibt ein maßgebliches Leitorgan US-amerikanischer Außenpolitik, das ist Foreign Affairs. Und in einer der letzten Ausgaben ist ein Essay erschienen aus der Feder des US-Politologen Mark Lynch. Und dieser Essay ist sehr lesenswert und er trägt den Titel The End of the American Middle East, das Ende des amerikanischen Nahen Osten. Ich muss an dieser Stelle mal einfügen, ich finde das wirklich erstaunlich. In den USA, also einer imperialen Macht mit einer sehr fragwürdigen politischen Führung und so weiter, aber es gibt immer noch die Möglichkeit für intelligente Zeitgenossen wie diesen Politologen Mark Lynch in einer führenden Publikation in den USA, Fachpublikation, einen sehr kritischen Essay zu veröffentlichen über die amerikanische Vorgehensweise im Nahen Osten und die Folgen, die diese hat für die USA. Das wäre, wenn man es überträgt, auf deutsche Verhältnisse so nicht denkbar. Unvorstellbar, dass die Deutsche Gesellschaft für Auswärtige Politik oder die Stiftung Wissenschaft und Politik, die beiden wichtigsten von der Bundesregierung finanzierten sogenannten Think Tanks, ein Essay veröffentlichen würden, wo drin steht, warum die deutsche Politik gegenüber der Ukraine an Dämlichkeit kaum zu überbieten ist, weil man sich völlig abhängig macht gegenüber einem absolut korrupten Land, einem Geldgrab, ohne eine strategische Perspektive zu haben, jenseits der Forderung von Zelensky, gebt uns mehr Geld.
1: Give us a credit. Ob der US-amerikanischen Medienlandschaft teile ich das Lob des Michael Lüders. Auch der iranische Außenminister oder Peskov oder Lavrov traten im US-amerikanischen Fernsehen regelmäßig auf. Nun aber zu einem Artikel von Mark Lynch.
2: Zitat: Der amerikanische Nahe Osten ist Geschichte. Die regionale Ordnung, die seit 1991 Bestand hatte, gehört zu den vielen politischen Opfern des US-amerikanisch-israelischen Krieges gegen den Iran. Der gescheiterte amerikanisch-israelische Versuch, das Regime in Teheran zu stürzen, kommt einer Bankrotterklärung gleich. Jahrzehnte der Sanktionen und der Anwendung von Gewalt sind als gescheitert anzusehen. Zitat Ende. Das ist ein ziemlicher Klopper. Er bezieht sich auf das Jahr 1991. Was meint er damit? 1991 ist dasjenige Jahr gewesen, als die Amerikaner die irakischen Besatzer Kuwaits aus Kuwait vertrieben hatten. Im Anschluss daran etablierten die USA eine Sicherheitsarchitektur, die vereinfacht gesagt darin bestand, dass die USA in allen Golfstaaten militärische Stützpunkte aufbauten und die sich größtenteils von den arabischen Golfstaaten finanzieren ließen, was natürlich ein warmer Regen war für die US-amerikanische Rüstungsindustrie. Wenn man noch mal ein bisschen zurückgeht in der Geschichte, zu Beginn der 1970er Jahre, verstärkt nach dem Oktoberkrieg 1973, haben die USA, damals unter Federführung von Henry Kissinger, die arabischen Golfstaaten dazu gebracht, dass sie ihren gesamten Öl- und Erdgashandel auf Dollarbasis abwickeln. Und das war im Grunde genommen ein goldener Handschlag, weil dieser Deal, dass sozusagen die Erdölversorgung in weiten Teilen der Welt auf Dollarbasis abzuwickeln war, bedeutete für die USA gewissermaßen einen Freibrief, sich nach Belieben verschulden zu können. Und genau das haben sie ja auch getan, über die Jahrzehnte hinweg. Die Staatsschulden in den USA sind gerade erst auf die Rekordhöhe von 40 Billionen US-Dollar gestiegen. In diesem Jahr müssen die USA Zinsen begleichen also für die Zinstilgung, 1 Billion US-Dollar aufbringen. Das muss man sich auf der Zunge zergehen lassen. Alleine für die Tilgung von Zinsschuld 1 Billion US-Dollar, das entspricht in etwa dem zweifachen Jahreshaushalt des Staatsbudgets der Bundesrepublik Deutschland. Nur Zinstilgung. Das ist Wahnsinn. Und die Schulden der USA haben sich in den letzten 10 Jahren fast verdoppelt, von 20 Billionen auf 40 Billionen. Und ein wesentlicher Grund ist die militärische Überdehnung der USA, dieses Geld, das sie in sinnlose Kriege pulvern, das alles ist auf Dauer in dieser Form so nicht mehr zu finanzieren. Das Problem ist, dass diese Dollaranbindung durch die Entwicklung in den letzten Jahren, vor allem dadurch, dass während der Trump-Administration diese ganzen Sanktionen verhängt worden sind. Das war natürlich ein Warnsignal auch für die arabischen Golfstaaten, die sich gesagt haben, nee, also wir können jetzt nicht nur auf den Dollar setzen, das ist zu gefährlich. Erstens ist die amerikanische Volkswirtschaft im Niedergang begriffen und zweitens, wir wollen nicht erleben, dass wir dasselbe erfahren müssen wie Russland oder wie der Iran. Wir müssen diversifizieren. Und das haben die arabischen Golfstaaten massiv getan. Sie handeln nicht mehr alleine in Dollar, wenn es darum geht, zum Beispiel Geschäfte mit China abzuwickeln oder mit Indien. Da wird in anderen Währungen oder mit Bitcoin oder mit Naturalien bezahlt. Also man findet Deals am Dollar vorbei. Und das wiederum bedeutet für die USA nichts Gutes, denn in der Vergangenheit war es so, dass diejenigen Staaten der Welt, die eben Handel auf Dollarbasis betrieben und die angewiesen waren auf Dollar zum Bezahlen ihrer Handelsströme, vor allem in US-amerikanische Staatsanleihen investiert haben, die entsprechend gering verzinst wurden. Aber das waren sozusagen Schuldscheine mit einer Sicherheit. Das war gut angelegtes Geld, vordergründig. Nun ist es aber so, dass in den letzten Wochen und Monaten, also parallel zu diesem Iran-Krieg, zahlreiche Staaten der Welt, allen voran China und Indien, aber auch europäische Staaten, hier allen voran Großbritannien und Frankreich, Klammer auf, Deutschland nicht, man ist ja gerne dankbarer Vasall, Klammer zu. Sie haben angefangen, erhebliche Teile ihrer amerikanischen Staatsanleihen zu verkaufen. Das muss sehr austariert geschehen. Wenn alle Staaten gleichzeitig ihre gesamten US-Staatsanleihen zurückgeben würden, dann würde die Weltwirtschaft implodieren. Das geht also nicht. Also man muss aber es ein bisschen bündeln. Das Ergebnis ist, dass die Amerikaner jetzt mehr Zinsen zahlen müssen für ihre Staatsschuld, was den weiteren wirtschaftlichen Niedergang der USA beschleunigt. Also kurzum, die USA stehen mit dem Rücken zur Wand und haben sich dermaßen verzockt mit diesem Krieg, dass er in der Tat, wie dieser US-Politologe in Foreign Affairs schreibt, diese Sicherheitsarchitektur im Nahen Osten, die wird es nicht mehr unter US-amerikanischer Führung geben.
1: Verwerfungen in der US-amerikanischen Finanzarchitektur waren schon während meiner Studierendenzeit zu Gotha Thema. Aus westlichen Medien schwappte ins Land die Erzählung über den Film Wall Street von Oliver Stein mit Michael Douglas, der sicher eher aus rechtlichen Gründen in der DDR nicht lief. Wenn wir bei unseren dialektisch-historischen Lehrern diese Dinge besprechen wollten, kamen wir oft nicht weiter. Ich habe den Eindruck, dass es mit Bildung und Analyse in China, Iran, Russland besser bestellt sein könnte. Lüders arbeitet sich in seinem aktuellen Aufsager sehr, sehr lange dann an Israel ab. Unglaubliche Zitate, unglaubliche Verbrechen, die auch mich ernsthaft an einigen Grundbastionen zweifeln lassen. Bei Interesse sicher selbst anhören, vergnügungssteuerpflichtig ist es nicht. Lüders kommt zu einem Fazit.
2: Und ich denke, wenn man diese Menschenverachtung, die Israel sich hier erlaubt und die in Deutschland gehegte Staatsräson geradezu ad absurdum führt, wenn man sich das vor Augen führt und dann auch noch den Krieg gegen den Iran, der die Weltwirtschaft mehr und mehr zu strangulieren droht, wenn man sich des Weiteren den Krieg in der Ukraine ansieht, wo maßgebliche Akteure im Westen, vor allem auch in der Bundesregierung, nach wie vor der Meinung sind, man könne diesen Krieg mit einem Sieg der Ukraine über Russlands beenden, obwohl jeder, der ein bisschen die Dinge realistisch verfolgt, wenn man Militärexperten aus Österreich oder der Schweiz beispielsweise, wenn man ihnen folgt, dann weiß man, dass das eine Illusion ist. Kurzum, im Grunde genommen kann doch die Quintessenz aus diesen Beobachtungen und Erfahrungen nur sein, dass man wegkommen muss von einer Logik der Menschenverachtung, der Kriegsführung, des Strebens nach Hegemonie. Das ist der falsche Weg. Es ist ein Weg der Selbstzerstörung. Es gibt nur eine Alternative zu diesem Weg und es ist der Weg der Diplomatie, der Ausgewogenheit und des Rückkehrs zur internationalen Rechtsnorm. Und wer sich an diesen Rechtsnormen nicht orientiert, der muss dann gegebenenfalls mit den Folgen rechnen. Und das gilt auch gegenüber Bullies wie den USA. Der kanadische Premierminister macht es gerade vor. Kanada steht ja ebenfalls im Visier fragwürdiger US-Sanktionen. Aber er leistet Widerstand im Rahmen seiner Möglichkeiten. Dann vergleiche das einmal mit dem Verhalten der EU gegenüber den Forderungen aus den USA. So wird das alles nichts in der internationalen Politik. Wenn wir in Frieden weiter existieren und leben wollen, dann müssen wir dieser falschen Politik etwas entgegensetzen. Und das ist ja auch der Grund, warum ich mich politisch engagiere, weil ich der festen Überzeugung bin, nur Diplomatie wird die Welt, die wir kennen und die wir auch unseren Kindern weiterreichen wollen, am Leben erhalten. Die Alternative ist Selbstzerstörung, Entmenschlichung, Faschismus, unendlose Kriege.
1: Mir scheint das nicht nur Alternative, sondern einiger Konzept zu sein. Michael Lüders. Das Dossier. So hoch das Ausmaß der Schlüssigkeit des von Lüders Gesagten, so widersprüchlich aber auch die Meldung. ORF berichtet, in der Straße von Hormuz ist erneut ein Öltanker angegriffen worden. Noch offen, wer für den Angriff verantwortlich.
4: Sesamstraße von Hormuz, ja. Da, wo die ganzen Öltanker durchsegeln, alhamdulillah.
1: Iranische Nachrichtenseite IRNA zitiert den Präsidenten Pezeshkian vor der Abreise zum 26. Gipfeltreffen der Shanghaier Organisation für Zusammenarbeit. Wir suchen keinen Krieg, werden aber auf Aggressoren entschlossen reagieren.
5: Die Straße von Hormuz ist wieder geöffnet.
1: Ach, Svetlana. Tagesschau zweifelt an Donald Trumps Ölversprechen, genannt der Deal mit Venezuela. Das Land erwägt den Austritt aus der OPEC. Die Tagesschau zitiert die Präsidentin Rodriguez. Venezuela behält das Eigentumsrecht und die Souveränität über seine Ressourcen. Grüße aus dem souveränen Deutschland.
6: Eben kam die Meldung rein, dass Polen offenbar indirekt angegriffen wurde.
1: Bei mir noch nicht, aber Alexander Rauer vom Vermietertagebuch ist immer etwas schneller. Schlimmer noch, nicht selten, nicht völlig falsch. Ich fühle den Wind der Eskalation.
0: Deutschland schreckt ab.
1: Es widerspricht Markus Frohnmeier dem Bundeskanzler Merz. Der außenpolitische Sprecher der AfD-Bundestagsfraktion warnt im Politico-Podcast, Russland voreilig für die Drohnenvorfälle zu beschuldigen. Er erklärt, er fühlt sich nicht von Russland bedroht. Auch nicht offenbare ich am 1. September 2026 dem Internationalen Kindertag. Konstantin Schreiber hetzte für die Tagesschau, hetzte noch mehr für den Springer Verlag und jetzt offenbar auf eigene Nacken.
7: Wenn man in diesen Wochen manche Reportagen über Sachsen-Anhalt liest oder sieht, könnte man glauben, die Landtagswahl finde nicht in einem deutschen Bundesland statt, sondern irgendwo in einer schwer zugänglichen Region, für die man am besten Gummistiefel, Tropenhelm und einen erfahrenen Expeditionsleiter mitnimmt.
1: Anranzen will er sich den Ostdeutschen.
7: Ist ein bisschen überspitzt, aber genau diese Überspitzung beschreibt ein Problem, das mich an der Berichterstattung vor der Landtagswahl in Sachsen-Anhalt zunehmend stört. Es ist dieser leicht ethnologische Blick auf Ostdeutschland. Der Blick auf eine Bevölkerung, die nicht einfach politisch anders wählt, sondern die zunächst einmal erklärt werden muss.
1: Keine Angst, Konstantin. Ich sehe nur aus wie ein Mensch. Und da ist auch das Slawische.
7: Ostdeutschland werde weniger als Teil Deutschlands betrachtet, denn als dessen politisches Freilichtmuseum. Der Journalist kommt an, er besucht einen Marktplatz. Dort findet er erstaunlicherweise Menschen.
1: Nein, Konstantin, Kreaturen, die so aussehen wie Menschen oder sich tarnen als Menschen.
8: Was ist eine Vision 2026 ohne eine gemeinsame Simson-Ausfahrt?
1: Aber noch exotischer Kuba.
9: Kuba did not stay silent when the world needed it.
1: Über die Kubaner erzählt Christoph Hörst.
10: Kuba hilft sich selbst. Kubanische Experten haben neue eigene Ölquellen erschlossen, den rückläufigen Trend heimischer Rohölproduktion umgekehrt und inzwischen drei Raffinerien modernisiert, um höherwertige Ölprodukte herzustellen. Darüber hinaus wurden kurzfristig über 50 Photovoltaik-Solarparks mit einer Leistung von über 1000 Megawatt errichtet, die während der sonnenreichsten Stunden 38% des Tagesbedarfs decken. Und schließlich hat Kuba 348 Megawatt thermischer Kraftwerkskapazität in stillgelegten Anlagen wieder in Betrieb genommen. All das ist aber immer noch himmelweit entfernt vom Mindestbedarf.
1: Was brauchen wir? Knarren, Kursverlust bei Rheinmetall, Börse online. Auch schreibt man von Verzögerungen und Qualitätsmängeln. Der MDR berichtet, das Rüstungsunternehmen Covenant aus den USA, es plant Deutschland eine Rüstungsfabrik in Leipzig.
11: Keinen MDR mehr in Sachsen-Anhalt und damit auch kein MDR Sachsen-Anhalt heute. Das könnte passieren.
1: Dafür mögliche Bombenziele in der Region. Ist doch auch was.
12: Gleichzeitig geht aber die Kaufbereitschaft der Verbraucher zurück.
1: Gemeldet. Beste Svetlana wird eine Inflation von fast 3%. Quelle das Statistische Bundesamt. Gestern gab es wüste Gewitter bei mir, jetzt Sonne, Wolken, Schauer.
13: Herzlich willkommen im meteorologischen Herbst 2026.
1: Durchwachsen geht es weiter, im Norden kühler, im Süden sommerlicher.
14: Marcello, das war ja wieder eine klasse Sendung. Weitermachen.
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1: Das Neueste vom Tag aus unserer Nachrichtenredaktion. Eine weitere Kolumne von unserem Kollegen Jürgen Eger. Gleich, 17 Uhr Original Berlin, DDR1.
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0: Der Marabu kommt heute wieder mit einer kleinen Audiodatei, mit einer Pop-Version daher. Ich kann damit immer weniger anfangen. Eine 80er-Veranstaltung ist der Aufmacher dieses Pop-Jubels.
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0: Der Marabu bringt ein Interview mit dem Live aus MacComb, dem AfD-Mann. Der agitiert, was ich seit Jahrzehnten agitiere, was meist nicht verstanden oder einfach ignoriert wird. Er erklärt Patriotismus und Nationalismus, also den Unterschied. Und zwar recht zutreffend. Lanz bringt einige Punkte aus dem AfD-Programm, wie ich es ja auch von AfD-Politikern immer wieder mal gehört habe. Zum Beispiel Kindergärten kostenlos, Arztstudenten bekommen Stipendium, dass sie dann aufs Land gehen. Moment mal, was wäre anders daran als in der DDR? Der Führerschein soll billiger werden. Billiger als bei der GST? Kaum. Der bisherige Höhepunkt aber ist allemal die Forderung nach Grenzschließung. Und die AfDler scheinen wirklich aber zu glauben, es genügte, paar Polizisten an die Autobahn zu stellen, um Migration zu verhindern. Wenn das funktioniert hätte, hätten Ulbricht und Honecker das genau so gemacht, hat aber nicht.
2: Werde weitere 40 Jahre und noch darüber hinaus bestehen.
0: Wieder und immer noch vergnügliches Lesen bei Esche, mittlerweile in der Mitte des Buches angekommen, also mit dem Titel »Wer sich grün macht, den fressen die Ziegen«.
3: Ein Vogel wollte Hochzeit machen in dem grünen Walde.
0: Der Marabu meldet das Kampakt, nicht das elsässerische Kompakt, sondern Kampakt. Staatsparteien unterstützt beim sogenannten Wahlkampf. Das ist mir zu halbwahrheitlich. Ich denke, indem die Staatsparteien Kampakt aus Steuergeldern finanzieren, unterstützen sich die Staatsparteien selbst beim sogenannten Wahlkampf. Den Marabu wieder einmal beim Lügen erwischt. Der liest einen Text von der Bonat über das Schweinesystem und behauptet, er würde das Wort nicht über die Lippen bekommen haben. Dabei hat er es eben gesagt, indem er den Text der Bonat las, die über das Schweinesystem schrieb.

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0: 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Ein bisschen Kinderkacke haben wir heute noch zum Kindertag mit Eva Maria Piekert und Ute Freudenberg. Danach ein Mitschnitt vom MDR Live aus den 90er Jahren.
1: Grilletta. Sie benötigen 4 Brötchen, rund oder oval, 250 Gramm Schweinehackfleisch, ein Ei, 30 Gramm Zwiebelwürfel, 30 Gramm Semmelmehl, Salz und Pfeffer, 4 Esslöffel Ketchup oder Letscho, etwas Margarine zum Braten. Und so wird's gemacht. Aus Hackfleisch und den restlichen Zutaten eine Masse herstellen. Grillettenform und in Margarine garbraten. Die Brötchen halbieren und im Backofen oder auf dem Toaster erwärmen. Beide Hälften mit Ketchup oder Letscho bestreichen, eine Grillette dazwischenlegen und nach Wunsch mit weiterem Gemüse verfeinern. Guten Appetit!

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Anne Chilling jetzt mit einem DDR-Rezept für Sie.

0: 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Wir sind gleich zurück.
1: 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Wir hören ein Tagesprogramm vom MDR Live 1993, historisch vielleicht interessant. 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

0: spricht immer noch nichts Gutes. Denn in Thüringen, Sachsen und Sachsen-Anhalt gibt's ganz viele Wolken heute. Fehlt eigentlich bloß noch eines und das kriegen Sie auch noch. Regen nämlich, kräftige und ergiebige Schauer heute in Liveland. Das alles bei Temperaturen um die 14 Grad. Livezeit 8 Uhr und jetzt Live-Report mit Manfred Hegewald.
1: Ostrenten bleiben stabil, das hat Bundesarbeitsminister Norbert Blüm bekräftigt. In der Bild-Zeitung versichert Blüm, an der Rente wird nicht gewackelt. Blüm hat damit die Forderung des saarländischen Regierungschefs Lafontaine nach einer langsameren Rentenanpassung in Ostdeutschland zurückgewiesen. Vereinte Nationen starten Hilfe für Georgien. Damit soll das Elend der Flüchtlinge nach dem Sieg der Rebellen in Abchasien gelindert werden. Präsident Shevardnadze hat Anfang der Woche um Unterstützung gebeten. Martin Ebbing aus New York.
2: Tausende Menschen sind von einer Kombination aus Hunger und Kälte bedroht, erklärte die Direktorin des Welternährungsprogrammes der Vereinten Nationen, Catherine Bertini. Die UN schätzt, dass bis zu 150.000 Menschen auf der Flucht sind, nachdem abchasische Rebellen die nordgeorgische Stadt Suchumi eingenommen haben, von denen etwa 20.000 in den schneebedeckten Svanetia-Bergen festsitzen. Bislang konnten diese Menschen keine Hilfe von außen erlangen. Die nun gestartete Hilfsaktion wird kaum den nötigsten Bedarf decken. 220 Tonnen an Hilfsmitteln sollen nach Georgien in den kommenden 5 Tagen geflogen werden. Finanziert wird die Hilfe fast ausschließlich von den Niederlanden.
1: CSU-Parteitag in München. Heute soll die komplette Parteiführung neu gewählt werden. Es gilt als sicher, dass Parteichef Weigel in seinem Amt bestätigt wird. Zuvor stehen die Rechenschaftsberichte auf der Tagesordnung.
3: Sollte es Weigel unterlassen, in seinem Bericht über die Steueraffäre, in die auch sein Vize Gerold Tantler involviert ist, befriedigende Aufklärungstatbestände einzufügen, wollen verschiedene Delegierte nachfassen. Sie geben sich mit der Erklärung, die Steuersache, die in der Kulisse schon Amigo 2 genannt wird, durch einen unabhängigen Gutachter prüfen zu lassen, nicht zufrieden. Die gegen Mittag stattfindenden Vorstandswahlen versprechen keine Überraschung. Tantler wird trotz allem als Stellvertreter wiedergewählt werden. Auch um die 3 anderen Stellvertreter gibt es keinen Dissens.
1: Wolfgang Wiedemeyer aus München. Hamburger SPD verhandelt mit den Grünen über eine Koalition. Das hat der Landesvorstand entschieden. Ursprünglich war damit gerechnet worden, dass die SPD sich die neue Stadtpartei als Partner aussucht. Bürgermeister Foscherau war für eine Zusammenarbeit mit der neuen Wählervereinigung eingetreten. Die SPD hat bei der Bürgerschaftswahl am 19. September in Hamburg ihre absolute Mehrheit eingebüßt. Sie ist jetzt auf eine Koalition angewiesen. Explosion in einem russischen Bergwerk im Gebiet Scheljabinsk. Dabei sind nach neuesten Angaben mindestens 21 Menschen ums Leben gekommen. Zu den Opfern gehören auch Mitglieder eines Bergungstrupps. Sie sind bei den Rettungsarbeiten von einer neuen Explosion überrascht worden und in 400 Meter Tiefe eingeschlossen. Ursache für die erste Explosion soll eine überhöhte Konzentration von Methangas gewesen sein. Die Wettertendenz. Meist stark bewölkt und einzelne Regenschauer um 15 Grad. Das war Live Report mit Manfred Hegewald. Live Schlagzeilen wie immer, Punkt halb.
0: MDR Live Verkehrsdienst. Zurzeit liegen uns keine Störungsmeldungen der Polizei vor. Livezeit 8 Uhr und 3.
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0: die neue von Sibylle oder auch Sibyl. Stronger Together, 11 Minuten nach 8. 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

0: Das sind mir ja ein paar spaßige Kerlchens. Die Adventures besingen den Montag. Montag, Montag und das auch noch fröhlich. Dabei haben wir noch das ganze Wochenende vor uns. Viele schöne Dinge, die wir tun können. Und außerdem erwarten uns in Kürze noch Oldies im Zweierpack, wenn das nichts ist, um 20 nach 8.
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0: Wir sind zurück um 8 Uhr und 22. 8 Minuten haben wir es inzwischen vor 8:30 Uhr.

0: Live-Schlagzeilen mit Hans-Christian Hoffmann. Amerikaner wollen offenbar Waffenruhe mit somalischen Milizenchef Aidid schließen. Dafür will US-Präsident Clinton die Jagd auf den flüchtigen General einstellen. Israel will palästinensische Häftlinge freilassen, das hat Regierungschef Rabin angekündigt. Russlands Präsident Jelzin bekommt bei den Wahlen möglicherweise Konkurrenz. Der St. Peterburger Bürgermeister Sobtschak will gegen ihn antreten. Die Wettertendenz: wolkig, vereinzelt Schauer um 15 Grad. Das waren Live-Schlagzeilen. Live-Report um 9 Uhr.
1: MDR Live Verkehrsdienst A2 Berlin in Richtung Hannover. Zwischen Magdeburg Zentrum und Magdeburg Olvenstedt zähfließender Verkehr mit Stillstand wegen Bauarbeiten. A4 Eisenach in Richtung Dresden zwischen Dresden Altstadt und Dresden Wildermann ist nach einem Unfall die linke Fahrspur gesperrt. 3 Kilometer zähfließender Verkehr. Soweit der MDR Live Verkehrsdienst. Livezeit 8 Uhr und 31.

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1: Verehrte Hörer, das war das gemeinsame Nachtprogramm von Radio DDR und Berliner Rundfunk. Ich hoffe, wir haben Sie gut durch diese Nacht begleitet. Wenn es für Sie zutrifft, dann schlafen Sie schön. Allen, die wie wir noch ein bisschen durchhalten müssen, sei gesagt, dass Radio DDR und Berliner Rundfunk ab 3.45 Uhr mit ihren Programmen in den Tag einsteigen. Bis dahin eine Sendepause.
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2: Ein wenig schlechte Laune für den Westen. Ha, Michael Lüders ist wieder da.
3: Dieses Projekt ist gescheitert. De facto haben die USA und Israel diesen ihren Angriffskrieg verloren. Und der Grund dafür ist eigentlich fast ein banaler. Jeder einigermaßen mit der Region versierte, hätte den Amerikanern wie auch den Israelis sagen können, dass es so nicht funktionieren kann. Aber man hat offenbar alle Bedenken beiseite gefegt. Denn der Iran, eine militärische Mittelmacht, war in der Lage, durch eine asymmetrische Kriegsführung und vor allem durch die Sperrung der Straße von Hormuz der Gegenseite, wenn ich so sagen darf, eine schwere Niederlage zuzufügen. De facto haben die USA diesen Krieg verloren.
0: Dann können wir ja Schluss machen für heute. Nee, mach mal nicht. Das Ende der USA im Nahen Osten wird der Titel der neuen Tirade.
4: Und nun, das Dossier.
0: Erste Schlager für dieses kam von Roy Orbison, It's Over. Die Straße von Hormuz, ein wichtiger Faktor in der Einschätzung des Michael Lüders.
5: Sesamstraße von Hormuz, ja. Da, wo die ganzen Öltanker durchsegeln, Alhamdulillah.
3: Und gleichzeitig haben die Iraner sukzessive die militärische Infrastruktur der USA in den arabischen Golfstaaten zerstört. Und haben darüber hinaus auch Angriffe geflogen auf wichtige Ziele in den Ländern der arabischen Golfstaaten, die besonders eng mit den USA und Israel verbunden sind. Die Zerstörungen der amerikanischen Infrastruktur in den arabischen Golfstaaten, aber auch in Jordanien, sind so immens, dass es mindestens zweistellige Milliardenbeträge erfordern würde, sie alle wiederherzustellen. Ob das geschehen wird oder nicht, ist gegenwärtig völlig offen. Hinzu kommt, dass sich die geostrategischen Rahmenbedingungen eben auch verändert haben und es nicht gesagt ist, dass die Golfaraber, die Arabischen, künftig nur noch ihre Sicherheit in die Hände der USA legen wollen.
0: Schlechte Zeiten für den EFN.
3: Also die USA verlangen von den Staaten der Welt, dass sie mit dem Iran keinen Handel mehr treiben. Andernfalls würden sie mit Sekundärsanktionen durch die Vereinigten Staaten belegt werden. Das alles ist natürlich keine wirklich gute Idee und vor allem diese Prognose sei gewagt. Es wird nicht klappen, weil wichtige Staaten weltweit und auch in der Region sich diesen Boykottmaßnahmen nicht anschließen werden. Allen voran natürlich China nicht, Russland nicht, aber auch die Türkei und der Irak, ebenfalls sehr wichtige Handelspartner des Irans, werden sich daran nicht beteiligen. Interessanterweise haben die Vereinigten Arabischen Emirate aufgrund des massiven Drucks der USA gesagt, wir werden von nun an alle Handelsbeziehungen mit dem Iran aussetzen. Und auf den ersten Blick könnte man denken, oh, das könnte aber gefährlich werden für den Iran, denn die Vereinigten Arabischen Emirate sind dasjenige Land, über das der Iran seine Waren und Dienstleistungen beziehen kann, also was der Iran selber nicht einführen kann aufgrund von Boykottmaßnahmen. Das geht erstmal in die VAE und von dort wird es weiter verschifft in den Iran. Und auch ein Großteil des Finanztransfers des Irans wird über die Banken von Dubai abgewickelt. Also auf den ersten Blick, das könnte gefährlich werden für den Iran. Auf den zweiten Blick relativiert sich die ganze Sache. Die Vereinigten Arabischen Emirate, also sprich die Zentralregierung in Abu Dhabi, sie sagt Boykott des Irans. Aber von den 7 Golfemiraten ist eines ausgeschert und zwar das Wichtigste, nämlich Dubai mit der gleichnamigen Hauptstadt Dubai. Warum? Weil Dubai ein Finanzzentrum ist, wie erwähnt, für den Iran. Und da werden solch umfangreiche Geschäfte getätigt, dass so viele Leute so viel Geld damit verdienen, die denken gar nicht daran, das Ganze außer Kraft zu setzen. Also Dubai schließt sich den Sanktionen, die die Zentralregierung verkündet hat, ausdrücklich nicht an. Und das zeigt schon, warum diese ganzen Maßnahmen der USA nicht funktionieren werden. Hinzu kommt, dass die Iraner gesagt haben, wir betrachten die ökonomische Kriegsführung gegen uns als einen kriegerischen Akt. Also würden jetzt beispielsweise andere Staaten sich der VAE anschließen oder die VAE wirklich die Geschäfte gänzlich einschränken mit dem Iran, würde der Iran militärisch reagieren. Im Augenblick hat er dafür aber keine Veranlassung, denn wie gesagt, der Handel und Wandel über Dubai funktioniert nach wie vor einfach deswegen, weil zu viele Leute zu viel Geld damit verdienen, mit diesem Zwischenhandel über die Vereinigten Arabischen Emirate. Es gibt natürlich auch hier ein demografisches Motiv, warum die Emiratis Anlass haben, ein bisschen vorsichtig zu sein, denn jeder 12. Bewohner der Vereinigten Arabischen Emirate ist ein Iraner. Und im Golfemirat Dubai leben mehr Iraner als Emiratis. Also wenn man die Sache zu Ende denkt, dann sieht das nicht wirklich gut aus, wenn es wirklich hart auf hart käme. Die Emiratis haben also allen Grund, da also sehr vorsichtig zu sein. Und auch der Flugverkehr zwischen Dubai und dem Iran geht weiter, ist sogar noch intensiviert worden. Also dies ein erster Hinweis darauf, warum diese Boykottmaßnahmen, dieser ökonomische D-Day mit an Sicherheit grenzender Wahrscheinlichkeit nicht funktionieren wird. Und vor allem, was auch in der medialen Berichterstattung hier sehr zu kurz kommt und selten erwähnt wird, richtig, die Amerikaner blockieren die iranischen Häfen. Aber der Iran hat ja nun zahlreiche Landverbindungen. Es ist ja nicht so, dass es eine Insel wäre. Und über diese Landverbindungen kann der Iran weiterhin mit wichtigen Gütern und Dienstleistungen versorgt werden. Das Land ist auch so groß, 2,5-mal größer als Deutschland, dass auch die Lebensmittelversorgung gewährleistet ist. Also den Iran wirtschaftlich zu strangulieren, ist, wenn man alleine auf die Landkarte guckt, im Grunde genommen ein Ding der schieren Unmöglichkeit. Das kann nicht funktionieren. Aber, und hier kommt jetzt der Joker, und das hört man selten in der hiesigen Darstellung, nach wie vor ist ja die Straße von Hormuz geschlossen, jetzt erst recht. Das bedeutet, dass die arabischen Golfstaaten, die Verbündeten der USA, nichts exportieren oder nur sehr wenig exportieren und importieren können. Das einzige Land, wo der Iran jetzt eine Ausnahme gemacht hat, das sind die Exporte aus dem Irak, die Ölexporte aus dem Irak, ausgehend von Basra, die können raus. Aber ansonsten ist so ziemlich diese Straße dicht. Das heißt, je mehr dieser ökonomische Druck auf den Iran fortdauert, je länger dieser fortdauert, umso intensiver werden die Iraner ihrerseits die arabischen Golfstaaten in den Würgegriff nehmen. Ja, und die Frage ist natürlich, wer hält länger durch? Für die USA zählen natürlich in erster Linie Zwischenwahlen im November, damit die Energiepreise nicht weiter explodieren. Das ist ja so das Maß der Dinge für die Regierung Trump. Vor dem Krieg lag der Preis pro Gallon, also es sind knapp 4 Liter Benzin in den USA, bei 2,87 etwa. Und jetzt liegt er bei 4,04 Dollar. Also das ist schon ein ganz ordentlicher Unterschied. Ich meine, die Preise sind immer noch harmlos, wenn man sie vergleicht mit den Preisen hier bei uns. Aber für die Amerikaner ist das natürlich eine andere Dimension noch. Das Land ist ja auch ein bisschen größer als Deutschland.
2: Immer wieder huscht dem Michael Lüders ein Grinsen über das Gesicht. Meinen ausgewogenen Kommentar zu den Benzinpreisen kennen Sie ja.
3: Wenn also ein Fünftel der Energieversorgung der Welt nicht mehr gewährleistet ist durch die Straße von Hormuz, dann müsste ja eigentlich der Energiepreis explodieren. Dann müsste ja der Barrel Öl schon 100 Dollar kosten. Und das ist aber nicht der Fall, sondern der liegt immer noch je nach Tagesberechnung und je nach Sorte irgendwo zwischen 83 und 92 Dollar pro Barrel. Viele prognostizieren allerdings bis Ende des Jahres einen Erdölpreis von bis zu 135 Dollar pro Barrel. Also das Schlimmste ist noch nicht überstanden. Zwei entscheidende Gründe, warum die Preise noch nicht völlig durch die Decke gegangen sind. Zum einen, sehr erstaunlich, die Chinesen haben ihre Importe aus der Region reduziert. Nicht wegen der Blockade, da trauen sich die Amerikaner nicht ran, so ohne weiteres chinesische Schiffe zu blockieren, sondern die Chinesen haben eigentlich sehr clever agiert. Die haben gesagt, okay, die fernöstlichen Staaten brauchen Energieversorgung, Erdölversorgung. Je mehr wir in China kaufen und verbrauchen, desto höher der Energiepreis, desto höher die Verschuldung unserer Wirtschaftspartner im Fernen Osten, von Vietnam über Sri Lanka bis Pakistan und so weiter. Daran haben wir kein Interesse. Also reduzieren wir unsere Aufkäufe bedienen uns stattdessen aus unseren strategischen Ölreserven, halten den Preis dadurch einigermaßen noch in kontrollierbaren Größen und die Wirtschaft unserer Nachbarstaaten wird dadurch nicht ins Exzessive getrieben mit Blick auf Zahlungsunfähigkeit oder orbitanten Preisen, denn dann könnten ja auch chinesische Waren in diesen Ländern nicht mehr in dem Umfang eingekauft werden. Also im Grunde genommen eine sehr weitsichtige Strategie. Wir sind ja geneigt zu glauben, dass Länder wie China, Iran, Russland, da sind ja nur Schurken da am Wirken. Aber diese Schurken können ziemlich gut rechnen und ihre eigenen strategischen Interessen erkennen und dementsprechend handeln. Das unterscheidet sie grundsätzlich zum Beispiel von der Regierung Merz. Stichwort Energieversorgung für Deutschland.
2: Merz hat andere Konzepte.
6: Deutschland schreckt ab.
2: Reserven haben es so an sich, dass sie irgendwann sinken. Und die Zeit spielt wohl für den Iran. Da können Rammstein noch so intonieren, die Zeit läuft. Wiederholt hebt Michael Lüders lobend das US-Periodikum Foreign Affairs hervor.
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2: Seit 1922 vierteljährlich in New York erscheinen.
3: New York! Es gibt ein maßgebliches Leitorgan US-amerikanischer Außenpolitik, das ist Foreign Affairs. Und in einer der letzten Ausgaben ist ein Essay erschienen aus der Feder des US-Politologen Mark Lynch. Und dieser Essay ist sehr lesenswert und er trägt den Titel The End of the American Middle East, das Ende des amerikanischen Nahen Osten. Ich muss an dieser Stelle mal einfügen, ich finde das wirklich erstaunlich. In den USA, also einer imperialen Macht mit einer sehr fragwürdigen politischen Führung und so weiter, aber es gibt immer noch die Möglichkeit für intelligente Zeitgenossen wie diesen Politologen Mark Lynch in einer führenden Publikation in den USA, Fachpublikation, einen sehr kritischen Essay zu veröffentlichen über die amerikanische Vorgehensweise im Nahen Osten und die Folgen, die diese hat für die USA. Das wäre, wenn man es überträgt, auf deutsche Verhältnisse so nicht denkbar. Unvorstellbar, dass die Deutsche Gesellschaft für Auswärtige Politik oder die Stiftung Wissenschaft und Politik, die beiden wichtigsten von der Bundesregierung finanzierten sogenannten Thinktanks, ein Essay veröffentlichen würden, wo drin steht, warum die deutsche Politik gegenüber der Ukraine an Dämlichkeit kaum zu überbieten ist, weil man sich völlig abhängig macht gegenüber einem absolut korrupten Land, einem Geldgrab, ohne eine strategische Perspektive zu haben, jenseits der Forderung von Zelensky, gebt uns mehr Geld.
2: Give us a credit. Ob der US-amerikanischen Medienlandschaft teile ich das Lob des Michael Lüders. Auch der iranische Außenminister oder Peskow oder Lavrov traten im US-amerikanischen Fernsehen regelmäßig auf. Nun aber zu einem Artikel von Mark Lynch.
3: Zitat: Der amerikanische Nahe Osten ist Geschichte. Die regionale Ordnung, die seit 1991 Bestand hatte, gehört zu den vielen politischen Opfern des US-amerikanisch-israelischen Krieges gegen den Iran. Der gescheiterte amerikanisch-israelische Versuch, das Regime in Teheran zu stürzen, kommt einer Bankrotterklärung gleich. Jahrzehnte der Sanktionen und der Anwendung von Gewalt sind als gescheitert anzusehen. Zitat Ende. Das ist ein ziemlicher Klopper. Er bezieht sich auf das Jahr 1991. Was meint er damit? 1991 ist dasjenige Jahr gewesen, als die Amerikaner die irakischen Besatzer Kuwaits aus Kuwait vertrieben hatten. Im Anschluss daran etablierten die USA eine Sicherheitsarchitektur, die vereinfacht gesagt darin bestand, dass die USA in allen Golfstaaten militärische Stützpunkte aufbauten und die sich größtenteils von den arabischen Golfstaaten finanzieren ließen, was natürlich ein warmer Regen war für die US-amerikanische Rüstungsindustrie. Wenn man noch mal ein bisschen zurückgeht in der Geschichte, zu Beginn der 1970er Jahre, verstärkt nach dem Oktoberkrieg 1973, haben die USA, damals unter Federführung von Henry Kissinger, die arabischen Golfstaaten dazu gebracht, dass sie ihren gesamten Öl- und Erdgashandel auf Dollarbasis abwickeln. Und das war im Grunde genommen ein goldener Handschlag, weil dieser Deal, dass sozusagen die Erdölversorgung in weiten Teilen der Welt auf Dollarbasis abzuwickeln war, bedeutete für die USA gewissermaßen einen Freibrief, sich nach Belieben verschulden zu können. Und genau das haben sie auch getan, über die Jahrzehnte hinweg. Die Staatsschulden in den USA sind gerade erst auf die Rekordhöhe von 40 Billionen US-Dollar gestiegen. In diesem Jahr müssen die USA Zinsen begleichen, also für die Zinstilgung 1 Billion US-Dollar aufbringen. Das muss man sich auf der Zunge zergehen lassen. Alleine für die Tilgung von Zinsschuld 1 Billion US-Dollar, das entspricht in etwa dem zweifachen Jahreshaushalt des Staatsbudgets der Bundesrepublik Deutschland. Nur Zinstilgung. Das ist Wahnsinn. Und die Schulden der USA haben sich in den letzten 10 Jahren fast verdoppelt, von 20 Billionen auf 40 Billionen. Und ein wesentlicher Grund ist die militärische Überdehnung der USA, dieses Geld, das sie in sinnlose Kriege pulvern. Das alles ist auf Dauer in dieser Form so nicht mehr zu finanzieren. Das Problem ist, dass diese Dollaranbindung durch die Entwicklung in den letzten Jahren, vor allem dadurch, dass während der Trump-Administration diese ganzen Sanktionen verhängt worden sind. Das war natürlich ein Warnsignal auch für die arabischen Golfstaaten, die sich gesagt haben, nee, also wir können jetzt nicht nur auf den Dollar setzen, das ist zu gefährlich. Erstens ist die amerikanische Volkswirtschaft im Niedergang begriffen und zweitens, wir wollen nicht erleben, dass wir dasselbe erfahren müssen wie Russland oder wie der Iran. Wir müssen diversifizieren. Und das haben die arabischen Golfstaaten massiv getan. Sie handeln nicht mehr alleine in Dollar, wenn es darum geht, zum Beispiel Geschäfte mit China abzuwickeln oder mit Indien. Da wird in anderen Währungen oder mit Bitcoin oder mit Naturalien bezahlt. Also man findet Deals am Dollar vorbei. Und das wiederum bedeutet für die USA nichts Gutes, denn in der Vergangenheit war es so, dass diejenigen Staaten der Welt, die eben Handel auf Dollarbasis betrieben und die angewiesen waren auf Dollar zum Bezahlen ihrer Handelsströme, vor allem in US-amerikanische Staatsanleihen investiert haben, die entsprechend gering verzinst wurden. Aber das waren sozusagen Schuldscheine mit einer Sicherheit. Das war gut angelegtes Geld, vordergründig. Nun ist es aber so, dass in den letzten Wochen und Monaten, also parallel zu diesem Iran-Krieg, zahlreiche Staaten der Welt, allen voran China und Indien, aber auch europäische Staaten, hier allen voran Großbritannien und Frankreich, Klammer auf, Deutschland nicht, man ist ja gerne dankbarer Vasall, Klammer zu. Sie haben angefangen, erhebliche Teile ihrer amerikanischen Staatsanleihen zu verkaufen. Das muss sehr austariert geschehen. Wenn alle Staaten gleichzeitig ihre gesamten US-Staatsanleihen zurückgeben würden, dann würde die Weltwirtschaft implodieren. Das geht also nicht. Also man muss aber es ein bisschen bündeln. Das Ergebnis ist, dass die Amerikaner jetzt mehr Zinsen zahlen müssen für ihre Staatsschuld, was den weiteren wirtschaftlichen Niedergang der USA beschleunigt. Also kurzum, die USA stehen mit dem Rücken zur Wand und haben sich dermaßen verzockt mit diesem Krieg, dass er in der Tat, wie dieser US-Politologe in Foreign Affairs schreibt, diese Sicherheitsarchitektur im Nahen Osten, die wird es nicht mehr unter US-amerikanischer Führung geben.
0: Verwerfungen in der US-amerikanischen Finanzarchitektur waren schon während meiner Studierendenzeit zu Gotha Thema. Aus westlichen Medien schwappte ins Land die Erzählung über den Film Wall Street von Oliver Stein mit Michael Douglas, der sicher eher aus rechtlichen Gründen in der DDR nicht lief. Wenn wir bei unseren dialektisch-historischen Lehrern diese Dinge besprechen wollten, kamen wir oft nicht weiter. Ich habe den Eindruck, dass es mit Bildung und Analyse in China, Iran, Russland besser bestellt sein könnte. Lüders arbeitet sich in seinem aktuellen Aufsager sehr, sehr lange dann an Israel ab. Unglaubliche Zitate, unglaubliche Verbrechen, die auch mich ernsthaft an einigen Grundbastionen zweifeln lassen. Bei Interesse sicher selbst anhören, vergnügungssteuerpflichtig ist es nicht. Lüders kommt zu einem Fazit.
3: Und ich denke, wenn man diese Menschenverachtung, die Israel sich hier erlaubt und die in Deutschland gehegte Staatsräson geradezu ad absurdum führt, wenn man sich das vor Augen führt und dann auch noch den Krieg gegen den Iran, der die Weltwirtschaft mehr und mehr zu strangulieren droht, wenn man sich des Weiteren den Krieg in der Ukraine ansieht, wo maßgebliche Akteure im Westen, vor allem auch in der Bundesregierung, nach wie vor der Meinung sind, man könne diesen Krieg mit einem Sieg der Ukraine über Russlands beenden, obwohl jeder, der ein bisschen die Dinge realistisch verfolgt, wenn man Militärexperten aus Österreich oder der Schweiz beispielsweise wenn man ihnen folgt, dann weiß man, dass das eine Illusion ist. Kurzum, im Grunde genommen kann doch die Quintessenz aus diesen Beobachtungen und Erfahrungen nur sein, dass man wegkommen muss von einer Logik der Menschenverachtung, der Kriegsführung, des Strebens nach Hegemonie. Das ist der falsche Weg. Es ist ein Weg der Selbstzerstörung. Es gibt nur eine Alternative zu diesem Weg und es ist der Weg der Diplomatie, der Ausgewogenheit und des Rückkehrs zur internationalen Rechtsnorm. Und wer sich an diesen Rechtsnormen nicht orientiert, der muss dann gegebenenfalls mit den Folgen rechnen. Und das gilt auch gegenüber Bullies wie den USA. Der kanadische Premierminister macht es gerade vor. Kanada steht ja ebenfalls im Visier fragwürdiger US-Sanktionen. Aber er leistet Widerstand im Rahmen seiner Möglichkeiten. Dann vergleiche das einmal mit dem Verhalten der EU gegenüber den Forderungen aus den USA. So wird das alles nichts in der internationalen Politik. Wenn wir in Frieden weiter existieren und leben wollen, dann müssen wir dieser falschen Politik etwas entgegensetzen. Und das ist ja auch der Grund, warum ich mich politisch engagiere, weil ich der festen Überzeugung bin, nur Diplomatie wird die Welt, die wir kennen und die wir auch unseren Kindern weiterreichen wollen, am Leben erhalten. Die Alternative ist Selbstzerstörung, Entmenschlichung, Faschismus und endlose Kriege.
2: Mir scheint das nicht nur Alternative, sondern einiger Konzept zu sein. Michael Lüders, das Dossier.
1: So hoch das Ausmaß der Schlüssigkeit des von Lüders Gesagten, so widersprüchlich aber auch die Meldung. ORF berichtet, in der Straße von Hormuz ist erneut ein Öltanker angegriffen worden. Noch offen, wer für den Angriff verantwortlich.
5: Sesamstraße von Hormuz, ja. Da, wo die ganzen Öltanker durchsegeln, alhamdulillah.
1: Iranische Nachrichtenseite IRNA zitiert den Präsidenten Pezeshkian vor der Abreise zum 26. Gipfeltreffen der Shanghaier Organisation für Zusammenarbeit. Wir suchen keinen Krieg, werden aber auf Aggressoren entschlossen reagieren.
7: Die Straße von Hormuz ist wieder geöffnet.
1: Ach, Svetlana. Tagesschau zweifelt an Donald Trumps Ölversprechen, genannt der Deal mit Venezuela. Das Land erwägt den Austritt aus der OPEC. Die Tagesschau zitiert die Präsidentin Rodriguez. Venezuela behält das Eigentumsrecht und die Souveränität über seine Ressourcen. Grüße aus dem souveränen Deutschland.
8: Eben kam die Meldung rein, dass Polen offenbar indirekt angegriffen wurde.
1: Bei mir noch nicht, aber Alexander Raue vom Vermietertagebuch ist immer etwas schneller. Schlimmer noch, nicht selten, nicht völlig falsch. Ich fühle den Wind der Eskalation.
6: Deutschland schreckt ab.
1: Es widerspricht Markus Frohnmeier dem Bundeskanzler Merz. Der außenpolitische Sprecher der AfD-Bundestagsfraktion warnt im Politico-Podcast, Russland voreilig für die Drohnenvorfälle zu beschuldigen. Er erklärt, er fühlt sich nicht von Russland bedroht. Auch nicht offenbare ich am 1. September 2026 dem internationalen Kindertag. Konstantin Schreiber hetzte für die Tagesschau, hetzte noch mehr für den Springer Verlag und jetzt offenbar auf eigene Nacken.
9: Wenn man in diesen Wochen manche Reportagen über Sachsen-Anhalt liest oder sieht, könnte man glauben, die Landtagswahl finde nicht in einem deutschen Bundesland statt, sondern irgendwo in einer schwer zugänglichen Region, für die man am besten Gummistiefel, Tropenhelm und einen erfahrenen Expeditionsleiter mitnimmt.
1: Anranzen will er sich den Ostdeutschen.
9: Ist ein bisschen überspitzt, aber genau diese Überspitzung beschreibt ein Problem, das mich an der Berichterstattung vor der Landtagswahl in Sachsen-Anhalt zunehmend stört. Es ist dieser leicht ethnologische Blick auf Ostdeutschland. Der Blick auf eine Bevölkerung, die nicht einfach politisch anders wählt, sondern die zunächst einmal erklärt werden muss.
1: Keine Angst, Konstantin. Ich sehe nur aus wie ein Mensch. Und da ist auch das Slawische.
9: Ostdeutschland werde weniger als Teil Deutschlands betrachtet, denn als dessen politisches Freilichtmuseum. Der Journalist kommt an, er besucht einen Marktplatz. Dort findet er erstaunlicherweise Menschen.
1: Nein, Konstantin, Kreaturen, die so aussehen wie Menschen oder sich tarnen als Menschen.
10: Was ist die Vision 2026 ohne eine gemeinsame Simson-Ausfahrt?
1: Aber noch exotischer Kuba.
11: Kuba did not stay silent when the world needed it.
1: Über die Kubaner erzählt Christoph Hörst.
12: Kuba hilft sich selbst. Kubanische Experten haben neue eigene Ölquellen erschlossen, den rückläufigen Trend heimischer Rohölproduktion umgekehrt und inzwischen 3 Raffinerien modernisiert, um höherwertige Ölprodukte herzustellen. Darüber hinaus wurden kurzfristig über 50 Photovoltaik-Solarparks mit einer Leistung von über 1000 Megawatt errichtet, die während der sonnenreichsten Stunden 38% des Tagesbedarfs decken. Und schließlich hat Kuba 348 Megawatt thermischer Kraftwerkskapazität in stillgelegten Anlagen wieder in Betrieb genommen. All das ist aber immer noch himmelweit entfernt vom Mindestbedarf.
1: Was brauchen wir? Knarren, Kursverlust bereit.
0: Rheinmetall, Börse Online. Auch schreibt man von Verzögerungen und Qualitätsmängeln. Der MDR berichtet, das Rüstungsunternehmen Covenant aus den USA, es plant eine Rüstungsfabrik in Leipzig.
13: Keinen MDR mehr in Sachsen-Anhalt und damit auch kein MDR Sachsen-Anhalt heute. Das könnte passieren.
0: Dafür mögliche Bombenziele in der Region ist doch auch was.
14: Gleichzeitig geht aber die Kaufbereitschaft der Verbraucher zurück.
0: Gemeldet, beste Svetlana, wird eine Inflation von fast 3% Quelle. Das Statistische Bundesamt. Gestern gab es wüste Gewitter bei mir, jetzt Sonne, Wolken, Schauer.
15: Herzlich willkommen im meteorologischen Herbst 2026.
0: Durchwachsen geht es weiter, im Norden kühler, im Süden sommerlicher.
16: Marcello, das war ja wieder eine klasse Sendung. Weitermachen.
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0: Auf DDR1 spricht Erich Honecker.
1: Vorwärts immer, rückwärts nimmer.
0: Und das galt natürlich auch für die Wunderwelt des Beat.
2: Über eine lange Zeit hat DD64 in seinem Musikprogramm einseitig die Beatmusik propagiert. Hinzu kam, dass im Zentralrat der Freien Deutschen Jugend eine fehlerhafte Beurteilung der Beatmusik gab. Sie wurde als musikalischer Ausdruck des Zeitalters der technischen Revolution entdeckt. Dabei wurde übersehen, dass der Gegner diese Art Musik ausnutzt, um durch die Übersteigerung der Beat-Rhythmen Jugendliche zu Exzessen aufzuputschen. Der schädliche Einfluss solcher Musik auf das Denken und Handeln von Jugendlichen wurde grob unterschätzt. Niemand in unserem Staate hat etwas gegen eine gepflegte Beat-Musik. Sie kann jedoch nicht als die alleinige und hauptsächliche Form der Tanzmusik betrachtet werden.
0: Diese Betrachtung brachte auch die Vielfalt der DDR-Rockmusik.

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1: Tja, auch eine wesentlich längere Unterhaltungsmusiksendung der Reihe Ich lade gern mir Gäste ein, hat im Gegensatz zur Wurst ein Ende. Sollten Sie zu so später Stunde keinen Partner zur Hand haben, dann nehmen Sie doch vielleicht mal ein Bier zur Brust. Mit einem goldenen Ohrring geschmückt verabschiedet sich Martin Wagner wieder für 14 Tage von Ihnen, meine Hörer. Ab 25. Februar sind wir wieder um 9.30 Uhr. Ja, das wäre schön, morgens um 19.30 Uhr im Äther. Wie jetzt mit Brother Love von Golden Earring auf Wiederzuhören.
2: Verehrte Hörer, wir beschließen unser Programm mit der Hymne der DDR.

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0: Witze, das gab es auch in der DDR. Ein Ausschnitt aus der aktuellen Kamera.
1: Die zentrale Wetterdienststelle der Deutschen Demokratischen Republik teilt mit, dass der gestrige Sonnabend mit Rekordtemperaturen bis zu 37 Grad der bisher heißeste Tag dieses Jahres war. Heute waren die Temperaturen infolge stärkerer Luftbewegung nicht mehr ganz so hoch wie gestern, überstiegen jedoch in vielen Orten immer noch über 30 Grad. Heute Abend um Mitternacht rechnen die Meteorologen mit dem Auftreten einzelner örtlicher Gewitter. Für morgen erwarten sie die zuvor kühlere Luft. Auch in Westdeutschland waren am Wochenende Hitzerekorde zu verzeichnen. Das gesamte Ruhrgebiet lag unter einer windstillen Dunstglocke. In Nordrhein-Westfalen wurde die Wasserzufuhr für die Industrie rationiert. Vor allem aus dem Raum Siegen wird eine große Wassernot gemeldet. Schwimmbäder dürfen nicht mehr nachgefüllt werden. Autowaschen wurde verboten.
0: Abkühlung gewünscht. 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

0: Wichtiger Mann bei Amiga, dem staatlichen Schallplattenlabel der DDR, Dr. René Büttner. Neuveröffentlichung stellte er vor im Jugendclub des Fernsehens der DDR 1981.
1: Das ist alles in Tüten. Das ist eine LP, die heißt 100.000 Urgewalten. Und neben diesen Gewalten und dem Bermuda-Dreieck und anderen auch Glaube an dich.
2: Glaube!
1: An die Musik unserer Gruppen glauben neuerdings nicht nur sie selbst, sondern auch die Fans. Ich möchte euch noch drei weitere Tipps geben. Zum einen auf die vierte LP von Karat hinweisen, die vor etwa einem Monat erschienen ist und sich einen ungeheuer großen Publikumskreis inzwischen erkämpft hat. Kann ich euch sehr empfehlen. Weiter auch ist interessant, neu und lohnt zum Zuhören. Reinhard Lacourmi auf einer ganz anderen Strecke, auf dem Gebiet der elektronischen Musik. Die Platte heißt Das geheime Leben. Wir haben so vorsichtshalber, damit man auch weiß, was gemeint ist, noch dahinter gesetzt Electronics. Und als drittes, wir haben vorhin auch über das Pioniertreffen gesprochen. Es gibt einen Liedermacher unseres Landes, der sehr viel für Kinder und Pioniere natürlich macht, Gerhard Schöne. Ein Titel, Jule wächt sich nie, die erschreckliche Moralität eines Pioniers, der sich nicht wächt. Es geht aber alles gut aus. Und das die kleinen Tipps für das, was man sich bei uns erwerben kann. Es gibt eine interessante musikalische Rubrik, die wir haben, und zwar, wo wir auf internationale musikalische Tendenzen aufmerksam machen. Wir haben heute wieder was dabei aus Schweden von der Gruppe Secret Service mit dem Titel Oh Susie.

0: Deutsch-sowjetische Freundschaft gab es einst auch in Erfurt.
1: Mit eindrucksvollen Kundgebungen wurde gestern die große Aussprache über die Ergebnisse des Staatsbesuches unseres Staatsratsvorsitzenden in der Sowjetunion fortgesetzt. In der Erfurter Thüringenhalle trafen sich gestern Nachmittag über 3000 Einwohner der Stadt. Dr. Erich Apel, Kandidat des Politbüros des ZK der SED und stellvertretender Vorsitzender des Ministerrats, berichtete über die Reise der Freundschaft. Dr. Apel erinnerte an den 22. Juni 1941, als die Faschisten heimtückisch die Sowjetunion überfielen. Den Weg unserer Politik heute zeigt der von Walter Ulbricht und Nikita Chruschtschow unterzeichnete Freundschaftsvertrag.
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1: 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Guten Morgen, verehrte Hörerinnen und Hörer. 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

0: Beim Rocksommer 1988 moderierte auf der Bühne neben Katharina Witt in Berlin Dieter Dehm. Wir hören ihn jetzt an der Seite von Heinz-Rudolf Kunze.
1: Ich bin sehr froh, wie das alles abgelaufen ist. Das Wetter hat mitgespielt, es sah ja tagsüber mal ein bisschen nach Regen aus, bedrohlich. Aber es hat ja dann aufgeklärt. Gleichzeitig war es eine sehr angenehme Temperatur, um Open Air zu spielen, für die Aktiven auf der Bühne, denen es ja oft dann sehr heiß wird mit Scheinwerfern und so weiter. Man wurde also schon gefächelt und ist auch gar nicht allzu erschlagen und zerstört hinterher. Und die Leute waren offensichtlich, wie man hier munkelt, ja in einer unglaublichen Zahl erschienen. Hier geht ja irgendwie die Fama von über 100.000 Menschen. Und die Reaktion der Leute war, soweit man noch Nadelkopf, große Wesen ganz im Hintergrund erkennen konnte, wirklich sehr anteilnehmend und sehr toll. Ich war auch wieder mal verblüfft über die Konzentrationsfähigkeit und die Aufmerksamkeit der Leute bei Ansagen. Hier wird tatsächlich noch zugehört. Das ist sehr erfreulich.
2: Die Menschen hören wirklich zu. Was Heinz hat, kann ich nur unterstreichen. Also dieses Zuhören, diese Fähigkeit zuzuhören, ist beeindruckend. Und ich bin eigentlich auch sehr froh, dass wir hier so gekommen sind, wie wir gekommen sind von Künstler in Aktion. 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

0: als Bursi, lebte vom 18. Januar 1956 bis zum 14. Februar 2022. Mit Jürgen Schulz sprach er im Fernsehen der DDR 1989.
1: Also, herzlich willkommen, Ralf Bummi Bursi. Hast du etwas auf dem Kerbholz, das man dir vielleicht anlasten könnte im Augenblick?
2: Ich glaube, dass die Leute im Augenblick Probleme kriegen werden, die sich auf Kosten anderer bereichert haben. Und wenn der Ruf laut wird, die müssen vor Gericht oder sonst irgendwas, dann ist das richtig bei den Leuten, die sich wirklich auf Kosten anderer bereichert haben.
1: Ja, also, muss man alles wegschmeißen, was man bislang gemacht hat?
2: Nein, das glaube ich nicht.
1: Ja.
2: Also wir sollten das, was gut war und was von Qualität war, darauf aufbauen. Ah. Und Sachen, die also absolut nicht gehen, müssen rigoros verändert werden. Ah. Das ist ganz normal.
1: Aber
2: man kann aber nun auch nicht sagen, dass also rigoros alles am Boden war und so. Es ist problematisch, dass jetzt natürlich Namen aufgerissen werden und früher unsere Pläne hoch erfüllt waren. Mhm. Und auf einmal guckt man da runter und sieht, Mensch, das ist ja doch gar nicht ganz so.
1: Ja, wir brauchen gar nicht in andere Bereiche gehen. Wir können ja im Bereich der Popmusik bleiben, nicht? Wo stehen die Popsänger so in dieser bewegten Zeit, beispielsweise du?
2: Ja, gut. Es ist bei den Leuten, die freischaffend arbeiten, die haben ja mehr oder weniger für sich rumgewurschtelt. Jeder für sich, ja. Es ist nicht so.
1: Aber mit einer hohen Verantwortung doch auch.
2: Ja, logisch. Nicht? Aber es ist nicht so, dass wir eben einen Plan hatten. Wir haben eigentlich mit dieser Form von Planwirtschaft nicht viel zu tun gehabt. Wir haben unsere Sachen alleine gemacht.

Diese Geschichte beginnt mit dem Ende von Dave Walton. 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

0: der kommunistische belgische Politiker Willy Freire im Fernsehen der DDR.
1: Willy Freire, wir erhalten jetzt viele Meldungen aus Belgien über den wachsenden Widerstand gegen die Errichtung westdeutscher Stützpunkte, zum Beispiel Arendon, Barneville, Saint-Nicolas. Können Sie uns darüber etwas Näheres sagen?
2: Il existe en Belgique.
3: Die Bevölkerung ist erregt, weil man in der Nähe des westdeutschen Stützpunktes Arendon ein Denkmal entfernt hat, das zum Andenken an die von deutschen Truppen erschossenen Widerstandskämpfer dort errichtet worden ist. Das hat im ganzen Land den Protest der Bevölkerung hervorgerufen. Bei uns sind die Arbeiter und viele Parlamentarier für Verhandlungen über einen deutschen Friedensvertrag. Diese Verhandlungen sind unabdingbar, denn sie sollen dazu führen, West-Berlin den Status einer freien und neutralen Stadt zu geben. Diese Verhandlungen sollen zur Entmilitarisierung und Neutralität beider deutscher Staaten durch den Abschluss eines Friedensvertrages beitragen.
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0: Eine Erinnerung an Duett, Musik für den Rekorder. 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
3: Unseren heutigen zweiten Duettteil, der wie immer montags den frühen Jahren eingeräumt ist, wollen wir den Anfängen einer ganz großen der polnischen Unterhaltungskunst widmen, Marila Rodowitsch. Vielmehr den Produktionen, mit denen sie bei uns die vorderen Plätze der Wertungsfindungen erstürmte. Das war vor allem mit einer 1973er Produktionsserie, für die ihre besten polnischen Erfolgstitel nachgedichtet und von ihr im DDR-Rundfunk neu aufgenommen wurden. Dazu gehörten Lieder wie die kleine Eisenbahnballade, Maria und Alles war mal da, die wir für heute wieder einmal herausgesucht haben. Viele werden sich noch daran erinnern, denn Marilas Lieder haben wunderschöne Melodien und erzählen Geschichten, die man sich merkt. Obwohl sie um drei Ecken herum fast Czesław Niemens Nichte ist, schlug sie keineswegs von Anfang an eine musikalische Laufbahn ein, sondern gehörte zunächst zu Polens, aufgemerkt, talentiertesten 80-Meter-Hürdenläuferinnen. Allerdings musste sie sich wegen schlechter Leistungen in mathematisch-physikalischen Fächern davon verabschieden. Die Akademie der schönen Künste, wohin sie ihre anderen Hobbys schließlich führten, hatte wegen reichlicher Bewerber in den bildnerischen Fächern leider auch keinen Studienplatz für sie. So wurde sie Heilgymnastin mit Spezialstrecke postoperative Rehabilitation und dem weiteren Hobby Gitarre in der Freizeit. Preise bei nationalen Talentewettbewerben 1962 kurz vor dem Abitur zum ersten Male und dann immer wieder schoben sie dann allmählich auf das Gleis, von dem der Zug für sie schließlich richtig abfuhr. 1969 war sie zum ersten Male Sängerin des Jahres in Polen. Von da an blieb ihr der Erfolg treu, schien sie bei Wettbewerben und Festivals die Plätze und Preise förmlich einzusammeln. Ihre ausgeprägte Individualität und Vielseitigkeit, für die sie heute bei Showkonzerten und Auftritten im In- und Ausland begeistert gefeiert wird, ist auch in den frühen Produktionen schon zu bemerken. Beispielsweise in den Liedern Mary Lou 1975 und Einmal eine Dame sein 1976. Bevor wir uns in einem späteren Duett ihren aktuellen LPs zuwenden, beschließen wir die heutigen Reminiszenzenfolge mit einem ihrer ausgesprochenen Ohrwürmer der 1979er deutschsprachigen Produktion Steig in den Zug. Gute Unterhaltung mit Marila Rodowitsch aus Polen.

0: als Bosi. Lebte vom 18. Januar 1956 bis zum 14. Februar 2022. Mit Jürgen Schulz sprach er im Fernsehen der DDR 1989.
1: Naja, es zeichnet sich eigentlich etwas ab, das noch auf ganz andere Sachen hinläuft. Früher gab es nur Amiga und den Rundfunk.
2: Und das Fernsehen.
1: Als, ja, Fernsehen hat, glaube ich, auch produziert.
2: Ja, genau. Ja.
1: Und jetzt musste also jeder Unterhaltungskünstler da in dieser Institution irgendeinen Gönner finden. Mhm. Und dass man diesen Bereich auch privatisiert hat, ist ein absoluter Vorteil. Mhm. Man steht also nicht unbedingt unter der Knute einem Produzenten oder irgendeinem Typen da aus dem Staatlichen möglichst gut zu gefallen oder sich in irgendeiner Form zu offenbaren.
2: Ja, ich könnte aber auch dann ja unter deiner Knute stehen müssen.
1: Pass auf, wenn es jetzt mehrere Leute gibt, dann kann der auch sagen, unter Bosis Knute will ich nicht stehen. Ich gehe lieber zu Martin Schreier, weil dessen Knute mir sehr viel angenehmer ist.
2: Also gesetzliche Regelungen stehen aber noch aus?
1: Nein, gesetzliche Regelungen gibt es. Die großen Privatstudios sind eingestuft. Man braucht ja bislang für alles in unserem Land eine Einstufung. Das gut, soll so sein. Und die Privatstudios sind eingeordnet. Also das heißt, es gibt jetzt ein, zwei Hände voll Studios. Mhm. Und die dürfen produzieren, die dürfen ihre Steuern abführen und sind somit berechtigt, so etwas zu machen. Und das hat für den freischaffenden Künstler den Vorteil, dass er also nicht nur zum Staatlichen Rundfunk oder zur Plattenfirma Amiga gehen muss.
2: Ja, aber auf jeden Fall hast du diese Studie erstmal ganz privat eingerichtet. Ja. Es ist eine ganz eigene Investition. Ja. Und jetzt erst musst du versuchen, also daraus, sage ich jetzt, Gewinn oder so etwas zu machen.
1: Gewinn zu erzielen wird sehr problematisch sein, weil wer schon mal in so einem Studio war oder sich da so etwas auskennt, man kennt es ja auch von anderen Hightech-Sachen, die sind so phänomenal teuer, dass es also eine sehr lange Zeit braucht, um das zu bezahlen.

0: Meine Damen und Herren, mit Schwung und guter Laune haben wir Sie durch die letzte knappe Stunde dieses Nachtprogramms begleitet und damit in den neuen Morgen. Es ist 4:02, das Nachtprogramm ist beendet und in 2 Minuten beginnt wieder das Frühprogramm von Stimme der DDR. Ich verabschiede mich mit den allerbesten Wünschen für Sie.
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0: Deutsch-sowjetische Freundschaft gab es einst auch in Erfurt.
1: Mit eindrucksvollen Kundgebungen wurde gestern die große Aussprache über die Ergebnisse des Staatsbesuches unseres Staatsratsvorsitzenden in der Sowjetunion fortgesetzt. In der Erfurter Thüringenhalle trafen sich gestern Nachmittag über 3000 Einwohner der Stadt. Dr. Erich Apel, Kandidat des Politbüros des ZK der SED und stellvertretender Vorsitzender des Ministerrats, berichtete über die Reise der Freundschaft. Dr. Apel erinnerte an den 22. Juni 1941, als die Faschisten heimtückisch die Sowjetunion überfielen. Den Weg unserer Politik heute zeigt der von Walter Ulbricht und Nikita Chruschtschow unterzeichnete Freundschaftsvertrag.
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4: Ein wenig schlechte Laune für den Westen. Ha! Michael Lüders ist wieder da.
5: Dieses Projekt ist gescheitert. De facto haben die USA und Israel diesen ihren Angriffskrieg verloren. Und der Grund dafür ist eigentlich fast ein banaler. Jeder einigermaßen mit der Region versierte, hätte den Amerikanern wie auch den Israelis sagen können, dass es so nicht funktionieren kann. Aber man hat offenbar alle Bedenken beiseite gefegt, denn der Iran, eine militärische Mittelmacht, war in der Lage, durch eine asymmetrische Kriegsführung und vor allem durch die Sperrung der Straße von Hormuz der Gegenseite, wenn ich so sagen darf, eine schwere Niederlage zuzufügen. De facto haben die USA diesen Krieg verloren.
6: Dann können wir ja Schluss machen für heute. Nee, mach mal nicht.
7: Das Ende der USA im Nahen Osten wird der Titel der neuen Tirade.
8: Und nun das Dossier.
7: Erste Schlager für dieses kam von Roy Orbison, It's Over. Die Straße von Hormuz, ein wichtiger Faktor in der Einschätzung des Michael Lüders.
9: Sesamstraße von Hormuz, ja. Da, wo die ganzen Öltanker durchsegeln, Alhamdulillah.
5: Und gleichzeitig haben die Iraner sukzessive die militärische Infrastruktur der USA in den arabischen Golfstaaten zerstört und haben darüber hinaus auch Angriffe geflogen auf wichtige Ziele in den Ländern der arabischen Golfstaaten, die besonders eng mit den USA und Israel verbunden sind. Die Zerstörungen der amerikanischen Infrastruktur in den arabischen Golfstaaten, aber auch in Jordanien, sind so immens, dass es mindestens zweistellige Milliardenbeträge erfordern würde, sie alle wiederherzustellen. Ob das geschehen wird oder nicht, ist gegenwärtig völlig offen. Hinzu kommt, dass sich die geostrategischen Rahmenbedingungen eben auch verändert haben und es nicht gesagt ist, dass die Golfaraber, die Arabischen, künftig nur noch ihre Sicherheit in die Hände der USA legen wollen.
7: Schlechte Zeiten für den EFN.
5: Also die USA verlangen von den Staaten der Welt, dass sie mit dem Iran keinen Handel mehr treiben. Andernfalls würden sie mit Sekundärsanktionen durch die Vereinigten Staaten belegt werden. Das alles ist natürlich keine wirklich gute Idee und vor allem diese Prognose sei gewagt. Es wird nicht klappen, weil wichtige Staaten weltweit und auch in der Region sich diesen Boykottmaßnahmen nicht anschließen werden. Allen voran natürlich China nicht, Russland nicht, aber auch die Türkei und der Irak, ebenfalls sehr wichtige Handelspartner des Irans, werden sich daran nicht beteiligen. Interessanterweise haben die Vereinigten Arabischen Emirate aufgrund des massiven Drucks der USA gesagt, wir werden von nun an alle Handelsbeziehungen mit dem Iran aussetzen. Und auf den ersten Blick könnte man denken, oh, das könnte aber gefährlich werden für den Iran, denn die Vereinigten Arabischen Emirate sind dasjenige Land, über das der Iran seine Waren und Dienstleistungen beziehen kann, also was der Iran selber nicht einführen kann aufgrund von Boykottmaßnahmen. Das geht erstmal in die VAE und von dort wird es weiter verschifft in den Iran und auch ein Großteil des Finanztransfers des Irans wird über die Banken von Dubai abgewickelt. Also auf den ersten Blick, das könnte gefährlich werden für den Iran. Auf den zweiten Blick relativiert sich die ganze Sache. Die Vereinigten Arabischen Emirate, also sprich die Zentralregierung in Abu Dhabi, sie sagt Boykott des Irans. Aber von den 7 Golfemiraten ist eines ausgeschert und zwar das Wichtigste, nämlich Dubai mit der gleichnamigen Hauptstadt Dubai. Warum? Weil Dubai ein Finanzzentrum ist, wie erwähnt, für den Iran. Und da werden solch umfangreiche Geschäfte getätigt, dass so viele Leute so viel Geld damit verdienen, die denken gar nicht daran, das Ganze außer Kraft zu setzen. Also Dubai schließt sich den Sanktionen, die Zentralregierung verkündet hat, ausdrücklich nicht an. Und das zeigt schon, warum diese ganzen Maßnahmen der USA nicht funktionieren werden. Hinzu kommt, dass die Iraner gesagt haben, wir betrachten die ökonomische Kriegsführung gegen uns als einen kriegerischen Akt. Also würden jetzt beispielsweise andere Staaten sich der VAE anschließen oder die VAE wirklich die Geschäfte gänzlich einschränken mit dem Iran, würde der Iran militärisch reagieren. Im Augenblick hat er dafür aber keine Veranlassung, denn wie gesagt, der Handel und Wandel über Dubai funktioniert nach wie vor. Einfach deswegen, weil zu viele Leute zu viel Geld damit verdienen, mit diesem Zwischenhandel über die Vereinigten Arabischen Emirate. Es gibt natürlich auch hier ein demografisches Motiv, warum die Emiratis Anlass haben, ein bisschen vorsichtig zu sein. Denn jeder 12. Bewohner der Vereinigten Arabischen Emirate ist ein Iraner. Und im Golfemirat Dubai leben mehr Iraner als Emiratis. Also wenn man die Sache zu Ende denkt, dann sieht das nicht wirklich gut aus, wenn es wirklich hart auf hart käme. Die Emiratis haben also allen Grund, da also sehr vorsichtig zu sein. Und auch der Flugverkehr zwischen Dubai und dem Iran geht weiter, ist sogar noch intensiviert worden. Also dies ein erster Hinweis darauf, warum diese

0: Aber, und hier kommt jetzt der Joker, und das hört man selten in der hiesigen Darstellung, nach wie vor ist ja die Straße von Hormuz geschlossen, jetzt erst recht. Das bedeutet, dass die arabischen Golfstaaten, die Verbündeten der USA, nichts exportieren oder nur sehr wenig exportieren und importieren können. Das einzige Land, wo der Iran jetzt eine Ausnahme gemacht hat, das sind die Exporte aus dem Irak, die Ölexporte aus dem Irak, ausgehend von Basra, die können raus. Aber ansonsten ist so ziemlich diese Straße dicht. Das heißt, je mehr dieser ökonomische Druck auf den Iran fortdauert, je länger dieser fortdauert, umso intensiver werden die Iraner ihrerseits die arabischen Golfstaaten in den Würgegriff nehmen. Ja, und die Frage ist natürlich, wer hält länger durch? Für die USA zählen natürlich in erster Linie Zwischenwahlen im November, damit die Energiepreise nicht weiter explodieren. Das ist ja so das Maß der Dinge für die Regierung Trump. Vor dem Krieg lag der Preis pro Gallon, also es sind knapp 4 Liter Benzin in den USA, bei 2,87 etwa. Und jetzt liegt er bei 4,04 Dollar. Also das ist schon ein ganz ordentlicher Unterschied. Ich meine, die Preise sind immer noch harmlos, wenn man sie vergleicht mit den Preisen hier bei uns. Aber für die Amerikaner ist das natürlich eine andere Dimension noch. Das Land ist ja auch ein bisschen größer als Deutschland.
1: Immer wieder huscht dem Michael Lüders ein Grinsen über das Gesicht. Meinen ausgewogenen Kommentar zu den Benzinpreisen kennen Sie ja.
0: Wenn also ein Fünftel der Energieversorgung der Welt nicht mehr gewährleistet ist durch die Straße von Hormuz, dann müsste ja eigentlich der Energiepreis explodieren. Dann müsste ja der Barrel Öl schon 100 Dollar kosten. Und das ist aber nicht der Fall, sondern der liegt immer noch je nach Tagesberechnung und je nach Sorte irgendwo zwischen 83 und 92 Dollar pro Barrel. Viele prognostizieren allerdings bis Ende des Jahres einen Erdölpreis von bis zu 135 Dollar pro Barrel. Also das Schlimmste ist noch nicht überstanden. Zwei entscheidende Gründe, warum die Preise noch nicht völlig durch die Decke gegangen sind. Zum einen, sehr erstaunlich, die Chinesen haben ihre Importe aus der Region reduziert. Nicht wegen der Blockade, da trauen sich die Amerikaner nicht ran, so ohne weiteres chinesische Schiffe zu blockieren, sondern die Chinesen haben eigentlich sehr clever agiert. Die haben gesagt, okay, die fernöstlichen Staaten brauchen Energieversorgung, Erdölversorgung. Je mehr wir in China kaufen und verbrauchen, desto höher der Energiepreis, desto höher die Verschuldung unserer Wirtschaftspartner im Fernen Osten, von Vietnam über Sri Lanka bis Pakistan und so weiter. Daran haben wir kein Interesse. Also reduzieren wir unsere Aufkäufe, bedienen uns stattdessen aus unseren strategischen Ölreserven, halten den Preis dadurch einigermaßen noch in kontrollierbaren Größen und die Wirtschaft unserer Nachbarstaaten wird dadurch nicht ins Exzessive getrieben mit Blick auf Zahlungsunfähigkeit oder exorbitanten Preisen, denn dann könnten ja auch chinesische Waren in diesen Ländern nicht mehr in dem Umfang eingekauft werden. Also im Grunde genommen eine sehr weitsichtige Strategie. Wir sind ja geneigt zu glauben, dass Länder wie China, Iran, Russland, da sind ja nur Schurken da am Wirken. Aber diese Schurken können ziemlich gut rechnen und ihre eigenen strategischen Interessen erkennen und dementsprechend handeln. Das unterscheidet sie grundsätzlich zum Beispiel von der Regierung Merz, Stichwort Energieversorgung für
1: Merz hat
0: Deutschland.
1: andere Konzepte.
2: Deutschland schreckt ab.
1: Reserven haben es so an sich, dass sie irgendwann sinken. Und die Zeit spielt wohl für den Iran. Da können Rammstein noch so intonieren, die Zeit läuft. Wiederholt hebt Michael Lüders lobend das US-Periodikum Foreign Affairs hervor.
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1: Seit 1922 vierteljährlich in New York erscheinen.
0: New York! Es gibt ein maßgebliches Leitorgan US-amerikanischer Außenpolitik, das ist Foreign Affairs. Und in einer der letzten Ausgaben ist ein Essay erschienen aus der Feder des US-Politologen Mark Lynch. Und dieser Essay ist sehr lesenswert und er trägt den Titel The End of the American Middle East, das Ende des amerikanischen Nahen Osten. Ich muss an dieser Stelle mal einfügen, ich finde das wirklich erstaunlich. In den USA, also einer imperialen Macht mit einer sehr fragwürdigen politischen Führung und so weiter, aber es gibt

0: immer noch die Möglichkeit für intelligente Zeitgenossen wie diesen Politologen Mark Lynch in einer führenden Publikation in den USA, Fachpublikation, einen sehr kritischen Essay zu veröffentlichen über die amerikanische Vorgehensweise im Nahen Osten und die Folgen, die diese hat für die USA. Das wäre, wenn man es überträgt, auf deutsche Verhältnisse so nicht denkbar. Unvorstellbar, dass die Deutsche Gesellschaft für Auswärtige Politik oder die Stiftung Wissenschaft und Politik, die beiden wichtigsten von der Bundesregierung finanzierten sogenannten Think Tanks, ein Essay veröffentlichen würden, wo drin steht, warum die deutsche Politik gegenüber der Ukraine an Dämlichkeit kaum zu überbieten ist, weil man sich völlig abhängig macht gegenüber einem absolut korrupten Land, einem Geldgrab, ohne eine strategische Perspektive zu haben, jenseits der Forderung von Selenskyj, gebt uns mehr Geld.
1: Give us a credit. Ob der US-amerikanischen Medienlandschaft teile ich das Lob des Michael Lüders. Auch der iranische Außenminister oder Peskow oder Lavrov traten im US-amerikanischen Fernsehen regelmäßig auf. Nun aber zu einem Artikel von Mark Lynch.
0: Zitat: Der amerikanische Nahe Osten ist Geschichte. Die regionale Ordnung, die seit 1991 Bestand hatte, gehört zu den vielen politischen Opfern des US-amerikanisch-israelischen Krieges gegen den Iran. Der gescheiterte amerikanisch-israelische Versuch, das Regime in Teheran zu stürzen, kommt einer Bankrotterklärung gleich. Jahrzehnte der Sanktionen und der Anwendung von Gewalt sind als gescheitert anzusehen. Zitat Ende. Das ist ein ziemlicher Klopper. Er bezieht sich auf das Jahr 1991. Was meint er damit? 1991 ist dasjenige Jahr gewesen, als die Amerikaner die irakischen Besatzer Kuwaits aus Kuwait vertrieben hatten. Im Anschluss daran etablierten die USA eine Sicherheitsarchitektur, die vereinfacht gesagt darin bestand, dass die USA in allen Golfstaaten militärische Stützpunkte aufbauten und die sich größtenteils von den arabischen Golfstaaten finanzieren ließen, was natürlich ein warmer Regen war für die US-amerikanische Rüstungsindustrie. Wenn man noch mal ein bisschen zurückgeht in der Geschichte, zu Beginn der 1970er Jahre, verstärkt nach dem Oktoberkrieg 1973, haben die USA, damals unter Federführung von Henry Kissinger, die arabischen Golfstaaten dazu gebracht, dass sie ihren gesamten Öl- und Erdgashandel auf Dollarbasis abwickeln. Und das war im Grunde genommen ein goldener Handschlag, weil dieser Deal, dass sozusagen die Erdölversorgung in weiten Teilen der Welt auf Dollarbasis abzuwickeln war, bedeutete für die USA gewissermaßen einen Freibrief, sich nach Belieben verschulden zu können. Und genau das haben sie ja auch getan, über die Jahrzehnte hinweg. Die Staatsschulden in den USA sind gerade erst auf die Rekordhöhe von 40 Billionen US-Dollar gestiegen. In diesem Jahr müssen die USA Zinsen begleichen, also für die Zinstilgung 1 Billion US-Dollar aufbringen. Das muss man sich auf der Zunge zergehen lassen. Alleine für die Tilgung von Zinsschuld 1 Billion US-Dollar, das entspricht in etwa dem zweifachen Jahreshaushalt des Staatsbudgets der Bundesrepublik Deutschland. Nur Zinstilgung. Das ist Wahnsinn. Und die Schulden der USA haben sich in den letzten 10 Jahren fast verdoppelt, von 20 Billionen auf 40 Billionen. Und ein wesentlicher Grund ist die militärische Überdehnung der USA, dieses Geld, das sie in sinnlose Kriege pulvern, das alles ist auf Dauer in dieser Form so nicht mehr zu finanzieren. Das Problem ist, dass diese Dollaranbindung durch die Entwicklung in den letzten Jahren, vor allem dadurch, dass während der Trump-Administration diese ganzen Sanktionen verhängt worden sind. Das war natürlich ein Warnsignal auch für die arabischen Golfstaaten, die sich gesagt haben, nee, also wir können jetzt nicht nur auf den Dollar setzen, das ist zu gefährlich. Erstens ist die amerikanische Volkswirtschaft im Niedergang begriffen und zweitens, wir wollen nicht erleben, dass wir dasselbe erfahren müssen wie Russland oder wie der Iran. Wir müssen diversifizieren. Und das haben die arabischen Golfstaaten massiv getan. Sie handeln nicht mehr alleine in Dollar, wenn es darum geht, zum Beispiel Geschäfte mit China abzuwickeln oder mit Indien. Da wird in anderen Währungen oder mit Bitcoin oder mit Naturalien bezahlt. Also man findet Deals am Dollar vorbei. Und das wiederum bedeutet für die USA nichts Gutes, denn In der Vergangenheit war es so, dass diejenigen Staaten der Welt, die eben Handel auf Dollarbasis betrieben und die angewiesen waren auf Dollar zum Bezahlen ihrer Handelsströme, vor allem in US-amerikanische Staatsanleihen investiert haben, die entsprechend gering verzinst wurden. Aber das waren sozusagen Schuldscheine mit einer Sicherheit. Das war gut angelegtes Geld, vordergründig. Nun ist es aber so, dass in den letzten Wochen und Monaten, also parallel zu diesem Iran-Krieg, zahlreiche Staaten der Welt, allen voran China und Indien, aber auch europäische Staaten, hier allen voran Großbritannien und Frankreich, Klammer auf, Deutschland nicht, man ist ja gerne dankbarer Vasall, Klammer zu, sie haben angefangen, erhebliche Teile ihrer amerikanischen Staatsanleihen zu verkaufen. Das muss sehr austariert geschehen. Wenn alle Staaten gleichzeitig ihre gesamten US-Staatsanleihen zurückgeben würden, dann würde die Weltwirtschaft implodieren. Das geht also nicht. Also man muss aber es ein bisschen bündeln. Das Ergebnis ist, dass die Amerikaner jetzt mehr Zinsen zahlen müssen für ihre Staatsschuld, was den weiteren wirtschaftlichen Niedergang der USA beschleunigt. Also kurzum, die USA stehen mit dem Rücken zur Wand und haben sich dermaßen verzockt mit diesem Krieg, dass er in der Tat, wie dieser US-Politologe in Foreign Affairs schreibt, diese Sicherheitsarchitektur im Nahen Osten, die wird es nicht mehr unter US-amerikanischer Führung geben.
1: Verwerfungen in der US-amerikanischen Finanzarchitektur waren schon während meiner Studierendenzeit zu Gotha Thema. Aus westlichen Medien schwappte ins Land die Erzählung über den Film Wall Street von Oliver Stein mit Michael Douglas, der sicher eher aus rechtlichen Gründen in der DDR nicht lief. Wenn wir bei unseren dialektisch-historischen Lehrern diese Dinge besprechen wollten, kamen wir oft nicht weiter. Ich habe den Eindruck, dass es mit Bildung und Analyse in China, Iran, Russland besser bestellt sein könnte. Lüders arbeitet sich in seinem aktuellen Aufsager sehr, sehr lange dann an Israel ab. Unglaubliche Zitate, unglaubliche Verbrechen, die auch mich ernsthaft an einigen Grundbastionen zweifeln lassen. Bei Interesse sicher selbst anhören, vergnügungssteuerpflichtig ist es nicht. Lüders kommt zu einem Fazit.
0: Und ich denke, wenn man diese Menschenverachtung, die Israel sich hier erlaubt und die in Deutschland gehegte Staatsräson geradezu ad absurdum führt, wenn man sich das vor Augen führt und dann auch noch den Krieg gegen den Iran, der die Weltwirtschaft mehr und mehr zu strangulieren droht, wenn man sich des Weiteren den Krieg in der Ukraine ansieht, wo maßgebliche Akteure im Westen, vor allem auch in der Bundesregierung, nach wie vor der Meinung sind, man könne diesen Krieg mit einem Sieg der Ukraine über Russlands beenden, obwohl jeder, der ein bisschen die Dinge realistisch verfolgt, wenn man Militärexperten aus Österreich oder der Schweiz beispielsweise, wenn man ihnen folgt, dann weiß man, dass das eine Illusion ist. Kurzum, im Grunde genommen kann doch die Quintessenz aus diesen Beobachtungen und Erfahrungen nur sein, dass man wegkommen muss von einer Logik der Menschenverachtung, der Kriegsführung, des Strebens nach Hegemonie. Das ist der falsche Weg. Es ist ein Weg der Selbstzerstörung. Es gibt nur eine Alternative zu diesem Weg und es ist der Weg der Diplomatie, der Ausgewogenheit und des Rückkehrs zu internationalen Rechtsnormen. Und wer sich an diesen Rechtsnormen nicht orientiert, der muss dann gegebenenfalls mit den Folgen rechnen. Und das gilt auch gegenüber Bullies wie den USA. Der kanadische Premierminister macht es gerade vor. Kanada steht ja ebenfalls im Visier fragwürdiger US-Sanktionen. Aber er leistet Widerstand im Rahmen seiner Möglichkeiten. Dann vergleiche das einmal mit dem Verhalten der EU gegenüber den Forderungen aus den USA. So wird das alles nichts in der internationalen Politik. Wenn wir in Frieden weiter existieren und leben wollen, dann müssen wir dieser falschen Politik etwas entgegensetzen. Und das ist ja auch der Grund, warum ich mich politisch engagiere, weil ich der festen Überzeugung bin, nur Diplomatie wird die Welt, die wir kennen und die wir auch unseren Kindern weiterreichen wollen, am Leben erhalten. Die Alternative ist Selbstzerstörung, Entmenschlichung, Faschismus, unendlose Kriege.
1: Mir scheint das nicht nur Alternative, sondern einiger Konzept zu sein. Michael Lüders, das Dossier. So hoch das Ausmaß der Schlüssigkeit des von Lüders Gesagten, so widersprüchlich aber auch die Meldung. ORF berichtet, in der Straße von Hormuz ist erneut ein Öltanker angegriffen worden. Noch offen, wer für den Angriff verantwortlich.
2: Sesamstraße von Hormuz, ja. da wo die ganzen Öltanker durchsegeln, Alhamdulillah.
1: Iranische Nachrichtenseite IRNA zitiert den Präsidenten Pezeshkian vor der Abreise zum 26. Gipfeltreffen der Shanghaier Organisation für Zusammenarbeit. Wir suchen keinen Krieg, werden aber auf Aggressoren entschlossen reagieren.
3: Die Straße von Hormus ist wieder geöffnet.
1: Ach, Svetlana, Tagesschau zweifelt an Donald Trumps Ölversprechen, genannt der Deal mit Venezuela. Das Land erwägt den Austritt aus der OPEC. Die Tagesschau zitiert die Präsidentin Rodriguez. Venezuela behält das Eigentumsrecht und die Souveränität über seine Ressourcen. Grüße aus dem souveränen Deutschland.
4: Eben kam die Meldung rein, dass Polen offenbar indirekt angegriffen wurde.
1: Bei mir noch nicht, aber Alexander Rauer vom Vermietertagebuch ist immer etwas schneller. Schlimmer noch, nicht selten, nicht völlig falsch. Ich fühle den Wind der Eskalation.
5: Deutschland schreckt ab.
1: Es widerspricht Markus Frohnmeier dem Bundeskanzler Merz. Der außenpolitische Sprecher der AfD-Bundestagsfraktion warnt im Politico-Podcast, Russland voreilig für die Drohnenvorfälle zu beschuldigen. Er erklärt, er fühlt sich nicht von Russland bedroht. Auch nicht offenbare ich am 1. September 2026 dem Internationalen Kindertag. Konstantin Schreiber hetzte für die Tagesschau, hetzte noch mehr für den Springer Verlag und jetzt offenbar auf eigene Nacken.
6: Wenn man in diesen Wochen manche Reportagen über Sachsen-Anhalt liest oder sieht, könnte man glauben, die Landtagswahl finde nicht in einem deutschen Bundesland statt, sondern irgendwo in einer schwer zugänglichen Region, für die man am besten Gummistiefel, Tropenhelm und einen erfahrenen Expeditionsleiter mitnimmt.
1: Anranzen will er sich den Ostdeutschen.
6: Ist ein bisschen überspitzt, aber genau diese Überspitzung beschreibt ein Problem, das mich an der Berichterstattung vor der Landtagswahl in Sachsen-Anhalt zunehmend stört. Es ist dieser leicht ethnologische Blick auf Ostdeutschland. Der Blick auf eine Bevölkerung, die nicht einfach politisch anders wählt, sondern die zunächst einmal erklärt werden muss.
1: Keine Angst, Konstantin. Ich sehe nur aus wie ein Mensch. Und da ist auch das Slawische.
6: Ostdeutschland werde weniger als Teil Deutschlands betrachtet, denn als dessen politisches Freilichtmuseum. Der Journalist kommt an, er besucht einen Marktplatz. Dort findet er erstaunlicherweise Menschen.
1: Nein, Konstantin, Kreaturen, die so aussehen wie Menschen oder sich tarnen als Menschen.
7: Was ist eine Vision 2026 ohne eine gemeinsame Simson-Ausfahrt?
1: Aber noch exotischer Kuba.
8: Kuba did not stay silent when the world needed it.
1: Über die Kubaner erzählt Christoph Hörst.
9: Kuba hilft sich selbst. Kubanische Experten haben neue eigene Ölquellen erschlossen, den rückläufigen Trend heimischer Rohölproduktion umgekehrt und inzwischen drei Raffinerien modernisiert, um höherwertige Ölprodukte herzustellen. Darüber hinaus wurden kurzfristig über 50 Photovoltaik-Solarparks mit einer Leistung von über 1000 Megawatt errichtet, die während der sonnenreichsten Stunden 38% des Tagesbedarfs decken. Und schließlich hat Kuba 348 Megawatt thermischer Kraftwerkskapazität in stillgelegten Anlagen wieder in Betrieb genommen. All das ist aber immer noch himmelweit entfernt vom Mindestbedarf.
1: Was brauchen wir? Knarren, Kursverlust bei Rheinmetall, Börse Online. Auch schreibt man von Verzögerungen und Qualitätsmängel. Der MDR berichtet, das Rüstungsunternehmen Covenant aus den USA, es plant eine Rüstungsfabrik in Leipzig.
10: Keinen MDR mehr in Sachsen-Anhalt und damit auch kein MDR Sachsen-Anhalt heute. Das könnte passieren.
1: Dafür mögliche Bombenziele in der Region. Ist doch auch was.
3: Gleichzeitig geht aber die Kaufbereitschaft der Verbraucher zurück.
1: Gemeldet. Beste Svetlana wird eine Inflation von fast 3%. Quelle das Statistische Bundesamt. Gestern gab es wüste Gewitter bei mir, jetzt Sonne, Wolken, Schauer.
11: Herzlich willkommen im meteorologischen Herbst 2026.
1: Durchwachsen geht es weiter, im Norden kühler, im Süden sommerlicher.
12: Marcello, das war ja wieder eine klasse Sendung. Weitermachen.
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0: Deutsch-sowjetische Freundschaft gab es einst auch in Erfurt.
1: Mit eindrucksvollen Kundgebungen wurde gestern die große Aussprache über die Ergebnisse des Staatsbesuches unseres Staatsratsvorsitzenden in der Sowjetunion fortgesetzt. In der Erfurter Thüringenhalle trafen sich gestern Nachmittag über 3000 Einwohner der Stadt. Dr. Erich Apel, Kandidat des Politbüros des ZK der SED und stellvertretender Vorsitzender des Ministerrats, berichtete über die Reise der Freundschaft. Dr. Apel erinnerte an den 22. Juni 1941, als die Faschisten heimtückisch die Sowjetunion überfielen. Den Weg unserer Politik heute zeigt der von Walter Ulbricht und Nikita Chruschtschow unterzeichnete Freundschaftsvertrag.
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0: hineingehört in eine Nachrichtensendung des Berliner Rundfunk.
1: Berliner Rundfunk. 15.30 Uhr, Berliner Rundfunk. Wir senden Nachrichten. Im Auftrage Erich Honeckers hat heute Verteidigungsminister Armeegeneral Heinz Hoffmann, Mitglied des Politbüros des ZK der SED, der Offiziershochschule Rosa Luxemburg der Grenztruppen der DDR, den Scharnhorst-Orden überreicht. Die hohe Auszeichnung war der Einrichtung vom Generalsekretär des ZK der SED und Vorsitzenden des Staatsrates und des Nationalen Verteidigungsrates in Anerkennung langjähriger Verdienste.
2: 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Ein wenig schlechte Laune für den Westen. Ha! Michael Lüders ist wieder da.
3: Dieses Projekt ist gescheitert. De facto haben die USA und Israel diesen ihren Angriffskrieg verloren. Und der Grund dafür ist eigentlich fast ein banaler. Jeder einigermaßen mit der Region versierte, hätte den Amerikanern wie auch den Israelis sagen können, dass es so nicht funktionieren kann. Aber man hat offenbar alle Bedenken beiseite gefegt, denn der Iran, eine militärische Mittelmacht, war in der Lage, durch eine asymmetrische Kriegsführung und vor allem durch die Sperrung der Straße von Hormuz der Gegenseite, wenn ich so sagen darf, eine schwere Niederlage zuzufügen. De facto haben die USA diesen Krieg verloren. It's
2: over. Dann können wir ja Schluss machen für heute. Nee, mach mal nicht. Das Ende der USA im Nahen Osten wird der Titel der neuen Tirade.
4: Und nun, das Dossier.
2: Erste Schlager für dieses kam von Roy Orbison, It's Over. Die Straße von Hormuz, ein wichtiger Faktor in der Einschätzung des Michael Lüders.
5: Sesamstraße von Hormuz, ja. Da, wo die ganzen Öltanker durchsegeln, Alhamdulillah.
3: Und gleichzeitig haben die Iraner sukzessive die militärische Infrastruktur der USA in den arabischen Golfstaaten zerstört und haben darüber hinaus auch Angriffe geflogen auf wichtige Ziele in den Ländern der arabischen Golfstaaten, die besonders eng mit den USA und Israel verbunden sind. Die Zerstörungen der amerikanischen Infrastruktur in den arabischen Golfstaaten, aber auch in Jordanien, sind so immens, dass es mindestens zweistellige Milliardenbeträge erfordern würde, sie alle wiederherzustellen. Ob das geschehen wird oder nicht, ist gegenwärtig völlig offen. Hinzu kommt, dass sich die geostrategischen Rahmenbedingungen eben auch verändert haben und es nicht gesagt ist, dass die Golfaraber, die arabischen, künftig nur noch ihre Sicherheit in die Hände der USA legen wollen.
2: Schlechte Zeiten für den EFN.
3: Also die USA verlangen von den Staaten der Welt, dass sie mit dem Iran keinen Handel mehr treiben. Andernfalls würden sie mit Sekundärsanktionen durch die Vereinigten Staaten belegt werden. Das alles ist natürlich keine wirklich gute Idee und vor allem diese Prognose sei gewagt. Es wird nicht klappen, weil wichtige Staaten weltweit und auch in der Region sich diesen Boykottmaßnahmen nicht anschließen werden. Allen voran natürlich China nicht, Russland nicht, aber auch die Türkei und der Irak, ebenfalls sehr wichtige Handelspartner des Irans, werden sich daran nicht beteiligen. Interessanterweise haben die Vereinigten Arabischen Emirate aufgrund des massiven Drucks der USA gesagt, wir werden von nun an alle Handelsbeziehungen mit dem Iran aussetzen. Und auf den ersten Blick könnte man denken, oh, das könnte aber gefährlich werden für den Iran, denn die Vereinigten Arabischen Emirate sind dasjenige Land, über das der Iran seine Waren und Dienstleistungen beziehen kann, also was der Iran selber nicht einführen kann aufgrund von Boykottmaßnahmen. Das geht erstmal in die VAE und von dort wird es weiter verschifft in den Iran und auch ein Großteil des Finanztransfers des Irans wird über die Banken von Dubai abgewickelt. Also auf den ersten Blick, das könnte gefährlich werden für den Iran. Auf den zweiten Blick relativiert sich die ganze Sache. Die Vereinigten Arabischen Emirate, also sprich die Zentralregierung in Abu Dhabi, sie sagt Boykott des Irans. Aber von den 7 Golfemiraten ist eines ausgeschert und zwar das Wichtigste, nämlich Dubai mit der gleichnamigen Hauptstadt Dubai. Warum? Weil Dubai ein Finanzzentrum ist, wie erwähnt, für den Iran. Und da werden solch umfangreiche Geschäfte getätigt, dass so viele Leute so viel Geld damit verdienen, die denken gar nicht daran, das Ganze außer Kraft zu setzen. Also Dubai schließt sich den Sanktionen, die die Zentralregierung verkündet hat, ausdrücklich nicht an. Und das zeigt schon, warum diese ganzen Maßnahmen der USA nicht funktionieren werden. Hinzu kommt, dass die Iraner gesagt haben, wir betrachten die ökonomische Kriegsführung gegen uns als einen kriegerischen Akt. Also würden jetzt beispielsweise andere Staaten sich der VAE anschließen oder die VAE wirklich die Geschäfte gänzlich einschränken mit dem Iran, würde der Iran militärisch reagieren. Im Augenblick hat er dafür aber keine Veranlassung, denn wie gesagt, der Handel und Wandel über Dubai funktioniert nach wie vor einfach deswegen, weil zu viele Leute zu viel Geld damit verdienen, mit diesem Zwischenhandel über die Vereinigten Arabischen Emirate. Es gibt natürlich auch hier ein demografisches Motiv, warum die Emiratis Anlass haben, ein bisschen vorsichtig zu sein, denn jeder 12. Bewohner der Vereinigten Arabischen Emirate ist ein Iraner. Und im Golfemirat Dubai leben mehr Iraner als Emiratis. Also wenn man die Sache zu Ende denkt, dann sieht das nicht wirklich gut aus, wenn es wirklich hart auf hart käme. Die Emiratis haben also allen Grund, da also sehr vorsichtig zu sein. Und auch der Flugverkehr zwischen Dubai und dem Iran geht weiter, ist sogar noch intensiviert worden. Also dies ein erster Hinweis darauf, warum diese Boykottmaßnahmen, dieser ökonomische D-Day mit an Sicherheit grenzender Wahrscheinlichkeit nicht funktionieren wird. Und vor allem, was auch in der medialen Berichterstattung hier sehr zu kurz kommt und selten erwähnt wird, richtig, die Amerikaner blockieren die iranischen Häfen. Aber der Iran hat ja nun zahlreiche Landverbindungen. Es ist ja nicht so, dass es eine Insel wäre. Und über diese Landverbindungen kann der Iran weiterhin mit wichtigen Gütern und Dienstleistungen versorgt werden. Das Land ist auch so groß, 2,5-mal größer als Deutschland, dass auch die Lebensmittelversorgung gewährleistet ist. Also den Iran wirtschaftlich zu strangulieren, ist, wenn man alleine auf die Landkarte guckt, im Grunde genommen ein Ding der schieren Unmöglichkeit. Das kann nicht funktionieren. Aber, und hier kommt jetzt der Joker, und das hört man selten in der hiesigen Darstellung, nach wie vor ist ja die Straße von Hormuz geschlossen, jetzt erst recht. Das bedeutet, dass die arabischen Golfstaaten, die Verbündeten der USA, nichts exportieren oder nur sehr wenig exportieren und importieren können. Das einzige Land, wo der Iran jetzt eine Ausnahme gemacht hat, das sind die Exporte aus dem Irak, die Ölexporte aus dem Irak, ausgehend von Basra, die können raus. Aber ansonsten ist so ziemlich diese Straße dicht. Das heißt, je mehr dieser ökonomische Druck auf den Iran fortdauert, je länger dieser fortdauert, umso intensiver werden die Iraner ihrerseits die arabischen Golfstaaten in den Würgegriff nehmen. Ja, und die Frage ist natürlich, wer hält länger durch? Für die USA zählen natürlich in erster Linie Zwischenwahlen im November, damit die Energiepreise nicht weiter explodieren. Das ist ja so das Maß der Dinge für die Regierung Trump. Vor dem Krieg lag der Preis pro Gallon, also es sind knapp 4 Liter Benzin in den USA, bei 2,87 etwa. Und jetzt liegt er bei 4,04 Dollar. Also das ist schon ein ganz ordentlicher Unterschied. Ich meine, die Preise sind immer noch harmlos, wenn man sie vergleicht mit den Preisen hier bei uns. Aber für die Amerikaner ist das natürlich eine andere Dimension noch. Das Land ist ja auch ein bisschen größer als Deutschland.
2: Immer wieder huscht dem Michael Lüders ein Grinsen über das Gesicht. Meinen ausgewogenen Kommentar zu den Benzinpreisen kennen Sie ja.
3: Wenn also ein Fünftel der Energieversorgung der Welt nicht mehr gewährleistet ist durch die Straße von Hormuz, dann müsste ja eigentlich der Energiepreis explodieren. Dann müsste ja der Barrel Öl schon 100 Dollar kosten. Und das ist aber nicht der Fall, sondern der liegt immer noch je nach Tagesberechnung und je nach Sorte irgendwo zwischen 83 und 92 Dollar pro Barrel. Viele prognostizieren allerdings bis Ende des Jahres einen Erdölpreis von bis zu 135 Dollar pro Barrel. Also das Schlimmste ist noch nicht überstanden. Zwei entscheidende Gründe, warum die Preise noch nicht völlig durch die Decke gegangen sind. Zum einen, sehr erstaunlich, die Chinesen haben ihre Importe aus der Region reduziert. Nicht wegen der Blockade, da trauen sich die Amerikaner nicht ran, so ohne weiteres chinesische Schiffe zu blockieren, sondern die Chinesen haben eigentlich sehr clever agiert. Die haben gesagt, okay, die fernöstlichen Staaten brauchen Energieversorgung, Erdölversorgung. Je mehr wir in China kaufen und verbrauchen, desto höher der Energiepreis, desto höher die Verschuldung unserer Wirtschaftspartner im Fernen Osten von Vietnam über Sri Lanka bis Pakistan und so weiter. Daran haben wir kein Interesse. Also reduzieren wir unsere Aufkäufe, bedienen uns stattdessen aus unseren strategischen Ölreserven, halten den Preis dadurch einigermaßen noch in kontrollierbaren Größen und die Wirtschaft unserer Nachbarstaaten wird dadurch nicht ins Exzessive getrieben mit Blick auf Zahlungsunfähigkeit oder orbitanten Preisen, denn dann könnten ja auch chinesische Waren in diesen Ländern nicht mehr in dem Umfang eingekauft werden. Also im Grunde genommen eine sehr weitsichtige Strategie. Wir sind ja geneigt zu glauben, dass Länder wie China, Iran, Russland, da sind ja nur Schurken da am Wirken. Aber diese Schurken können ziemlich gut rechnen und ihre eigenen strategischen Interessen erkennen und dementsprechend handeln. Das unterscheidet sie grundsätzlich zum Beispiel von der Regierung Merz. Stichwort Energieversorgung für Deutschland.
2: Merz hat andere Konzepte.
6: Deutschland schreckt ab.
2: Reserven haben es so an sich, dass sie irgendwann sinken. Und die Zeit spielt wohl für den Iran. Da können Rammstein noch so intonieren, die Zeit läuft. Wiederholt hebt Michael Lüders lobend das US-Periodikum Foreign Affairs hervor.
7: Das Dossier.
2: Seit 1922 vierteljährlich in New York erscheinen.
3: New York! Es gibt ein maßgebliches Leitorgan US-amerikanischer Außenpolitik, das ist Foreign Affairs. Und in einer der letzten Ausgaben ist ein Essay erschienen aus der Feder des US-Politologen Mark Lynch. Und dieser Essay ist sehr lesenswert und er trägt den Titel The End of the American Middle East, das Ende des amerikanischen Nahen Osten. Ich muss an dieser Stelle mal einfügen, ich finde das wirklich erstaunlich. In den USA, also einer imperialen Macht mit einer sehr fragwürdigen politischen Führung und so weiter, aber es gibt immer noch die Möglichkeit für intelligente Zeitgenossen wie diesen Politologen Mark Lynch in einer führenden Publikation in den USA, Fachpublikation, einen sehr kritischen Essay zu veröffentlichen über die amerikanische Vorgehensweise im Nahen Osten und die Folgen, die diese hat für die USA. Das wäre, wenn man es überträgt, auf deutsche Verhältnisse so nicht denkbar. Unvorstellbar, dass die Deutsche Gesellschaft für Auswärtige Politik oder die Stiftung Wissenschaft und Politik, die beiden wichtigsten von der Bundesregierung finanzierten sogenannten Thinktanks, ein Essay veröffentlichen würden, wo drin steht, warum die deutsche Politik gegenüber der Ukraine an Dämlichkeit kaum zu überbieten ist, weil man sich völlig abhängig macht gegenüber einem absolut korrupten Land, einem Geldgrab, ohne eine strategische Perspektive zu haben, jenseits der Forderung von Zelensky, gebt uns mehr Geld.
2: Give us a credit. Ob der US-amerikanischen Medienlandschaft teile ich das Lob des Michael Lüders. Auch der iranische Außenminister oder Peskov oder Lavrov traten im US-amerikanischen Fernsehen regelmäßig auf. Nun aber zu einem Artikel von Mark Lynch.
3: Zitat, der amerikanische Nahe Osten ist Geschichte. Die regionale Ordnung, die seit 1991 Bestand hatte, gehört zu den vielen politischen Opfern des US-amerikanisch-israelischen Krieges gegen den Iran. Der gescheiterte amerikanisch-israelische Versuch, das Regime in Teheran zu stürzen, kommt einer Bankrotterklärung gleich. Jahrzehnte der Sanktionen und der Anwendung von Gewalt sind als gescheitert anzusehen. Zitat Ende. Das ist ein ziemlicher Klopper. Er bezieht sich auf das Jahr 1991. Was meint er damit? 1991 ist dasjenige Jahr gewesen, als die Amerikaner die irakischen Besatzer Kuwaits aus Kuwait vertrieben hatten. Im Anschluss daran etablierten die USA eine Sicherheitsarchitektur, die vereinfacht gesagt darin bestand, dass die USA in allen Golfstaaten militärische Stützpunkte aufbauten und die sich größtenteils von den arabischen Golfstaaten finanzieren ließen, was natürlich ein warmer Regen war für die US-amerikanische Rüstungsindustrie. Wenn man noch mal ein bisschen zurückgeht in der Geschichte, zu Beginn der 1970er Jahre, verstärkt nach dem Oktoberkrieg 1973, haben die USA, damals unter Federführung von Henry Kissinger, die arabischen Golfstaaten dazu gebracht, dass sie ihren gesamten Öl- und Erdgashandel auf Dollarbasis abwickeln. Und das war im Grunde genommen ein goldener Handschlag, weil dieser Deal, dass sozusagen die Erdölversorgung in weiten Teilen der Welt auf Dollarbasis abzuwickeln war, bedeutete für die USA gewissermaßen einen Freibrief, sich nach Belieben verschulden zu können. Und genau das haben sie auch getan, über die Jahrzehnte hinweg. Die Staatsschulden in den USA sind gerade erst auf die Rekordhöhe von 40 Billionen US-Dollar gestiegen. In diesem Jahr müssen die USA Zinsen begleichen, also für die Zinstilgung 1 Billion US-Dollar aufbringen. Das muss man sich auf der Zunge zergehen lassen. Alleine für die Tilgung von Zinsschuld 1 Billion US-Dollar, das entspricht in etwa dem zweifachen Jahreshaushalt des Staatsbudgets der Bundesrepublik Deutschland. Nur Zinstilgung. Das ist Wahnsinn. Und die Schulden der USA haben sich in den letzten 10 Jahren fast verdoppelt, von 20 Billionen auf 40 Billionen. Und ein wesentlicher Grund ist die militärische Überdehnung der USA, dieses Geld, das sie in sinnlose Kriege pulvern. Das alles ist auf Dauer in dieser Form so nicht mehr zu finanzieren. Das Problem ist, dass diese Dollaranbindung durch die Entwicklung in den letzten Jahren, vor allem dadurch, dass während der Trump-Administration diese ganzen Sanktionen verhängt worden sind. Das war natürlich ein Warnsignal auch für die arabischen Golfstaaten, die sich gesagt haben, nee, also wir können jetzt nicht nur auf den Dollar setzen, das ist zu gefährlich. Erstens ist die amerikanische Volkswirtschaft im Niedergang begriffen und zweitens, wir wollen nicht erleben, dass wir dasselbe erfahren müssen wie Russland oder wie die Iran. Wir müssen diversifizieren. Und das haben die arabischen Golfstaaten massiv getan. Sie handeln nicht mehr alleine in Dollar, wenn es darum geht, zum Beispiel Geschäfte mit China abzuwickeln oder mit Indien. Da wird in anderen Währungen oder mit Bitcoin oder mit Naturalien bezahlt. Also man findet Deals am Dollar vorbei. Und das wiederum bedeutet für die USA nichts Gutes, denn in der Vergangenheit war es so, dass diejenigen Staaten der Welt, die eben Handel auf Dollarbasis betrieben und die angewiesen waren auf Dollar zum Bezahlen ihrer Handelsströme, vor allem in US-amerikanische Staatsanleihen investiert haben, die entsprechend gering verzinst wurden. Aber das waren sozusagen Schuldscheine mit einer Sicherheit. Das war gut angelegtes Geld, vordergründig. Nun ist es aber so, dass in den letzten Wochen und Monaten, also parallel zu diesem Iran-Krieg, zahlreiche Staaten der Welt, allen voran China und Indien, aber auch europäische Staaten, hier allen voran Großbritannien und Frankreich, Klammer auf, Deutschland nicht, man ist ja gerne dankbarer Vasall, Klammer zu. Sie haben angefangen, erhebliche Teile ihrer amerikanischen Staatsanleihen zu verkaufen. Das muss sehr austariert geschehen. Wenn alle Staaten gleichzeitig ihre gesamten US-Staatsanleihen zurückgeben würden, dann würde die Weltwirtschaft implodieren. Das geht also nicht. Also man muss aber es ein bisschen bündeln. Das Ergebnis ist, dass die Amerikaner jetzt mehr Zinsen zahlen müssen für ihre Staatsschuld, was den weiteren wirtschaftlichen Niedergang der USA beschleunigt. Also kurzum, die USA stehen mit dem Rücken zur Wand und haben sich dermaßen verzockt mit diesem Krieg, dass er in der Tat, wie dieser US-Politologe in Foreign Affairs schreibt, diese Sicherheitsarchitektur im Nahen Osten, die wird es nicht mehr unter US-amerikanischer Führung geben.
2: Verwerfungen in der US-amerikanischen Finanzarchitektur waren schon während meiner Studierendenzeit zu Gotha Thema. Aus westlichen Medien schwappte ins Land die Erzählung über den Film Wall Street von Oliver Stein mit Michael Douglas, der sicher eher aus rechtlichen Gründen in der DDR nicht lief. Wenn wir bei unseren dialektisch-historischen Lehrern diese Dinge besprechen wollten, kamen wir oft nicht weiter. Ich habe den Eindruck, dass es mit Bildung und Analyse in China, Iran, Russland besser bestellt sein könnte. Lüders arbeitet sich in seinem aktuellen Aufsager sehr, sehr lange dann an Israel ab. Unglaubliche Zitate, unglaubliche Verbrechen, die auch mich ernsthaft an einigen Grundbastionen zweifeln lassen. Bei Interesse sicher selbst anhören, vergnügungssteuerpflichtig ist es nicht. Lüders kommt zu einem Fazit.
3: Und ich denke, wenn man diese Menschenverachtung, die Israel sich hier erlaubt und die in Deutschland gehegte Staatsräson geradezu ad absurdum führt, wenn man sich das vor Augen führt und dann auch noch den Krieg gegen den Iran, der die Weltwirtschaft mehr und mehr zu strangulieren droht, wenn man sich des Weiteren den Krieg in der Ukraine ansieht, wo maßgebliche Akteure im Westen, vor allem auch in der Bundesregierung, nach wie vor der Meinung sind, man könne diesen Krieg mit einem Sieg der Ukraine über Russlands beenden, obwohl jeder, der ein bisschen die Dinge realistisch verfolgt, wenn man Militärexperten aus Österreich oder der Schweiz beispielsweise wenn man ihnen folgt, dann weiß man, dass das eine Illusion ist. Kurzum, im Grunde genommen kann doch die Quintessenz aus diesen Beobachtungen und Erfahrungen nur sein, dass man wegkommen muss von einer Logik der Menschenverachtung, der Kriegsführung, des Strebens nach Hegemonie. Das ist der falsche Weg. Es ist ein Weg der Selbstzerstörung. Es gibt nur eine Alternative zu diesem Weg und es ist der Weg der Diplomatie, der Ausgewogenheit und des Rückkehrs zur internationalen Rechtsnorm. Und wer sich an diesen Rechtsnormen nicht orientiert, der muss dann gegebenenfalls mit den Folgen rechnen. Und das gilt auch gegenüber Bullies wie den USA. Der kanadische Premierminister macht es gerade vor. Kanada steht ja ebenfalls im Visier fragwürdiger US-Sanktionen. Aber er leistet Widerstand im Rahmen seiner Möglichkeiten. Dann vergleiche das einmal mit dem Verhalten der EU gegenüber den Forderungen aus den USA. So wird das alles nichts in der internationalen Politik. Wenn wir in Frieden weiter existieren und leben wollen, dann müssen wir dieser falschen Politik etwas entgegensetzen. Und das ist ja auch der Grund, warum ich mich politisch engagiere, weil ich der festen Überzeugung bin, nur Diplomatie wird die Welt, die wir kennen und die wir auch unseren Kindern weiterreichen wollen, am Leben erhalten. Die Alternative ist Selbstzerstörung, Entmenschlichung, Faschismus und endlose Kriege.
2: Mir scheint das nicht nur Alternative, sondern einiger Konzept zu sein. Michael Lüders, das Dossier. So hoch das Ausmaß der Schlüssigkeit des von Lüders Gesagten, so widersprüchlich aber auch die Meldung. ORF berichtet, in der Straße von Hormuz ist erneut ein Öltanker angegriffen worden. Noch offen, wer für den Angriff verantwortlich.
5: Sesamstraße von Hormuz, ja. Da, wo die ganzen Öltanker durchsegeln, alhamdulillah.
2: Iranische Nachrichtenseite IRNA zitiert den Präsidenten Pezeshkian vor der Abreise zum 26. Gipfeltreffen der Shanghaier Organisation für Zusammenarbeit. Wir suchen keinen Krieg, werden aber auf Aggressoren entschlossen reagieren.
7: Die Straße von Hormuz ist wieder geöffnet.
2: Ach, Svetlana. Tagesschau zweifelt an Donald Trumps Ölversprechen, genannt der Deal mit Venezuela. Das Land erwägt den Austritt aus der OPEC. Die Tagesschau zitiert die Präsidentin Rodriguez. Venezuela behält das Eigentumsrecht und die Souveränität über seine Ressourcen. Grüße aus dem souveränen Deutschland.
8: Eben kam die Meldung rein, dass Polen offenbar indirekt angegriffen wurde.
2: Bei mir noch nicht, aber Alexander Raue vom Vermietertagebuch ist immer etwas schneller. Schlimmer noch, nicht selten, nicht völlig falsch. Ich fühle den Wind der Eskalation.
6: Deutschland schreckt ab.
2: Es widerspricht Markus Frohnmeier dem Bundeskanzler Merz. Der außenpolitische Sprecher der AfD-Bundestagsfraktion warnt im Politico-Podcast, Russland voreilig für die Drohnenvorfälle zu beschuldigen. Er erklärt, er fühlt sich nicht von Russland bedroht. Auch nicht offenbare ich am 1. September 2026 dem internationalen Kindertag. Konstantin Schreiber hetzte für die Tagesschau, hetzte noch mehr für den Springer Verlag und jetzt offenbar auf eigene Nacken.
9: Wenn man in diesen Wochen manche Reportagen über Sachsen-Anhalt liest oder sieht, könnte man glauben, die Landtagswahl finde nicht in einem deutschen Bundesland statt, sondern irgendwo in einer schwer zugänglichen Region, für die man am besten Gummistiefel, Tropenhelm und einen erfahrenen Expeditionsleiter mitnimmt.
2: Anranzen will er sich den Ostdeutschen.
9: Ist ein bisschen überspitzt, aber genau diese Überspitzung beschreibt ein Problem, das mich an der Berichterstattung vor der Landtagswahl in Sachsen-Anhalt zunehmend stört. Es ist dieser leicht ethnologische Blick auf Ostdeutschland. Der Blick auf eine Bevölkerung, die nicht einfach politisch anders wählt, sondern die zunächst einmal erklärt werden muss.
2: Keine Angst, Konstantin. Ich sehe nur aus wie ein Mensch. Und da ist auch das Slawische.
9: Ostdeutschland werde weniger als Teil Deutschlands betrachtet, denn als dessen politisches Freilichtmuseum. Der Journalist kommt an, er besucht einen Marktplatz. Dort findet er erstaunlicherweise Menschen.
2: Nein, Konstantin, Kreaturen, die so aussehen wie Menschen oder sich tarnen als Menschen.
10: Was ist die Vision 2026 ohne eine gemeinsame Simson-Ausfahrt?
2: Aber noch exotischer Kuba.
11: Kuba did not stay silent when the world needed it.
2: Über die Kubaner erzählt Christoph Hörst.
12: Kuba hilft sich selbst. Kubanische Experten haben neue eigene Ölquellen erschlossen, den rückläufigen Trend heimischer Rohölproduktion umgekehrt und inzwischen drei Raffinerien modernisiert, um höherwertige Ölprodukte herzustellen. Darüber hinaus wurden kurzfristig über 50 Photovoltaik-Solarparks mit einer Leistung von über 1000 Megawatt errichtet, die während der sonnenreichsten Stunden 38% des Tagesbedarfs decken. Und schließlich hat Kuba 348 Megawatt thermischer Kraftwerkskapazität in stillgelegten Anlagen wieder in Betrieb genommen. All das ist aber immer noch himmelweit entfernt vom Mindestbedarf.
2: Was brauchen wir? Knarren, Kursverlust bei Rheinmetall, Börse Online. Auch schreibt man von Verzögerungen und Qualitätsmängel. Der MDR berichtet, das Rüstungsunternehmen Covenant aus den USA, es plant eine Rüstungsfabrik in Leipzig.
13: Keinen MDR mehr in Sachsen-Anhalt und damit auch kein MDR Sachsen-Anhalt heute. Das könnte passieren.
2: Dafür mögliche Bombenziele in der Region ist doch auch was.
14: Gleichzeitig geht aber die Kaufbereitschaft der Verbraucher zurück.
2: Gemeldet. Beste Svetlana wird eine Inflation von fast 3% Quelle. Das Statistische Bundesamt. Gestern gab es wüste Gewitter bei mir, jetzt Sonne, Wolken, Schauer.
15: Herzlich willkommen im meteorologischen Herbst 2026.
2: Durchwachsen geht es weiter, im Norden kühler, im Süden sommerlicher.
16: Marcello, das war ja wieder eine klasse Sendung. Weitermachen.
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18: Nachrichten. Dem Bundesamt für Verfassungsschutz sollen die Namen sämtlicher 103.000 ehemaligen hauptamtlichen Stasi-Mitarbeiter bekannt sein. Sie hörten Nachrichten, Redaktion Uwe Winkler. 4.57 Uhr, noch 3 Minuten bis 5. Radio Aktuell.
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0: 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Erinnerungen an DT64.
1: DT64, was heißt diese Abkürzung?
2: Weiß ich nicht.
1: DT64?
3: Ja, das ist doch vom Radio. Jugendsendung.
1: Ja, aber was heißt DT64?
3: Vielleicht ist das der Anfang, wo die Sendung begonnen hat.
4: DT64 heißt Deutschlandtreffen 1964. Über eine halbe Million FDJler reisten damals im Mai nach Berlin, trafen sich mit Jugendlichen aus der BRD, West-Berlin und sozialistischen Ländern und zeigten, wie sehr sie sich mit ihrem Vaterland verbunden fühlen. Eigens für dieses Treffen wurde ein Radiosender eingerichtet, DT64. Und er war damals mit dabei, Kalle Neumann.
5: Die ersten Moderatoren für die erste Nachtsendung. Das war ja eine Einrichtung DT, die eigentlich nur für ein paar Tage gedacht war. Aber wir haben unsere Gäste in der Stadt begrüßt, wie sie ankamen mit Güterwagen. Und wir haben sie dann bis zum Abschied mit DT64 begleitet. Und dann war erstmal eine Weile zu, aber die Resonanz war so ungeheuer, dass alle sagten, müsst ihr weitermachen. Und bis heute Jugendradio DT, DT64. Der Kundendienst von DT64 war geboren, war das erste große Erlebnis. Das andere, wenn Feierabend war und ich wurde abgelöst von dem Frühmoderator, unser heutiger Intendant Hannes Potters ist es übrigens gewesen, kam ich nach Hause und vor unserem Wohnhaus stand eine riesige Bühne und da war natürlich von morgens bis abends Rami Demi. Also ich habe schon eine ganze Menge erlebt da. Also wir haben eine neue Sendung hier beim Berliner Rundfunk, Kalles Hitparade, ein Abend für die reifere Jugend. Da spielen wir die Schlager, Jugendlieder, Volkslieder aus jener Zeit und da melden sich tatsächlich die alten FDJler, die hier 64 in Berlin zu Besuch waren. Wie Thierry Tomba, Gitarren heller klingen, Musikanten fröhlich singen oder damals war schon aktuell Roland Neulert, Hartmut Eichler, Bärbel Wachholz, die kennt man alle noch, fast alle noch aktiv.
0: DT64.

0: Freundschaft, proklamiert Klaus Feldmann in der aktuellen Kamera.
1: Guten Abend, meine Damen und Herren. Das Zentralkomitee der Sozialistischen Einheitspartei Deutschlands hat dem Zentralkomitee der KPdSU zum heutigen 60. Jahrestag des zweiten Parteitages der Sozialdemokratischen Arbeiterpartei Russlands brüderliche Kampfesgrüße übermittelt. In dem vom ersten Sekretär des Zentralkomitees, Walter Ulbricht, unterzeichneten Grußschreiben heißt es: Die deutsche Arbeiterklasse verdankt der Partei Lenins unendlich viel. Sie hat in entscheidendem Maße der internationalen kommunistischen Bewegung, so auch der deutschen Arbeiterbewegung, mit ihren reichen Erfahrungen den Weg gewiesen, um die Mehrheit der Arbeiterklasse zu gewinnen, eine marxistisch-leninistische Bündnispolitik zu entwickeln und die Massen an den Kampf um die politische Macht heranzuführen. Unter der Führung so aufrechter Freunde des Sowjetvolkes wie der Genossen Ernst Thälmann, Wilhelm Pieck und Walter Ulbricht kämpften die Kommunistische Partei Deutschlands und die Sozialistische Einheitspartei Deutschlands für die systematische Durchsetzung des Leninismus in der deutschen Arbeiterbewegung, für die Anerkennung der führenden Rolle der KPdSU und für die feste Freundschaft zur Sowjetunion. Vom zweiten Parteitag der Sozialdemokratischen Arbeiterpartei Russlands bis zum 22. Parteitag der Kommunistischen Partei der Sowjetunion, vom ersten Parteiprogramm bis zum neuen Programm der KPdSU, dem wegweisenden Leitstern unserer Epoche, spannt sich ein weiter Bogen. 60 Jahre unermüdlichen Kampfes für das Glück und den Frieden der Menschheit hat die KPdSU zur anerkannten Vorhut der gesamten internationalen kommunistischen Bewegung gemacht. Heute steht die KPdSU gestählter und geschlossener denn je als leuchtendes Vorbild für das große Heer der mehr als 42 Millionen Mitglieder umfassenden internationalen kommunistischen Bewegung.
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0: 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Das ist Tino Eisbrenner in den 80er Jahren.
1: Jessica ist bei der Armee und ich bin also vor die Frage gestellt worden, willst du anderthalb Jahre lang mit einer Kassette mit Jessica-Titeln durch die Lande ziehen und überall die rote Mütze zücken und sagen, hier bin ich und mein Geld verdienen damit? Oder willst du weiter kreativ sein, weiter live spielen? Dafür habe ich mich entschieden und mir also eine Liveband zusammengestellt, die aus 9 Musikern besteht, mit mir, 9 Mann auf der Bühne. Wir waren im Studio zusammen, haben bei Amiga eine Quartett-Single produziert, haben aber eigentlich mehr Lieder gemacht, als Amiga uns da abgenommen hat. Bringen diese Lieder live. Namentlich sollte man erwähnen, dass also Peter Papst von der Jonathan Blues Band mit in dieser Band spielt und dass wir 2 Monate lang auf Tournee waren. Die Tournee ist eigentlich gerade vorbei, ich schwitze noch. Ja, auf die Texte bezogen muss man sagen, ich habe einfach Spaß dran, die Texte selber zu machen, weil das ist eben die kreative Phase, die man als Künstler will und braucht, und die würde mir verloren gehen, wenn jemand anders texten würde für mich. Ansonsten wird euch wohl jeder bestätigen, dass ich furchtbar anstrengender junger Mensch bin, der viele eigene Ideen hat und die möglichst in seiner eigenen Art irgendwie durchsetzen will. Und das überträgt sich natürlich auch auf die Band Jessica. Und wir ziehen alle an einem Strang.

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0: Deutsch-sowjetische Freundschaft gab es einst auch in Erfurt.
1: Mit eindrucksvollen Kundgebungen wurde gestern die große Aussprache über die Ergebnisse des Staatsbesuches unseres Staatsratsvorsitzenden in der Sowjetunion fortgesetzt. In der Erfurter Thüringenhalle trafen sich gestern Nachmittag über 3000 Einwohner der Stadt. Dr. Erich Apel, Kandidat des Politbüros des ZK der SED und stellvertretender Vorsitzender des Ministerrats, berichtete über die Reise der Freundschaft. Dr. Apel erinnerte an den 22. Juni 1941, als die Faschisten heimtückisch die Sowjetunion überfielen. Den Weg unserer Politik heute zeigt der von Walter Ulbricht und Nikita Chruschtschow unterzeichnete Freundschaftsvertrag.
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1: Berliner Rundfunk. 15.30 Uhr, Berliner Rundfunk. Wir senden Nachrichten. Im Auftrage Erich Honeckers hat heute Verteidigungsminister Armeegeneral Heinz Hoffmann, Mitglied des Politbüros des ZK der SED, der Offiziershochschule Rosa Luxemburg der Grenztruppen der DDR, den Scharnhorst-Orden überreicht. Die hohe Auszeichnung war der Einrichtung vom Generalsekretär des ZK der SED und Vorsitzenden des Staatsrates und des Nationalen Verteidigungsrates in Anerkennung langjähriger Verdienste.
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1: Ja, auch eine wesentlich längere Unterhaltungsmusiksendung der Reihe Ich lade gern mir Gäste ein, hat im Gegensatz zur Wurst ein Ende. Sollten Sie zu so später Stunde keinen Partner zur Hand haben, dann nehmen Sie doch vielleicht mal ein Bier zur Brust. Mit einem goldenen Ohrring geschmückt verabschiedet sich Martin Wagner wieder für 14 Tage von Ihnen, meine Hörer. Ab 25. Februar sind wir wieder um 9:30 Uhr.

0: Ja, das wäre schön, morgens um 19.30 Uhr im Äther. Wie jetzt mit Brother Love von Golden Earring auf Wiederzuhören.
1: Verehrte Hörer, wir beschließen unser Programm mit der Hymne der DDR.

0: Nef auf Schusters Rappen.
1: Ich bin der Nase nachgegangen, liebe Zuschauer, und befinde mich hier im Keller in der alkoholgeschwängerten Luft des VfB Nordbrand. Und mir ist dabei ein Buch über die Geschichte des Nordhäuserkorns in die Hände gefallen. Daran steht unter anderem: Der Branntwein fand hier eine Heimstätte wegen der anliegenden reichen Kornkammer der Goldenen Aue und wegen des Holzreichtums des benachbarten Harzes. Es dauerte nicht allzu lange, so tranken Junge und Alte das Lebenselixier als Universalmittel gegen alle möglichen und unmöglichen, wirklichen und eingebildeten Gebrechen und Krankheiten, als Trostwasser gegen üble Laune, Sorge, Weltschmerz und gegen den bösen Herbstnebel. Mit dem Produktionsleiter Walter Mal Künzel möchte ich sprechen und erfahren, ob das nun stimmt, dass der Nordhäuser gegen all diese Gebrechen wirkt.
2: Ich glaube, da gibt es ja wohl nichts dagegen oder mehr dazu zu fühlen.
1: Eine wahre Medizin.
2: Ja, kann man so eine Weile sagen.
1: Und seit
2: sagen.
1: Wann gibt es den Nordhäuserkorn?
2: Den Korn gibt es seit 1507 und wir feiern gerade in diesem Jahr jetzt das 475-jährige Jubiläum. Und das ist das, was praktisch in der Urkunde erwähnt wurde. Es ist aber anzunehmen, dass der Korn schon viel länger hergestellt worden ist hier.
1: Der Korn, aber hier steht Doppelkorn an den Fässern. Das ist wohl der doppelte Alkoholgehalt.
2: Ja, das ist nicht ganz richtig, dass es doppelter Alkoholgehalt ist. Der Alkoholgehalt wird hier auf 38 Volumenprozent festgelegt, gegenüber dem Korn mit 32%. Und dazu kommt natürlich die weitaus längere Lagerung. Wir garantieren ja für unseren Doppelkorn ein Jahr.
1: Nun gibt es ja verschiedene Korn. Was macht denn nun das Besondere des Nordhäuserkorns aus?
2: Ja, das beginnt schon bei der Alkoholherstellung, bei der Auswahl des Getreides dafür. Wir nehmen also nur Roggen für die Alkoholgewinnung. Nach einer gewissen Gärzeit entsteht dann durch Abdestillieren der Raubrand, der dann im Anschluss danach gereinigt wird in der Rektifikation. Und diese so entstandenen Destillate werden dann auf Eichenholzfässern, wie wir das hier sehen, gelagert. Und dabei gibt es eine Qualitätsverbesserung durch den Austausch der Inhaltsstoffe des Holzes mit denen des Destillates.
1: Aha, der Geschmack wird also durch das Holz, durch das Eichenholz mitbestimmt?
2: Mitbestimmt, ja.
1: Ein edler Tropfen also?
2: Auf jeden Fall ein edler Tropfen.
1: Und Ihre Betriebsangehörigen, die greifen wohl nicht manchmal zur Flasche, wenn so diese Flaschen vorbeirollen auf dem Band?
2: Das ist strengstens untersagt und wir achten sehr darauf.
1: Und wie wird die Qualitätsnote ermittelt?
2: Die Qualitätsnote wird ständig überprüft, einmal schon hier in den einzelnen Herstellungsabteilungen und dann haben wir natürlich Mitarbeiter der TKO, die ständig darauf achten, die Qualität beizubehalten und das geschieht einmal im Labor, einmal chemisch-analytisch und dann das Entscheidende dabei ist die Verkostung, die täglich durchgeführt wird, damit wir auch eine hundertprozentige Kontrolle haben.
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3: Unseren heutigen zweiten Duettteil, der wie immer montags den frühen Jahren eingeräumt ist, wollen wir den Anfängen einer ganz großen der polnischen Unterhaltungskunst widmen, Marila Rodowicz. Vielmehr den Produktionen, mit denen sie bei uns die vorderen Plätze der Wertungsfindungen erstürmte. Das war vor allem mit einer 1973er Produktionsserie, für die ihre besten polnischen Erfolgstitel nachgedichtet und von ihr im DDR-Rundfunk neu aufgenommen wurden. Dazu gehörten Lieder wie die kleine Eisenbahnballade, Maria und Alles war mal da, die wir für heute wieder einmal herausgesucht haben. Viele werden sich noch daran erinnern, denn Marilas Lieder haben wunderschöne Melodien und erzählen Geschichten, die man sich merkt. Obwohl sie um drei Ecken herum fast Czesław Niemens Nichte ist, schlug sie keineswegs von Anfang an eine musikalische Laufbahn ein, sondern gehörte zunächst zu Polens, aufgemerkt, talentiertesten 80-Meter-Hürdenläuferinnen. Allerdings musste sie sich wegen schlechter Leistungen in mathematisch-physikalischen Fächern davon verabschieden. Die Akademie der schönen Künste, wohin sie ihre anderen Hobbys schließlich führten, hatte wegen reichlicher Bewerber in den bildnerischen Fächern leider auch keinen Studienplatz für sie. So wurde sie Heilgymnastin mit Spezialstrecke postoperative Rehabilitation und dem weiteren Hobby Gitarre in der Freizeit. Preise bei nationalen Talentewettbewerben 1962 kurz vor dem Abitur zum ersten Male und dann immer wieder schoben sie dann allmählich auf das Gleis, von dem der Zug für sie schließlich richtig abfuhr. 1969 war sie zum ersten Male Sängerin des Jahres in Polen. Von da an blieb ihr der Erfolg treu, schien sie bei Wettbewerben und Festivals die Plätze und Preise förmlich einzusammeln. Ihre ausgeprägte Individualität und Vielseitigkeit, für die sie heute bei Showkonzerten und Auftritten im In- und Ausland begeistert gefeiert wird, ist auch in den frühen Produktionen schon zu bemerken. Beispielsweise in den Liedern Mary Lou 1975 und Einmal eine Dame sein 1976. Bevor wir uns in einem späteren Duett ihren aktuellen LPs zuwenden, beschließen wir die heutigen Reminiszenzenfolge mit einem ihrer ausgesprochenen Ohrwürmer der 1979er deutschsprachigen Produktion Steig in den Zug. Gute Unterhaltung mit Marila Rodowicz aus Polen.

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1: Berliner Rundfunk. 15.30 Uhr, Berliner Rundfunk. Wir senden Nachrichten. Im Auftrage Erich Honeckers hat heute Verteidigungsminister Armeegeneral Heinz Hoffmann, Mitglied des Politbüros des ZK der SED, der Offiziershochschule Rosa Luxemburg der Grenztruppen der DDR, den Scharnhorst-Orden überreicht. Die hohe Auszeichnung war der Einrichtung vom Generalsekretär des ZK der SED und Vorsitzenden des Staatsrates und des Nationalen Verteidigungsrates in Anerkennung langjähriger Verdienste.
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0: Wichtiger Mann bei Amiga, dem staatlichen Schallplattenlabel der DDR, Dr. René Büttner. Neuveröffentlichung stellte er vor im Jugendclub des Fernsehens der DDR 1981.
1: Das ist alles in Tüten, das ist eine LP, die heißt 100.000 Urgewalten. Und neben diesen Gewalten und dem Bermuda-Dreieck und anderen auch Glaube an dich.
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1: Ja, an die Musik unserer Gruppen glauben neuerdings nicht nur sie selbst, sondern auch die Fans. Ich möchte euch noch drei weitere Tipps geben. Zum einen auf die vierte LP von Karat hinweisen, die vor etwa einem Monat erschienen ist und sich einen ungeheuer großen Publikumskreis inzwischen erkämpft hat. Kann ich euch sehr empfehlen. Weiter auch, ist interessant, neu und lohnt zum Zuhören, Reinhard Lacourmi auf einer ganz anderen Strecke, auf dem Gebiet der elektronischen Musik. Die Platte heißt Das geheime Leben. Dann so vorsichtshalber, damit man auch weiß, was gemeint ist, noch dahinter gesetzt Electronics. Und als drittes, wir haben vorhin auch über das Pioniertreffen gesprochen. Es gibt einen Liedermacher unseres Landes, der sehr viel für Kinder und Pioniere natürlich macht, Gerhard Schöne. Ein Titel, Jule wächst sich nie, die erschreckliche Moraltat eines Pioniers, der sich nicht wächst. Es geht aber alles gut aus. Und das die kleinen Tipps für das, was man sich bei uns erwerben kann. Es gibt eine interessante musikalische Rubrik, die wir haben, und zwar, wo wir auf internationale musikalische Tendenzen aufmerksam machen. Wir haben heute wieder was dabei aus Schweden von der Gruppe Secret Service mit dem Titel Oh Susie.

0: Den Berliner Rundfunk gibt es heute noch als kommerzielles Hörfunkprogramm. Wir gehen zurück in die späten 80er Jahre, in die Zeit der DDR.
1: 13:30 Uhr, Berliner Rundfunk.

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1: Ich begrüße Sie zur Mittagsausgabe und bitte um Aufmerksamkeit für die Meldungen der Nachrichtenredaktion. Am Mikrofon Peter Müller-Brandt.
2: In der DDR-Handelsmetropole Leipzig sind die Vorbereitungen für die am Sonntag beginnende Frühjahrsmesse nahezu abgeschlossen.

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1: Freundschaft proklamiert Klaus Feldmann in der aktuellen Kamera.
2: Guten Abend, meine Damen und Herren. Das Zentralkomitee der Sozialistischen Einheitspartei Deutschlands hat im Zentralkomitee der KPdSU zum heutigen 60. Jahrestag des zweiten Parteitages der Sozialdemokratischen Arbeiterpartei Russlands brüderliche Kampfesgrüße übermittelt. In dem vom ersten Sekretär des Zentralkomitees Walter Ulbricht unterzeichneten Grußschreiben heißt es: Die deutsche Arbeiterklasse verdankt der Partei Lenins unendlich viel. Sie hat in entscheidendem Maße der internationalen kommunistischen Bewegung, so auch der deutschen Arbeiterbewegung, mit ihren reichen Erfahrungen den Weg gewiesen, um die Mehrheit der Arbeiterklasse zu gewinnen, eine marxistisch-leninistische Bündnispolitik zu entwickeln und die Massen an den Kampf um die politische Macht heranzuführen. Unter der Führung so aufrechter Freunde des Sowjetvolkes wie der Genossen Ernst Thälmann, Wilhelm Pieck und Walter Ulbricht kämpften die Kommunistische Partei Deutschlands und die Sozialistische Einheitspartei Deutschlands für die systematische Durchsetzung des Leninismus in der deutschen Arbeiterbewegung, für die Anerkennung der führenden Rolle der KPdSU und für die feste Freundschaft zur Sowjetunion. Vom zweiten Parteitag der Sozialdemokratischen Arbeiterpartei Russlands bis zum 22. Parteitag der Kommunistischen Partei der Sowjetunion, vom ersten Parteiprogramm bis zum neuen Programm der KPdSU, dem wegweisenden Leitstern unserer Epoche, spannt sich ein weiter Bogen. 60 Jahre unermüdlichen Kampfes für das Glück und den Frieden der Menschheit hat die KPdSU zur anerkannten Vorhut der gesamten internationalen kommunistischen Bewegung gemacht. Heute steht die KPdSU gestählter und geschlossener denn je, als leuchtendes Vorbild für das große Heer der mehr als 42 Millionen Mitglieder umfassenden internationalen kommunistischen Bewegung.
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0: So viel für heute vom italienischen Rundfunk.
1: Peter Nicella 2022.
2: Ja, die RAI schickte uns unaufgefordert sogar immer wieder tolle Aufnahmen, wie die eben gehörte. Aber es war auch so, dass andere Stationen diesen Austausch regelmäßig pflegten, weil das war eine Geschichte, die zwischen den Radiostationen gewissermaßen auch Tradition ist. Ich habe zum Beispiel mal Neujahrsgrüße für den norwegischen Rundfunk sprechen müssen. Und zwar hatte ich natürlich keine Ahnung. Ich wusste nur, dass man alles vorn betont. Das ist in den skandinavischen Sprachen ja so. Ich hatte dann einen Übersetzer an meiner Seite, der aufpasste, dass ich das Geschriebene als Neujahrsgruß für den norwegischen Rundfunk richtig gesprochen hatte. Die haben sich wahnsinnig gefreut in Oslo und haben uns gleich eine Musik geschickt zum neuen Jahr. Meist waren es Kartons und in einem Falle war ich mal furchtbar sauer, als wir die neue ABBA-Schallplatte bekamen und da war am Rand der, wie soll ich sagen, nicht nur der Karton, sondern auch die Platte drin angeknackst, wie mit einer Schere, mit einer Kneifzange kaputt gemacht, natürlich mit besonderem Grund.
1: Peter Nicella, der langjährige Moderator der musikalischen Luftfahrt 2022 bei MDR Sachsen.
2: Der Rundfunk hatte Sorge, dass ich, weil ich ein recht hübscher Junge war, rüber wechseln würde zum Medium Fernsehen. Aber mir gefiel der Funk immer besser. Nur im Fernsehen mussten wir natürlich entsprechende Kleidung selber besorgen, mussten möglichst jeden Abend anders aussehen mit dem Jackett und sind dazu manchmal zum Einkaufen gezwungen worden in einem Laden, der Exquisit hieß. In den Berliner Rathauspassagen kauften wir vor Öffnung des Ladens dann ein, damit wir abends gut aussahen im Fernsehen. Aber unabdingbar war, dass der Genosse Peter Nicella natürlich das Parteiabzeichen auf dem Sender trug.
3: Die Partei, die hat immer recht. Und Genossen, es bleiben dabei.
2: Ja, diese Vorwürfe, die westlichen Kollegen zu adaptieren, zu kopieren, das war gang und gäbe. Auch im Hörfunk hatten wir einen Kollegen, der klang wie einer vom Rias, der wurde dann eben nicht so oft eingesetzt. Und ansonsten mit westlicher Kleidung auf dem Sender zu sein, war zwar schick und modern und den Frauen hat es vor allen Dingen gefallen, aber es war nicht so opportun.

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0: Karin Gregorek 1979 im Fernsehen der DDR. Ein Gespräch im Hause Stein über den abwesenden Herrn von Goethe.
1: Gut, Stein, ich bin bereit, Sie anzuhören. Sie machen mir Vorwürfe und das sollen Sie nur gestehen, nicht Sie allein. Sie sagen, es sei Ihr eigenes Empfinden, was aus Ihnen spricht, aber Sie haben gar kein eigenes Empfinden und hätten Sie eines, Josias, so würden Sie sich schwerlich herausnehmen, es dem meinigen entgegenzusetzen, wenn es nicht das übereinstimmende Empfinden des ganzen Weimar wäre. Es zeigt also von bei Ihnen ungewöhnlicher Rücksicht, dass Sie die Frage als eine eheliche hinstellen. Aber diese Art Schonung bringt uns nicht weiter. Meinen Sie, ich hätte auf dem Ball gestern die Stimmung nicht bemerkt? Ich stand ja fast abgesondert wie eine Verworfene. Blicken wir den Dingen ins Auge. Mein jetziges Verhältnis zu Goethe wird allgemein missbilligt, nicht nur von Ihnen. Ich vergesse meine Schuldigkeit, ich bin untreu, ich schädige das Ansehen des Herzogtums. Alle Welt denkt so. Nun, die Tatsachen sind kaum zu leugnen. Und ich? Sie kennen mich.